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3: Mit Luca Elias Dröger und diesen Themen. Straßensperrung wegen Cotatusfest in Gotha. Truppenübung im Wartburg-Kreis. Und Zahl der Kinder in Kindergärten in Eisenach geht zurück. Wegen des Cotatusfestes müssen sich Autofahrer in der Gotha Innenstadt ab Montagmorgen, den 27. April, auf gesperrte Straßen einstellen. Nach Angaben der Stadt wird die Friedrich-Jakobs-Straße gesperrt. Durch die Aufbauarbeiten kann es bereits deshalb zu stockendem Verkehr kommen. Ab Donnerstag, den 30. April, zum offiziellen Start des Festes, wird auch der Hauptmarkt für den Verkehr gesperrt. Zusätzlich sind am Sonntag, den 3. Mai, zum großen Festumzug umfangreiche Straßensperren geplant. Ab 12 Uhr ist die gesamte Umzugsstrecke gesperrt. Darunter sind Bereiche rund um die Stadthalle, den Schützenberg, den Bertha-von-Suttner-Platz, die Garten- und Huttenstraße, den Eckhofplatz sowie die Bahnhofstraße betroffen. Das Cotatusfest findet in diesem Jahr vom 30. April bis 3. Mai statt. 4 Bühnen und verschiedene Märkte sollen wieder zehntausende Besucher nach Gotha locken. Höhepunkt des Wochenendes ist der Auftritt von Yvonne Katterfeld am Samstagabend, den 2. Mai. Die Bundeswehr führt am 4. Mai von 7 bis 20 Uhr eine Truppenübung durch. Es handelt sich um eine Übung mit Fahrzeugbekleidung im freien Gelände. An der Übung nehmen ca. 25 Soldaten und 2 Fahrzeuge teil. Im Wartburg-Kreis werden unter anderem die Bereiche Bad Salzung, Leimbach und Dermbach berührt. Wanderer, Jäger und weitere Personen werden um erhöhte Aufmerksamkeit gebeten. Die Anmeldungen in den Kindergärten in Eisenach gehen deutlich zurück. Vor diesem Hintergrund will die Stadt die Kindergärten Kindertraum in der Schützenstraße und Spatzennetz in der Schlachthofstraße zusammenlegen. Ziel ist es, mit möglichst geringen Einschränkungen für Kinder und Familien auch in Zukunft eine wohnortnahe und hochwertige Betreuung sicherzustellen. Zum Stadtrat am 20. Mai wird ein Beschlussvorschlag vorgelegt. Die Eltern sind am 21. April informiert worden. Das waren die Regionalnachrichten mit Luca Elias Dröger hier im Wartburg Radio 96,5.

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1: Bald gibt es weniger als 2 Millionen Thüringer. Der Bevölkerungsrückgang in Thüringen setzt sich fort. Einer Prognose zufolge könnten schon bald weniger als 2 Millionen Menschen im Freistaat leben. Bis Ende 2030 könnte die Marke unterschritten sein, so das Landesamt für Statistik. Derzeit leben 2,1 Millionen Menschen in Thüringen. Der Prognose zufolge könnte die Einwohnerzahl bis 2045 stetig fallen, auf dann 1,8 Millionen Menschen. Das würde einen Rückgang um 15,1% oder rund 317.000 Menschen entsprechen. Hauptgrund für den Bevölkerungsschwund ist ein Sterbeüberschuss. Es sterben also deutlich mehr Menschen, als zur Welt kommen. Für das Jahr 2026 rechnen die Experten mit etwa 10.900 Geburten und 31.500 Todesfällen. Vom Rückgang sind ländlich geprägte Regionen im Süden und Osten des Landes besonders stark betroffen. Das war ein Beitrag von Elke Ziegler. Musik.

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Solarstrom für die Wärmepumpe. Ein Leser der Thüringer Allgemeine fragt: Ich überlege, meine Wärmepumpe mit einer Photovoltaikanlage zu kombinieren, um möglichst unabhängig zu werden. In der Werbung klingt das vielversprechend, aber wie realistisch ist das? Kann ich so einen Großteil meines Energiebedarfs decken? Ramona Ballert von der Verbraucherzentrale Thüringen antwortet: Tatsächlich kann eine Photovoltaikanlage einen Teil des Strombedarfs einer Wärmepumpe decken, doch vollständige Autarkie bleibt ein Wunschtraum. Der Grund? Solarstrom steht nicht immer dann zur Verfügung, wenn er gebraucht wird. Während Photovoltaikanlagen im Sommer viel Strom liefern, ist der Heizbedarf im Winter am höchsten. Also genau dann, wenn die Sonne wenig Energie liefert. Daher muss im Winter zwangsläufig Netzstrom zugekauft werden. Wer den Eigenbedarf maximieren möchte, sollte darauf achten, dass Wärmepumpe, Photovoltaikanlage und Speicher optimal aufeinander abgestimmt sind. Das war ein Beitrag von Elke Ziegler, vorgetragen von Joana Mannel.

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1: Was braucht die Welt Amerika? Am frühen Morgen des zweiten Advents oder irgendeines anderen Tages, eines x-beliebigen Tages, fragen Sie mich nicht, in welchem Jahr, sah sich ein berühmter, aber auf eigenen Wunsch unerwähnt bleibender Multibilliardär, nennen wir ihn der Einfachheit halber August Meyer, eine populärwissenschaftliche Sendung in einem werbefreien, bildenden Fernsehprogramm über ptolemäische Verhältnisse im Weltraum an. Hinterher konnte er leider nicht mehr sagen, ob er alles verstanden hatte, was da aus gelehrtem Munde quoll. Es war ihm noch nicht einmal klar, ob er nicht zwischenzeitlich wegen einer gewissen Langatmigkeit des Vortrages und der ständigen Wiederholung allseits bekannter Fakten wieder in Morpheus' Armen gelandet war. Jedenfalls kam ihm plötzlich die glorreiche Idee, seine unermesslichen finanziellen Mittel sinnvoll einzusetzen. Und er beschloss, sein und unser aller Weltbild zu verändern. Es müsste doch möglich sein, so dachte sich der gute Mann, der keinen Widerspruch duldete, durch den Einsatz von ausreichend kräftigem Magnetismus unsere Mutter Erde am Rotieren zu hindern, indem ich die Neigung der Erdachse korrigiere. Ha! Sofort begann August Meyer, unabhängig von der globalpolitischen Situation, seinen Reichtum, die Herkunft des Geldes spielt in dieser Geschichte nur eine untergeordnete Rolle, einzusetzen. Dabei half ihm in einigen Staaten der Hang zur Korruption. Überall auf dem weiten Erdenrund wurden unzählige Magnete installiert, die sämtlich existierende Magnetfelder von Nord nach Süd und umgekehrt lahmlegten. Man hat ja schließlich seine Leute. Er schaffte es. Die Erdachse begab sich in die Lotrechte und die Erde blieb stehen. Und August Meyer hatte Glück. Europa, fast ganz Asien, ein Großteil Australiens und Afrika lagen ohne Unterbrechung im Sonnenschein. Wie der Mond, von dem wir auf der Erde auch nur eine Seite zu sehen bekommen. Den Bewohnern von Nord- und Südamerika, die nun in permanenter Nacht versanken, gefiel das überhaupt nicht. Sie protestierten, allerdings ohne Erfolg. Herr Meyer hatte vorbeugend die gesamte UNO bestochen. Er forderte die Querulanten, wie er sie höhnisch bezeichnete, auf, doch die Heimat zu verlassen, bevor Depressionen, Selbstmordversuche oder andere psychische Abnormitäten Überhand gewinnen sollten. Was braucht die Welt Amerika? So tönte es stets aus allen Lautsprechern, von allen Kanälen. Dieser Slogan sprang förmlich von den ersten Seiten der Gazetten in die Augen der Betrachter. Dichter und Denker, ja, alle Kulturschaffenden fühlten sich herausgefordert, mehrbändige Poeme, Traktate mit provozierenden Thesen, Abenteuerromane in Fortsetzung und Kinderbücher mit bunten Illustrationen zu produzieren. Filmzyklen entstanden zu diesem die halbe Welt bewegenden Thema. Den Vogel schoss folgender Vierzeiler ab, der auf knappste Art und Weise das Gefühl der Sonnenseite wiedergab. Was braucht die Welt Amerika? Ching, rassassa. Wir waren doch schon vorher da. Valerie, Valerie, Valera. Ach, war das Leben schön. Sonne satt. Für alle Ewigkeit. Man schaffte die Kalender ab, die Tageszeiten. Es gab keine Sonnenaufgänge, keine Sonnenuntergänge mehr. Die Jahreszeiten fielen aus. Das Energieproblem war gelöst. Die Architekten setzten Sonnenkollektoren als Gestaltungselemente an den Fassaden neuer Gebäude ein. In alten Häusern mauerte man die Fenster zu, damit man irgendwann, wenn man vom vielen Dahinleben ermüdet war, auch schlafen konnte. Neue Häuser versah man ausschließlich mit kleinen Schlupftüren. Das reichte aus. Die Erzeuger von Sonnenschutzlotion, Sonnenschirmen und entsprechenden Kopfbedeckungen für alle Gelegenheiten verzeichneten Hochkonjunktur. Gern verzichtete man auf das enge Zeitkorsett. Jeder gewöhnte sich seinen eigenen Rhythmus an. Die Landesfürsten bestimmten mit ihrem Schlafverhalten das Leben auf ihrem Territorium. Anhänger und Speichelecker taten es ihnen gleich. Die Opposition richtete es so ein, dass einige aus ihren Reihen immer mit einem Auge auf die Machthaber schielten, die übrigen aber, um Unabhängigkeit zu demonstrieren, demonstrativ zu der Zeit ruhten, wenn die Macht am Wirken war. Wer sich erholt hatte, ging an die Arbeit oder zur Schule. Das gesamte Leben war digitalisiert, weshalb es egal war, ob man jemanden am Arbeitsplatz oder in der Schule antraf. Die bequemsten erledigten ihre Aufgaben sowieso von zu Hause aus. Geburtstage wurden nicht registriert. Nach dem Alter wurde niemand gefragt. Was hätte der Befragte auch darauf antworten sollen? Überhaupt mutierten alle Zeitangaben zu Unworten. Es gab auch keine Lohn- oder Gehaltstage mehr. Demzufolge konnte man auf Geld verzichten. Jeder nahm sich, was er brauchte. Alles gehörte allen. August Meyer erwachte, schweißgebadet. So ein Albtraum. Nun wollte er schon mal ein gutes Werk tun und etwas Ordnung in diese schräge Welt bringen. Und was nun? Zum Teufel mit Ptolemäus, Galileo, Kopernikus und diesen ganzen Sternenguckern. Da hatte er wohl etwas gründlich missverstanden. Die Leute von der Sonnenseite, die ihm eigentlich dankbar sein müssten, die wollten ihn wohl enterben, mit seinem Geld Freudenfeuer entzünden. Nein, das ging ihm zu weit. Er schaltete das Licht an, setzte sich im Bett auf und schrie ganz laut: Ich brauche Amerika! Und er ging zum Telefon und rief seinen Freund an, den amerikanischen Präsidenten.

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2: Heute Die perfekte Lüge. Ein Thriller von Michelle Sachs. Davon hatten sie schon immer geträumt. Ein Haus in den Wäldern, Blaubeerkuchen und Gartenarbeit. Das gute, das einfache Leben. Als der New Yorker Sam ein Haus in der nordschwedischen Wildnis erbt, ist es für ihn und seine schwangere Freundin Mary Fluch und Segen zugleich. Sam schwärmt davon, nun endlich die Arbeit machen zu können, die er schon immer wollte. Mary geht vollends in ihrer neuen Rolle als treusorgende Mutter, Ehefrau und Hausfrau auf. Das Glück scheint perfekt zu sein. Doch der Schein trügt. Das Haus entpuppt sich als Häuschen mit verwildertem Garten und ohne Komfort. Eine Menge Arbeit und großer finanzieller Aufwand warten auf das Paar. Abgesehen von ihren nächstgelegenen Nachbarn haben die beiden wenig Kontakt zur Außenwelt. Umso schöner, dass Marys beste Freundin Frank ihren Besuch ankündigt. Das Schicksal nimmt seinen Lauf. Dieser Thriller hält Abgründe bereit, die nur zu gern totgeschwiegen werden. Er erlaubt einen Blick hinter die perfekten Fassaden, die jeder Einzelne für sich so schön aufgebaut hat und dessen Rolle er so perfekt zu beherrschen scheint. Stück für Stück kommt immer mehr aus der Vergangenheit zum Vorschein. Und auch das vermeintlich so perfekte Glück von Mary und Sam erhält zunehmend, nicht nur in Franks Augen, tiefe Risse. Die aufmerksame Frank macht derweil ein paar schier ungeheuerliche Entdeckungen. Doch noch bevor sie dazu kommt, diese zu äußern, geschieht eine fürchterliche, alles verändernde Tragödie. Hinweise auf die jeweilige Vergangenheit der Personen und die eigene Sicht auf das aktuelle Geschehen werden so zu einem spannenden Komplott vermischt. Freundschaft, Begierde, Rache und menschliche Abgründe sind weitere pikante Zutaten. Die perfekte Lüge. Michelle Sachs Debütroman. 2019 erschienen im BTB Verlag. Das war ein Lesetipp der Stadtbibliothek Eisenach.

0: 9 Uhr, die Nachrichten. Der CDU-Politiker und außenpolitische Sprecher der Unionsfraktion, Hart, zeigte sich angesichts des angekündigten Abzugs von 5000 US-Soldaten aus Deutschland beunruhigt. Hart sagte im Deutschlandfunk, damit werde das gemeinsame Abschreckungsnarrativ, dass man als NATO-Partner in Europa zusammenstehe, ein Stück weit unterminiert. Perspektivisch müssten amerikanische Truppen durch europäische ersetzt werden. Er glaube jedoch, dass die Entscheidung von US-Präsident Trump innenpolitisch motiviert sei. Man bediene sich der Legende, alles Böse, was Amerika widerfahre, komme von außen. Das Land schade sich damit selbst. Das sei vielen in den USA bewusst, auch auf republikanischer Seite. Die Drehscheibe Rammstein sei etwa für amerikanische Einsätze sehr wichtig, betonte Hart. US-Verteidigungsminister Hegseth hatte zuvor den Abzug von 5000 Soldaten aus Deutschland angeordnet. Der Abzug der Soldaten soll dem Pentagon zufolge in den nächsten 6 bis 12 Monaten abgeschlossen sein. Aktuell sind demnach rund 86.000 US-Soldaten in Europa stationiert, davon rund 39.000 in Deutschland. Bundesfinanzminister Klingbeil will bei der geplanten Einkommensteuerreform sein Konzept in den kommenden Wochen vorlegen. Das kündigte der SPD-Vorsitzende in der Süddeutschen Zeitung an. Vorgesehen sei eine deutliche Entlastung kleiner und mittlerer Einkommen. Dazu müssten Spitzenverdiener mit 6-stelligen Gehältern ihren Beitrag leisten. Auch Kanzleramtschef Frey betonte, Ziel sei eine echte Entlastung möglichst vieler Steuerzahler. Der CDU-Politiker führte jedoch in der Neuen Osnabrücker Zeitung aus, er halte es für nicht zielführend, die Reform vollkommen aufkommensneutral und als reine Umverteilung zu gestalten. Die schwarz-rote Koalition will zum 1. Januar 2027 eine Steuerreform umsetzen. Ende März hatte Klingbeil erklärt, Ziel sei es, 95% der Beschäftigten mit einigen 100 Euro pro Jahr zu entlasten. Die Gegenfinanzierung ist zwischen Union und SPD umstritten. Bundesinnenminister Dobrindt hat Medienberichten zufolge beim Thema Abschiebungen die Zusammenarbeit mit dem islamistischen Terrorregime in Afghanistan intensivieren lassen. Wie der NDR meldet, wurden in Kooperation mit den Bundesländern Dutzende afghanische Staatsbürger den von den Taliban benannten Diplomaten in Bonn und Berlin vorgeführt. Zweck sei es gewesen, die notwendigen Dokumente für die Abschiebung dieser Personen zu erlangen. Auch das ZDF hatte über die Vorgehensweise berichtet. Reportern gelang es demnach, eine solche Vorführung von Menschen durch die Bundespolizei in Bonn zu filmen. Diese Woche wurden 25 Menschen nach Afghanistan abgeschoben. Der CSU-Politiker Dobrindt hatte danach betont, es habe sich um gefährliche Straftäter gehandelt. Die Polizei hat eine positive, vorläufige Bilanz des 1. Mai in Berlin gezogen. Bei der traditionellen Demonstration von Linken und Linksextremen wurden gestern Abend nach einer ersten Zählung lediglich 3 Festnahmen wegen Störungen verzeichnet, wie ein Sprecher mitteilte. Die Zahl der Teilnehmer werde auf etwa 10.000 geschätzt. In Hamburg versammelten sich bei mehreren Kundgebungen mehr als 13.000 Linke und Linksextreme. Auch hier sprach die Polizei von einem weitgehend friedlichen Verlauf. Hunderttausende waren zuvor bundesweit dem Aufruf der Gewerkschaften gefolgt, anlässlich des Tags der Arbeit für ihre Rechte als Arbeitnehmer zu demonstrieren. In den Niederlanden sind bei mehreren Waldbränden große Flächen an Vegetation in Flammen aufgegangen. Allein bei 2 Bränden auf Truppenübungsplätzen nahe Oorschot im Süden und Weert im Südosten des Landes wurden rund 135 Hektar zerstört. Der nationale Koordinator für Waldbrandkontrolle, KOK, warnte vor einer Überforderung der Einsatzkräfte. Unterstützung erhielten die Feuerwehrleute aus Belgien, Deutschland und Frankreich. Im Lauf der Woche hatten sich in mehreren Landesteilen mindestens 5 Waldbrände ausgebreitet. Über die Ursachen herrschte nach Behördenangaben weiter Unklarheit. Abschließend das Wetter. Zunächst verbreitet sonnig und trocken, später zunehmend bewölkt und Schauer oder teils kräftige Gewitter, 25 bis 29 Grad. Morgen wechselnd bewölkt, von der Lausitz bis nach Bayern noch länger sonnig, Höchstwerte 19 bis 29 Grad. Am Montag wechselhaft, vor allem am Nachmittag Von der Mitte Deutschlands bis nach Brandenburg Schauer und Gewitter. 13 bis 25 Grad. Das waren die Nachrichten.
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0: Early in the morning, ne, habe ich heute Morgen auch gedacht, als das Telefon klingelt. Ne. Ich habe gedacht, ich bin noch richtig in der Zeit und dabei war ich es gar nicht. Guten Morgen allerseits. Meine Co-Moderatorin, die hat mich nämlich heute Morgen geweckt per Telefon. Ne. Ich stand schon in der Küche und so, war alles klar. Guten Morgen, Cindy.
1: Ja, schönen guten Morgen, Matt.
0: Ja. Wir machen heute unsere erste Live-Sendung gemeinsam aus den heiligen Studios des Wartburg-Radios. Ne? Nicht von mir zu Hause, sondern mal wieder im Altvertrauten.
1: Match live im Studio, hier stehend am Pult im Hellgrafenhof und ja.
0: Hast du auch noch lange nicht gesehen, gell?
1: Irgendwie. Ja, das eigentlich ist auf jeden Fall ein super Bild, dich hier stehen zu sehen im Studio. Ja, Match. Wir sind heute hier in der Morgenshow.
0: Die nächsten 2 Stunden. Wir haben später noch einen Studiogast. Und was haben wir denn sonst noch so in der ersten Stunde zum Beispiel?
1: Wir haben einen Veranstaltungstipp dabei. Mhm. Wir haben natürlich schöne Musik uns überlegt. Ja, da haben wir im Vorfeld ein bisschen Arbeit reingesteckt. Ich hoffe, den Hörerinnen und Hörern gefällt es. Genau. Und wir haben das Wetter, wir haben das Wort zur Woche dabei, Wir haben die Regionalnachrichten.
0: Und weil ich heute da bin, gibt es auch kurz vor 10 noch das Duett vor 10 für die Schlafmützen, die sich noch im Bett rumrollern zu Hause, ne? Aber dann wird aufgestanden, ich sag's euch gleich.
1: Ja, early in the morning, so früh ist es jetzt nicht mehr, aber Catherine Russell war das, die hat uns das schön besungen. Catherine Russell, ja, Top Jazz- und Blues-Sängerin aus den USA. Wie hat dir der Titel gefallen?
0: Sehr schön. Am Anfang hatte ich den Eindruck, als wenn Jules Holland anfängt, Klavier zu spielen. Ne? Aber es war ein super Titel für mich als Einstieg hier. Danke, dass du den rausgesucht hast.
1: Na, gerne. Das gefällt mir, dass er dir gefällt. Und hoffentlich den Hörerinnen und Hörer da draußen auch.
0: Und wir haben den nächsten Titel aufliegen. Das ist ein Titel von CCR. Wir haben nämlich... wie viele Titel hatten wir von diesem Song, wie viele Interpreten von dem Song? Ich glaube 57, ne?
1: Genau, es handelt sich um den Titel I Put a Spell on You.
0: Genau.
1: Und dieser Titel ist so großartig, dass den wahnsinnig viele Künstler interpretiert haben. Wir haben uns ein paar Versionen angehört und aus den 57, die wir gefunden haben.
0: Wir haben das Glücksrad dann gestern Nachmittag nochmal gedreht und dann fiel

0: Die Wahlen natürlich auf die 57, das ist CCR. Und dann hast du gesagt, Mensch, ich habe noch einen, Joss Stone. Ne?
1: Genau, aber das spielen wir vielleicht später noch.
0: Na, mal sehen. Ja? Wir fragen mal die Hörer, wenn ihr Joss Stone mit I Put a Spell on You auch noch hören wollt, nach CCR oder so, dann ruft uns sie an unter 88 88. Nee, das ist die Nummer, die ich zu Hause habe. Ne? Habe ich gewusst, dass das heute früh passiert. 03691, die Vorwahl von Eisenach. Dann 881, 881, die heißeste Nummer der Stadt, Leute. Wie konnte ich das nur vergessen? Das war das, ich weiß auch nicht, gell? Das ist, wenn man nur von zu Hause macht, gell, und das erste Mal wieder hier ist. Ich wusste so genau, das passiert nicht. Ich spiele mir erstmal CCR jetzt. Aha, das geht so los. Viel Spaß und gute Unterhaltung. Schön, dass ihr dabei seid. Ruft uns hier an, wenn ihr wollt. I put a spell.

0: Ja, guten Morgen nochmal. Ne? Und wir stellen jetzt gleich mal unseren Studiogast vor. Was meinst du?
1: Ja, sehr gerne. Wir haben ja hier auch noch einen Gast im Studio. Und ja, das Mikrofon ist an und du kannst dich ja mal selber vorstellen, wer du bist, wie du heißt und genau.
2: Schönen guten Morgen. Mein Name ist Ronny Lippert und ich wurde eingeladen, um über ein paar Wanderungen, die ich die letzten Jahre gemacht habe, zu berichten.
1: Mhm. Ja, das hört sich spannend an, auf jeden Fall.
0: Wandern und ist immer gut, gell?
1: Genau, Wandern ist immer gut.
0: Es kommt nur drauf an, wo.
1: Ja, in Thüringen kann man auf jeden Fall viele schöne Strecken laufen. Wir hören nachher von Ronny aus Eisenach, Ortsteil Krauthausen. Ist das richtig?
2: Ja, nicht ganz.
1: Nicht ganz?
2: Wir sind noch eine eigenständige Gemeinde, gehören mit zur Werratal-Hainich.
1: Region.
2: Okay.
1: Genau. Ja, okay. Und da kann man ja auf jeden Fall auch viel erwandern hier in Thüringen, aber du warst nicht nur in Thüringen unterwegs. Da hören wir uns nachher ein bisschen was dazu an. Und ja, was haben wir dieses Jahr hier so im Programm? 25 Jahre Wartburgradio.
0: Da müssen wir uns auch noch drüber unterhalten. Ich weiß aber gar nicht, ob wir das alles schaffen heute. Ne?
1: Wir haben uns viel vorgenommen auf jeden Fall. Wir schauen mal, wo es uns heute so hinträgt. Aber Match, sag mal, du bist ja schon viele Jahre dabei. Du bist einer der alten Hasen. Und ja. Ich bin auf jeden Fall auch ziemlich aufgeregt, heute mit dir hier im Studio zu sein, weil live ist live, ne? So ist
0: man,
1: das Leben.
0: Man muss ja dazu sagen, also 25 Jahre Wartburgradio ist ja also 25 Jahre. Ne? Aber was viele nicht wissen, ist, vorher gab es noch einen Ereignisrundfunk, einen sogenannten Ereignisrundfunk. Den haben wir gemacht. Das waren 5 Tage lang aus der Posthalterei drüben hier in Eisenach. Ne? Und ja, da wurde eben halt getestet, wahrscheinlich, ob wir überhaupt ein Programm machen können von der Landesmedienanstalt. Und natürlich die Technik musste getestet werden, ob überhaupt das funktioniert mit der Ausstrahlung, also über den Sendemast und so weiter. Ne? Dann wurde der Pegel immer weiter runter geregelt, wir wurden immer ein bisschen leiser. Und bis das dann alles so gestimmt hat, ne, mit vielen Spitzen und so, was da drin war, und die Technik eben musste funktionieren. Und das war, wie gesagt, 2000. Ne? Die erste Sendung, die habe ich ja am 27. Juli 2000 gemacht. Ne? Hier drüben aus der Posthalterei.
1: Hier gegenüber.
0: Können wir vielleicht später nochmal drauf zurückkommen?
1: Ja, oder, sehr
0: oder
1: gerne.
0: Oder soll ich gleich mal irgendwie... Ich habe nämlich ein bisschen was mitgebracht für dich.
1: Also,
0: zur Überraschung, ja.
1: Ja, das wäre auf jeden Fall interessant. Ich würde gerne nochmal durchsagen, dass die Hörerinnen und Hörer uns Kommentare dalassen können. Wir haben eine Facebook-Seite. Dort hat unsere liebe Kollegin Selina Lampe vielleicht schon ein Bild hochgeladen. Wir werden nachher nochmal, die Nummer, die kann ich jetzt nochmal durchsagen. Das ist die 881-881 für Eisenach.
0: Ja,
1: auf jeden Hier können Fall. Sie sich Musik wünschen oder auch Kommentare abgeben zu unserer Sendung. Und ja, Match, was lief denn so vor 25 Jahren?
0: Ich kann mal ein Beispiel bringen. Warte mal, da muss ich mal gucken hier. Ich habe nämlich das schon alles vorbereitet, ne? Wie du mich kennst. Und so versuche ich immer wieder perfekt zu sein. Habe natürlich vergessen, jetzt hier den Knopf zu drücken. Und jetzt so klang das damals hier. Hört mal.
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4: Ja, hallo und schönen guten Abend allerseits. Hier im Wartburg Radio auf 96.5 in Eisenach. Das ist der Soul auf 96.5. Und im zweiten Teil die Oldies natürlich.
0: Ja, so klang das damals.
4: Und das ist eine Sendung von Matthias Wurmiel. Und falls ihr nicht wisst, wer hier steht, dann hört euch mal das Folgende an, dann müsste es eigentlich ganz klar sein.

0: Disco 70 Jugendclubhaus Arthur Becker. Alles klar, Freunde, wenn ihr das wisst, dann wisst ihr Bescheid, wer hier steht. Hier ist der Match.
1: Ja, das war so, ich muss mich mir erst bekannt machen bei den Hörern, ne? Die haben mich ja nicht gesehen, wie früher in der Disco. Und ja, das war so mein Start. Also das war der Start meiner allerersten Rundfunksendung überhaupt, ne? Denn sonst war ich noch nirgendwo im Einsatz.
2: Aber du warst DJ im Jugendclubhaus Arthur Becker.
1: Ja.
2: Okay.
1: Ja, da hat übrigens Epps auch angefangen. Den wir vielleicht
2: unsere Radiomoderatoren alle als DJs angefangen. Perfekt.
1: Ja, es war eine schöne Zeit. Ja. Und wem ich das verdanke, dass wir das alles noch haben, hier diesen Anfang oder einige andere Ausschnitte aus den Sendungen, die wir in den 5 Tagen gemacht haben, das haben wir eigentlich nur Epps zu verdanken. Der hat nämlich das alles akribisch nochmal rausgesucht und zusammengeschnitten. Da werden wir bestimmt jetzt in den kommenden Monaten hier noch einiges hören am Wartburg-Radio. Ja.
2: Auf jeden Fall schöne Erinnerungen.
1: Ja, das sind immer mal, also ich habe selber gestaunt. Und es war eben übrigens ein UKW-Mitschnitt. Jetzt muss ich dazu sagen, das war also nicht ganz rauschfrei, weil ich habe da in einem Gebiet gewohnt, wo
2: da war
1: man
2: die Technik noch ein bisschen anders.
1: Das konnte man noch nicht so richtig gut empfangen, das Wartburg-Radio damals. Und ich habe das dann mitgeschnitten. Vielleicht hatte ich auch eine verkehrte Antenne oder so, keine Ahnung. War eine schöne Zeit. Ich glaube, wir lassen es erstmal dabei. Ich habe da 5 Morgenshows gemacht, ne? Damals schon. Die hießen natürlich nicht Morgenshow, die waren irgendwie anders. Mhm. Wir haben ja damals noch nichts gehabt. Das war im Internet und so, das war alles noch nicht so. Gell? Man konnte zwar E-Mails schreiben, aber ja.
2: Deine erste Sendung und deine Leidenschaft ist ja auch so Soul, Blues, Rockmusik, ne?
1: Bin ich schon.
2: Ich habe einen Titel rausgesucht. Sollen wir den vielleicht mal spielen? Der passt vielleicht ganz gut.
1: Den machen wir jetzt.
2: Genau, und zwar sind das die Cornelius Brothers.
1: Wunderschön.
2: Treat her like a lady.
1: Mensch, das erinnert mich doch an was. Das haben doch früher mal die Temptations gemacht auch, ne, in den 80er Jahren. Ja, genau. Das ist hier nochmal eine schöne Version hier, ne? Ja.

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1: Liebe Hörer und Hörerinnen, heute habe ich einen ganz besonderen Veranstaltungstipp für euch. Dafür habe ich mir Josie Marshall aus der Stadtbibliothek Eisenach eingeladen. Hallo Josie, welche Veranstaltung hast du denn für uns mitgebracht?
2: Also, ich möchte heute ein bisschen was über den Gratis-Comic-Tag erzählen. Der findet am 9. Mai in der Stadtbibliothek statt. Das ist unsere ganz normale Mai-Samstagsöffnung von 10 bis 12 Uhr. Und da bieten wir ganz verschiedene Sachen an. Zum einen natürlich unsere Ausleihe, dann ein Comic-Quiz. Wir verteilen die Gratis-Comics, um die es an diesem Tag geht. Wir haben eine Buttonmaschine im Angebot und verschiedene Zeichen-Workshops.
1: Das klingt ja schon mal toll. Wer kann denn da alles hingehen bzw. mitmachen?
2: Also das ist ein Tag, da können alle Leute verschiedener Altersgruppen mitmachen. Natürlich die primäre Zielgruppe sind Kinder, aber ich denke, dass auch Erwachsene und ältere Menschen da viel Spaß haben können.
1: Und warum beteiligt ihr euch denn eigentlich bei dem bundesweiten Gratis Comic Day?
2: Also eine Kollegin ist auf diesen Tag aufmerksam geworden und dachte sich, das ist eine schöne Idee für uns, um unsere Comic- und Manga-Ecke in der Bibliothek ein bisschen zu bewerben und natürlich Leseförderung zu betreiben.
1: Ja, das klingt ja ganz gut. Danke dafür.
2: Gerne.
1: Und jetzt nochmal für Sie, liebe Hörer und Hörerinnen, der Gratis-Comic-Tag findet am Samstag, den 9. Mai, hier in der Eisenacher Stadtbibliothek von 10 bis 12 Uhr statt. Das war ein Veranstaltungstipp von Henry Benig beim Wartburg Radio 96,5.
3: So, gleich haben wir die Regionalnachrichten hier bei uns, vorher noch die Temptations. Ein schönes Lied.

0: Ist es nicht schön, Leute? Die Temptations. My Girl aus dem Jahre 66. Jetzt die Regionalnachrichten. Mit wem denn eigentlich? Hallo? Moment hier. Die Regionalnachrichten, Studio 1, bitte.
1: Die Regionalnachrichten.
0: Na geht doch.
1: Mit Alina Räum und diesen Themen. Sonderausstellung Gegenlicht in Eisenach. Über 800.000 Euro für soziale Projekte in Friedrichroda. Und die Wiederbewaldung in Thüringen schreitet voran. Noch bis Sonntag, den 3. Mai, ist im Marstall des Stadtschlosses Eisenach die Sonderausstellung Gegenlicht, Thüringer Künstler zum 100-jährigen Jubiläum der Kurt-Elschner-Galerie zu sehen. 10 zeitgenössische Künstler aus Thüringen treten darin in einen spannenden Dialog mit den Werken der alten Meister der Sammlung. So entstehen neue, überraschende Perspektiven auf bekannte Kunst. Wer neugierig ist, sollte die Ausstellung noch unbedingt besuchen. Das Land Thüringen fördert 31 soziale Projekte im Landkreis Gotha mit fast 880.000 Euro. Wie das Landratsamt mitteilte, wurden am Montag, dem 27. April in Friedrichroda bereits an 14 Projekte Fördermittel übergeben. Das Geld kommt aus dem Landesprogramm Solidarisches Zusammenleben der Generation. Unter anderem werden Bürgerhelfer und Helferinnen in verschiedenen Orten, wie zum Beispiel die generationsübergreifende Begegnungsstätte Wir in Friedrichroda und das Frauen- und Familienzentrum im Krügerverein Neudietendorf unterstützt. Auch für das nächste Jahr werden soziale Projekte gefördert. Anträge können bis zum 15. September gestellt werden. Antragsberechtigt sind Kommunen, gemeinnützige Träger, Vereine und Verbände der Wohlfahrtspflege. Die Landesforstanstalt Thüringen plant in diesem Jahr rund 1,5 Millionen neue Bäume zu pflanzen. Damit werden Schadflächen im Landeswald mit klimatisch stabilen Baumarten gepflanzt, die sich nicht von selbst als Mischwälder verjüngen. Ebenso wird im Landeswald der Waldumbau kraftvoll fortgesetzt. Schwerpunktmäßig werden trockenheitsertragende Baumarten wie Stiel- und Traubeneiche, Lärchen, Weißtannen oder auch Douglasien gepflanzt. Auch seltene Baumarten werden dabei berücksichtigt, wie die Elseber, Speierling oder die Flatterulme. Regionale Schwerpunkte bleiben die Forstämter Neuhausen, Gehren, Frauenwald, Sonneberg und Bad Salsung. Rund 1,6 Millionen Setzlinge wurden bereits schon im Vorjahr gepflanzt. Das waren die Regionalnachrichten mit Alina Räum hier im Wartburg Radio 96,5.
0: Vielen Dank, Alina. Und jetzt Cindy, du mit dem Wetter.
2: Ja, wir hatten ja gestern den 1. Mai schon traumhaftes Wetter. Jetzt schauen wir uns mal ein bisschen an, wie die Wettervorhersage für die nächsten Tage ist. Ja, Eisenach, heute 2. Mai, maximal 25 Grad, ist doch toll. Hm. Wettervorhersage Vormittag, Nachmittag, Sonne. Nach einem sonnigen Samstag wird es in Eisenach morgen und am Montag schon ein bisschen wolkiger. Die Sonne scheint noch, aber nur zeitweise. Dabei fällt am Montag Regen, es wird ein bisschen kälter und die Höchstwerte sinken von den heutigen 25 Grad auf 21 Grad am Montag. Also so ein paar Grad haben wir weniger und im Westen Deutschlands können auch Gewitter auftreten.
0: Naja, also
2: ich was weiß ist mit nicht, dem?
0: Also ich glaube dir das nicht so ganz. Weißt okay. ich will lieber noch eine zweite Meinung einholen muss man ja sagen, denn mein Freund hier, der weiß das besser. Hm? Wie wird denn nun das Wetter, Mr. Blue Sky? Wir hören es gleich, ja. Sag's uns.

0: Ja, Mitch, das Orakel war ja mal wunderbar. Hm. Ich hoffe, dass es auch so wird, wie uns hier der Mr. Blue Sky besungen hat und ja. ELO.
1: Du weißt ja, wie die Wetterfrösche sind. Die irren sich auch manchmal.
0: Ja, es gibt aber auch Regionen, wo man vielleicht hinfliegen kann. Und ja, vielleicht hat man besseres Wetter. Zum Beispiel da, wo unser Studiogast war. Ronny Lippert ist heute hier im Studio. Wanderer und Cross-Adventurer, kann man so sagen. Genau. Wo warst du denn zuletzt? Ich habe gehört, irgendwie in Madeira. Wo liegt das? Was ist das für eine Region? Ronny, erzähl doch mal.
2: Ja, genau, auf Madeira. Madeira ist eine Insel, die gehört zu Portugal und liegt im Atlantischen Ozean. Ist knappe 700 Kilometer von Afrika entfernt und ist halt für die Wanderer aus der Szene halt auch ein schönes Wanderziel.
0: Das ist vor allem auch eine sehr zerklüftete Landschaft, habe ich gelesen, ne? Auch mit so vielen Flüssen, Nebenflüssen. Wie waren denn da die Wanderwege so beschaffen? Hast du das geschafft, was du dir vorgenommen hast, die Insel zu überqueren?
2: Leider nicht. Also die Inselquerung war jetzt in meinem Zeitraum, in dem Urlaubszeitraum nicht möglich, wegen Wegsperrung. Und ja, das ist halt nochmal ein Grund, die Insel nochmal zu besuchen, um den zweiten Teil dann abschließen zu können.
0: Ja, dann hören wir uns mal kleine Musik an zu dem Thema.

0: Ja, Madeira, das ist ein Song, den ich dazu rausgesucht habe. Und weißt du, Ronny, überhaupt, was das bedeutet? Das hat eine Bedeutung, ist Portugiesisch, Madeira.
1: Ich weiß es leider nicht.
2: Aha, du weißt es nicht?
3: Nein.
2: Da haben wir dich erwischt.
0: Ich habe es mir rausgesucht. Madeira ist Portugiesisch und heißt Holz. Das heißt, die Insel gehört zu Portugal. Ist das richtig?
3: Ja, genau.
0: Ja.
2: Ja, was haben wir? Cindy, ich muss dich jetzt unterbrechen.
0: Oh, das ist aber schade.
2: Wir sind jetzt schon bei einem weiteren Programmpunkt und zwar dem Wort zur Woche. Es ist drei Viertel und da müssen wir das Wort zur Woche bringen.
0: Das weißt du, machen wir auf alle Fälle.
2: Heute ein Wort zur Woche von Heinz-Josef Durstewitz von der Elisabeth-Gemeinde hier in Eisenach. Und da geht es um der Glaube, die Kraft und zur Veränderung. Ne? Das müssen wir ja auch mal sagen. Ne?
4: Sehr verehrte Hörerinnen und Hörer, ein Kollege pflegte auf die Frage, die mit warum oder wozu beginnen, die Antwort zu geben: Der Weg ist das Ziel. Mir wurde geraten, jeden Tag einen Spaziergang zu machen. Der Weg von meiner Wohnung in Eisenach zur Eselstation oder um den Methilstein bot sich an. Aber man hat ja vieles andere zu tun. Warum sollte ich diesen Weg gehen? Ich brauchte einen Grund für diesen täglichen Spaziergang. Es war der Glaube, dass so der Blutdruck erträglicher würde. Wenn das Wetter nicht einladend ist oder die Zeit eng wird, dann brauche ich diesen Glauben als Anschubkraft. Ohne ihn bleibe ich hinter dem warmen Ofen sitzen und klage über den hohen Blutdruck. Vor vielen Jahren wurde das Leben in der DDR immer ungemütlicher. Die Gesellschaft verbrauchte auf allen Ebenen die letzten Reserven. Das Angebot hilfreicher Medikamente wurde immer spärlicher. Die Wirtschaft wurde von der modernen Technologie abgehängt. Die Menschen wurden grau und grauer. Auch der führenden Partei und der Regierung waren Lösungsvorstellungen abhandengekommen. Der Glaube an Veränderung hatte die Gesellschaft verlassen. Nur in kleinen Zirkeln und Gruppen lebte der Glaube an eine bessere Gesellschaft weiter, an Freiheit und Menschenwürde. Diese wenigen Menschen trugen den Mut zur Veränderung in die Gesellschaft. Die Menschen mit den Kerzen, den Zeichen ihrer Glaubenskraft, veränderten die Welt. Sie konnten freilich nur siegen, weil die andere Seite, die mächtige Partei, ihren Glauben gänzlich verloren hatten. Am 1. Mai wird an die Kraft des Proletariats und der Arbeiterklasse erinnert, wenn sie sich führen lässt vom Glauben an gesunden Fortschritt. Ohne Glauben entfaltet sich trübsinnige Nörgelei. Über diesen Sonntag könnte in allen katholischen Kirchen das Motto gelten: Selig die Glauben. Ihnen werden die Kräfte geschenkt, die das Angesicht der Erde erneuern. Ihnen öffnet sich selbst der Himmel. Einen kräftigen und leuchtenden Glauben wollen wir uns und unserer Zeit von Herzen wünschen. Ihr Heinz-Josef Durstewitz aus der Elisabeth-Gemeinde in Eisenach.

0: Peter Gedrady mit Curtis Mayfield and the Impressions. Und wir sagen nochmal guten Morgen
1: an die Hörerinnen und Hörer der Wartburg-Region. Ja. Wir befinden uns im Wartburg-Radio 96,5 in der Morgenshow. Und hier live im Studio ist Match.
0: Ja, und
1: unser Studiogast und Ronny Lippert.
0: Ja, und darf man nicht vergessen.
1: Genau.
0: In der zweiten Stunde noch mehr von seinem Reisebericht.
1: Genau.
0: Und jetzt sagt noch jemand guten Morgen, nämlich Al Thoreau. Und das hat auch viel mit Radio zu tun, ne? Hier, dieser Song hier.
1: Hast du schön rausgesucht.
0: Morning, Mr. Radio.
1: Ja, wahnsinnig schön.
0: Wunderschöner Song hier.

Und damit sind wir schon beim letzten Programmpunkt in dieser Stunde. Na, natürlich gibt es wieder ein Duett vor 10, ne, für die beiden, die jetzt gerade noch zu Hause im Bett liegen. Die müssen wir jetzt nochmal 3/4 Minuten in Ruhe lassen. Hier sind bis zu den Weltnachrichten vom Deutschlandfunk noch das stehen sie schon. Patti LaBelle und Michael McDonald. Es wird leidenschaftlich, Leute. In der zweiten Stunde dann mehr von unserem Studiogast, den wir heute hier haben, live am Samstagmorgen. Viel Spaß jetzt beim Duett. Moment.

0: 10 Uhr die Nachrichten. Bundesverteidigungsminister Pistorius hat angesichts der Ankündigung der US-Regierung, 5000 Soldaten aus Deutschland abzuziehen, die gemeinsamen Ziele beider Staaten betont. Die Präsenz amerikanischer Soldaten in Europa und besonders in Deutschland sei in unserem Interesse und im Interesse der USA, sagte Pistorius in Berlin. Zugleich machte der SPD-Politiker deutlich, dass die Entscheidung nicht unerwartet komme. Dass Washington Truppen aus Europa und auch aus Deutschland abziehen würde, sei absehbar gewesen. US-Verteidigungsminister Hegseth hatte zuvor die Verlegung von 5000 Soldaten aus Deutschland angeordnet. Der Abzug soll dem Pentagon zufolge in den nächsten 6 bis 12 Monaten abgeschlossen sein. Aktuell sind rund 86.000 US-Soldaten in Europa stationiert, davon rund 39.000 in Deutschland. Beobachter werten die jüngste Entscheidung auch als Reaktion von US-Präsident Trump auf die Haltung der Bundesregierung zum Iran-Krieg. Der CDU-Politiker und außenpolitische Sprecher der Unionsfraktion Hart sagte im Deutschlandfunk, damit werde das gemeinsame Abschreckungsnarrativ, dass man als NATO-Partner in Europa zusammenstehe, ein Stück weit unterminiert. Perspektivisch müssten amerikanische Truppen durch europäische ersetzt werden. Er glaube jedoch, dass die Entscheidung von US-Präsident Trump innenpolitisch motiviert sei. Man bediene sich der Legende, alles Böse, was Amerika widerfahre, komme von außen. Das Land schade sich damit selbst. Bundesfinanzminister Klingbeil will bei der geplanten Einkommensteuerreform sein Konzept in den kommenden Wochen vorlegen. Das kündigte der SPD-Vorsitzende in der Süddeutschen Zeitung an. Vorgesehen sei eine deutliche Entlastung kleiner und mittlerer Einkommen. Dazu müssten Spitzenverdiener mit 6-stelligen Gehältern ihren Beitrag leisten. Auch Kanzleramtschef Frey betonte, Ziel sei eine echte Entlastung möglichst vieler Steuerzahler. Der CDU-Politiker führte jedoch in der Neuen Osnabrücker Zeitung aus, er halte es für nicht zielführend, die Reform vollkommen aufkommensneutral und als reine Umverteilung zu gestalten. Die schwarz-rote Koalition will zum 1. Januar 2027 eine Steuerreform umsetzen. Ende März hatte Klingbeil erklärt, Ziel sei es, 95% der Beschäftigten mit einigen 100 Euro pro Jahr zu entlasten. Die Gegenfinanzierung ist zwischen Union und SPD umstritten. Bundesinnenminister Dobrindt hat Medienberichten zufolge beim Thema Abschiebungen die Zusammenarbeit mit dem islamistischen Terrorregime in Afghanistan intensivieren lassen. Wie der NDR meldet, wurden in Kooperation mit den Bundesländern Dutzende afghanische Staatsbürger den von den Taliban benannten Diplomaten in Bonn und Berlin vorgeführt. Zweck sei es gewesen, die notwendigen Dokumente für die Abschiebung dieser Personen zu erlangen. Auch das ZDF hatte über die Vorgehensweise berichtet. Reportern gelang es demnach, eine solche Vorführung von Menschen durch die Bundespolizei in Bonn zu filmen. Diese Woche wurden 25 Menschen nach Afghanistan abgeschoben. Der CSU-Politiker Dobrindt hatte danach betont, es habe sich um gefährliche Straftäter gehandelt. Der ukrainische Präsident Selenskyj hat Reformen in der Armee angekündigt. Demnach soll der Sold von Soldaten deutlich erhöht werden. Für Kampfeinsätze von Infanteristen stellte Selenskyj eine Verdreifachung der bisherigen Frontzuschläge in Aussicht auf mehr als 1.900 Euro. In der vergangenen Woche hatte die Europäische Union einen Kredit über 90 Milliarden Euro freigegeben. Medienberichten zufolge soll dieser auch zur Finanzierung der Armee eingesetzt werden. In den USA hat die insolvente Billigfluggesellschaft Spirit Airlines den Betrieb eingestellt. Alle Flüge seien storniert worden, teilte das Unternehmen mit. Hintergrund sind die infolge des von den USA begonnenen Krieges gegen den Iran drastisch gestiegenen Treibstoffpreise. Spirit Airlines ist die erste Firma der Branche, die im Zuge des Iran-Kriegs aufgeben muss. US-Verkehrsminister Duffy sagte der Nachrichtenagentur Reuters, er habe versucht, andere Fluggesellschaften zum Kauf von Spirit zu bewegen, jedoch keine Interessenten gefunden. Abschließend das Wetter. Zunächst verbreitet sonnig und trocken, später zunehmend bewölkt und Schauer oder teils kräftige Gewitter, 25 bis 29 Grad. Morgen wechselnd bewölkt, von der Lausitz bis nach Bayern noch länger sonnig, Höchstwerte 19 bis 29 Grad. Das waren die Nachrichten.
1: hältst.
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0: Nun habe ich mal ausnahmsweise den richtigen Titel rausgesucht, jetzt zu Beginn der zweiten Stunde. Guten Morgen nochmal, schön, dass ihr noch mit dabei seid. Und hier sind Cindy und meine Wenigkeit, Mitch. Und wir haben noch einen Studiogast, ne?
1: Ja.
0: Ronny Lippert.
1: Richtig. Und I'm Walking haben wir extra bewusst ausgewählt, weil du bist Fernwanderer und läufst vor allem auch längere Strecken gerne. Ja, und Ronny, da habe ich mal die Frage an dich. Wie bist du denn eigentlich darauf gekommen, Wandern als deine Leidenschaft, dein Hobby zu betrachten und vor allem auch längere Strecken zu wandern?
2: Das hat sich in den Jahren so entwickelt. Angefangen halt mit einer Tagestour, dann halt übers Wochenende mal. Und ja, dann kam eins zum anderen. Die erste Fernwanderung habe ich 2017 gemacht. Da sind wir zu dritt gestartet, von München nach Venedig. Und das hat mir dann so gut gefallen, dass ich dann quasi in der Materie dann hängen geblieben bin.
1: Ja, und zuletzt warst du auf Madeira. Das liegt vor der Nordwestküste Afrikas. Und da haben wir einen Song dazu.
0: Haben wir den, ja?
1: Ja. Der Song heißt Come Down.
0: Ach, tatsächlich. Ich habe ihn auf der Playlist.
1: Du hast ihn auf der Playlist und wir hören uns den mal an. Der passt ganz, ganz schön, weil wir wollen ja auch Musik spielen.
0: Ganz, hört sich gut an. Ja, da ist Rhythmus drin. Mensch. Oh.
1: Den hören wir uns an. Ja.

0: War ein Wunschtitel, ne?
1: Das war ein Wunschtitel einer Freundin von mir. Die hat mir geschrieben, und zwar hört die uns aus Dresden zu, aus der Nähe von Dresden.
0: Schön, dass es Internet gibt, ne?
1: Genau. Tipptopp, würde ich sagen. Ja. Also passt wunderbar auch zu unserem heutigen Tag. Wir wollen ein bisschen runterkommen, haben ein bisschen gechilltere Musik dabei, ein bisschen was Belebteres. Genau.
0: Herzliche Grüße nach Dresden.
1: Herzliche Grüße nach Dresden, genau, an die Ilona. Gehen Grüße raus. Ich habe noch einen kleinen Tipp tatsächlich. Den wollte ich den Hörerinnen und Hörern nochmal mitgeben. Und zwar nächste Woche am 9. Mai, genau in einer Woche Samstag, ist das Wartburg-Radio mit mehreren Sachen auf dem Marktplatz vertreten.
0: Mhm. Die Morgenshow kommt auch von dort.
1: Genau. Wer ist denn in der Morgenshow?
0: Das ist Gunnar Leonhardt und Wolfgang Konert.
1: Genau. Die senden live. Und zwar ist der Rennsteiglauf nächste Woche am 9. Mai. Unter anderem, dann haben wir den Tag der Städtebauförderung auf dem Marktplatz mit vielen Veranstaltungen und den Europatag.
0: Genau, das ist das Wichtigste. Eigentlich am Dienstag schon, wer Dienstag Match Privat gehört hat, der weiß, dass da auch das Thüringer Polizeiorchester da sein wird. Richtig. Unter anderem, es gibt viele Höhepunkte, die es an dem Tag gibt, nicht nur auf dem Markt, sondern auch in der Marienstraße. Da steht ja der Goldene Löwen, ne? Das ist dieses Traditionshaus der SPD. Da ist ja die SPD irgendwie gegründet
1: worden, ne? In der Gedenkstätte zum Goldenen Löwen.
0: Sollte man unbedingt mal vorbeischauen, drinnen sind nämlich auch schön.
1: Genau. Ja, und auch ganz interessant, unsere Kollegen hier aus dem Wartburg-Radio, die Selina Lampe und Co., die senden dann live vom Markt und fragen sich, wie viel Europa steckt eigentlich in Eisenach? Weißt du das, Mensch?
0: Nee. Also nee, also
1: da werden wir auf jeden Fall reinhören in die Sendung.
0: Ich habe zwar am Dienstag schon mal gesagt, aber ich weiß es jetzt nicht mehr aus dem Kopf. Aber es ist eine ganze Menge, doch.
1: Genau, es ist eine ganze Menge Europa in Eisenach. Ja, ganz viel Europa und auch Afrika und ganz viele europäische Länder hat unser Gast zum Beispiel hier bereist. Unter anderem jetzt Madeira. Ja, du wolltest durchlaufen. Hat das geklappt, Ronny? Wie lange ist die Insel, die Strecke und wie hat sich die Wanderung so angefühlt?
2: Wie vorhin schon erwähnt, hat es im ersten Anlauf dieses Jahr leider noch nicht geklappt. Ich bin 4 Tage, konnte ich auf Madeira wandern. Das waren dann so knappe 70 Kilometer. Mhm. Kommt man ungefähr so auf der Hälfte der Insel raus. Danach haben mich leider zwei Wegsperrungen haben dann die Weiterwanderung nicht weiter ermöglicht. Man hätte dann entweder im Süden oder im Norden außen rumlaufen müssen über Passstraßen und das wollte ich mir dann doch nicht antun. Das ist dann ein schöner Grund, die Insel nochmal zu besuchen und da habe ich mich dann quasi dafür entschieden, in Funchal einzumieten, im Hotel und mir dann die Insel so anzuschauen.
1: Und du wirst auch noch einen zweiten Teil der Wanderung dann bestreiten?
2: Ja, also das ist definitiv geplant. Jetzt bin ich ja von Osten Richtung Westen gewandert und beim nächsten Versuch wird es dann von Westen Richtung Osten und dann dementsprechend halt auch einmal drüber zu wandern.
0: Und so eine Passstraße, ist das nicht auch gefährlich? Muss man da eine Ausrüstung haben? Oder?
2: Das ist nicht so der Fall. Also ja, man muss da schon vorsichtig sein mit dem Verkehr. Die fahren, wie sie wollen. Die Insel, die wird halt durch einen so Mittelgebirgskamm geteilt, einmal Nord und einmal Süd. Im Norden ist halt dementsprechend das Wetter auch kälter, das merkt man halt auch. Und im südlichen Bereich, auch wo Funchal liegt, die Hauptstadt von Madeira, da ist es halt wesentlich schöner. Sonnenschein und
1: viele verschiedene Wetterlagen auch, ne, auf der Insel. Genau. Und kennst du die Levadas? Sagt dir das was?
2: Ja.
1: Was ist das? Kannst du dazu was sagen?
2: Das sind die Wasserläufe, dass sie von dem nördlichen Bereich dann in den Süden, wo sie es brauchen, auf der Insel, das Wasser fördern können.
1: Ah, okay.
2: Das sind halt wie so
1: Gräben. Das ist so was ganz Besonderes dort,
2: ja,
1: ne?
2: Ja, definitiv. Gibt es auch Führungen und halt auch Touren. Ja. Für die Tagestouristen und bei der Fernwanderung kommen wir halt auch dran vorbei.
1: Toll, also ein kleiner Reisetipp auf jeden Fall an die gerne wandern oder wandern wollen. Und ganz witzig, ich habe hier gerade von unserer Radiomoderatorin Kollegin Franziska Klemm eine Nachricht bekommen, von ganz weit weg, genau. Und sie hört gerade ja, unsere Sendung und grüßt uns ganz doll aus Italien.
0: Wir grüßen mal zurück, Franziska, und pass auf mit dem Sonnenbrand. Ne?
1: Genau.
0: Das soll sehr gefährlich sein jetzt in der Zeit schon.
1: Ja, irgendwie ist das ja auf der anderen Seite und ich habe einen Song rausgesucht, der heißt The Other Side von Maribo State. Das ist ein Produzentenduo aus Großbritannien. Richtig
0: schön.
1: Schöne Musik.
0: Meine Lieblingsinsel.
1: Genau.
0: Das machen wir natürlich auch. Jetzt guten Morgen, die Morgenshow aus Eisenach im Wartburg Radio 96.5 mit Cindy und
1: Match und Ronny Lippert.
0: Genau.

0: Ja, wir sind hier live, nicht on the other side, sondern hier auf unserer richtigen Seite beim Wartburgradio 96,5 in Eisenach.
1: Ja, wer es heute nicht geschafft hat, aufzustehen, der kann morgen nochmal eine Stunde früher aufstehen und die Sendung dann nochmal hören. Ne? Ab 10 kommt dann hier eine Kirchenübertragung.
0: Ja, und von 8 bis 10 wird unsere Morgenshow, glaube ich, nochmal gesendet.
1: Von 8 bis 10 wird die Morgenshow nochmal gesendet.
0: Ja, da bin ich mal gespannt, wie wir uns draußen anhören, dann kann ich mir das auch nochmal anhören.
1: Ja, dann morgen liegen wir aber noch im Bett um die Zeit, gell? Dann
0: da schlafen wir dann erstmal aus, genau. Also, wir sind hier heute, ja, um Ihnen ein paar Tipps auch mitzubringen und um Sie zu informieren über, ja, interessante Sachen, was es in der Region so gibt. Wir haben auch Musik mitgebracht und haben einen Studiogast hier. Der Ronny Lippert, der hat zum Beispiel auch ganz, ganz viele Follower bei Instagram. Da ist er der Cross-Adventurer und da steht drin, dass du schon sehr, sehr, sehr viele Kilometer auch gelaufen bist. Und zwar nicht nur Madeira, Portugal, sondern durch viele verschiedene Länder von der Wartburg aus. Erzähl doch mal, was hast du denn da gemacht?
2: Genau, da bin ich 2024 von der Wartburg nach Budapest gewandert.
1: Wow!
0: Das ist meine Strecke.
1: Den ganzen Rennsteig.
2: Rennsteig, genau. Und dann halt in Neuhaus abgebogen und da gab es endlich mal was Neues zu sehen.
1: Okay.
0: Okay. Dann runter vom Rennsteig sozusagen.
2: Genau.
0: Ja. Also du bist 2821 Kilometer gelaufen. Das ist eine Wahnsinnsstrecke und Ronny hier aus Eisenach ist einer der wenigen oder ja der paar Thru-Hiker sozusagen, die diesen Weg am Stück gelaufen sind. Wahnsinn, oder?
1: Das finde ich auch. Also,
0: ja? Hast du das auch schon mal gemacht, Mensch, von der Wartburg nach Budapest zu laufen?
1: Ich würde jetzt mal fragen, wie lange hat denn das gedauert denn?
2: Unterwegs war ich 101 Tag und der eine Tag, das war ein Pausentag auf der Hälfte der Tour.
1: Okay, aber da muss man schon pro Tag eine ganze Latte an Kilometern.
2: Genau, also durch die 100 Tage und die 2800 waren es im Schnitt halt 28 Kilometer pro Tag.
1: Okay, geht ja eigentlich noch, gell? So wie von hier zum Inselsberg.
0: Ja, an einem Tag und das aber, an 100 Tagen am Stück.
1: Ja, das ist natürlich dann belastend.
0: Ja.
1: Ich glaube, nach 4 Tagen, meine Füße oder irgendwas.
0: Na, du musstest dich bestimmt auch darauf vorbereiten, ne? mit einer Planung. Also wie hast du dich denn darauf vorbereitet, auf diesen langen Weg?
2: Der Gedanke, dass ich den Weg gehe, der stand schon länger fest. Immer wenn man oben an der Wartburg war, unterhalb der Zugbrücke, rechtzeitig, ist leider zurzeit abgebaut, ein Schaukasten mit der großen Tafel. Und auf dieser Tafel konnte man diese Wegführung erkennen.
1: Mhm.
2: Und die Planung hat ein Dreivierteljahr vorher begonnen und dann intensiver damit beschäftigt. Das Problem ist, der Weg wurde zur DDR-Zeit angelegt, gegründet und da gibt es sehr wenig Material drüber. Es gibt eine Reihe von Büchern, das sind 7 Stück. Und da hat ein Wanderer, der den Weg auch immer gegangen ist, die Etappen ein bisschen beschrieben, ein paar Möglichkeiten erklärt, aber diese Bücher sind auch schon in die Jahre gekommen und dementsprechend muss man halt auch sehr viel mit Internet recherchieren.
0: Das geht ja heutzutage ganz gut. Durch welche Länder bist du denn alles gelaufen?
2: Wie schon angesprochen, angefangen in Deutschland, dann ging es rüber nach Tschechien, immer dann so grenznah, Polen, Tschechien, in die Slowakei und über die Slowakei bin ich dann nach Ungarn reingewandert.
0: Ja, und hat das Internet überall funktioniert, sodass man sich dann auch Informationen übers Handy holen konnte? Oder bist du mit den 7 Büchern gelaufen?
2: Die Bücher hatte ich mir im Vorfeld alle angeschaut und durchgelesen, habe die dann als PDF auf dem Handy mit dabei gehabt. Da ist es im Rucksack etwas leichter geworden.
1: Ja.
2: Und Internet gab es größtenteils.
0: Na, das ist ja wahrscheinlich in manchen Regionen manchmal sogar besser als hier in Deutschland.
1: Ja,
0: ne?
1: Auf jeden Fall.
0: Wir spielen ein bisschen Musik, würde
1: ich
0: sagen.
1: Auf jeden Fall.
0: Musik machen. Weil Wandern ist ja auch was für die Seele und wir haben Soul Fever dabei, featuring Muddy Waters von den DJ Parov Stella.
1: Okay.
0: Spiele ich unheimlich gerne, weil das sind Soul-Sachen mit elektronischer Musik gemischt.
1: Genau, und Blues natürlich, gell? Muddy Waters.
0: Auf jeden Fall.
1: Bin ich jetzt auch gespannt drauf. Ich habe vorhin mal kurz reingehört, aber das Ding ist schon klasse gemacht hier.
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0: Mensch, Cindy, wir sind schon wieder bei halb.
1: Die Zeit, die rennt aber heute. Wir haben uns so viel vorgenommen, so viel schöne Musik dabei und es verrennt einfach die Zeit. Wir müssen nochmal eine Show zusammen machen, glaube ich.
0: Auf jeden Fall. Das ich glaube, am 27. sind wir wieder da.
1: Juni oder wann?
0: Nee, ich glaube Mai.
1: Ach, schon? Na, das freut mich.
0: Müssen wir noch nachgucken.
1: Da haben wir auf jeden Fall viele schöne Sachen.
0: Also jetzt haben wir auf jeden Fall nochmal die Regionalnachrichten für die Spätaufsteher oder Spätaufwacher mit Alina Holm.
2: Die Regionalnachrichten. Mit Alina Räum und diesen Themen. Sonderausstellung Gegenlicht in Eisenach, über 800.000 Euro für soziale Projekte in Friedrichroda und die Wiederbewaldung in Thüringen schreitet voran. Noch bis Sonntag, den 3. Mai, ist im Marstall des Stadtschlosses Eisenach die Sonderausstellung Gegenlicht, Thüringer Künstler zum 100-jährigen Jubiläum der Kurt-Elschner-Galerie zu sehen. 10 zeitgenössische Künstler aus Thüringen treten darin in einen spannenden Dialog mit den Werken der alten Meister der Sammlung. So entstehen neue, überraschende Perspektiven auf bekannte Kunst. Wer neugierig ist, sollte die Ausstellung noch unbedingt besuchen. Das Land Thüringen fördert 31 soziale Projekte im Landkreis Gotha mit fast 880.000 Euro. Wie das Landratsamt mitteilte, wurden am Montag, dem 27. April in Friedrichroda bereits an 14 Projekte Fördermittel übergeben. Das Geld kommt aus dem Landesprogramm Solidarisches Zusammenleben der Generation. Unter anderem werden Bürgerhelfer und Helferinnen in verschiedenen Orten, wie zum Beispiel die generationsübergreifende Begegnungsstätte Wir in Friedrichroda und das Frauen- und Familienzentrum im Krügerverein Neudietendorf unterstützt. Auch für das nächste Jahr werden soziale Projekte gefördert. Anträge können bis zum 15. September gestellt werden. Antragsberechtigt sind Kommunen, gemeinnützige Träger, Vereine und Verbände der Wohlfahrtspflege. Die Landesforstanstalt Thüringen plant in diesem Jahr rund 1,5 Millionen neue Bäume zu pflanzen. Damit werden Schadflächen im Landeswald mit klimatisch stabilen Baumarten gepflanzt, die sich nicht von selbst als Mischwälder verjüngen. Ebenso wird im Landeswald der Waldumbau kraftvoll fortgesetzt. Schwerpunktmäßig werden trockenheitsertragende Baumarten wie Stiel- und Traubeneiche, Lärchen, Weißtannen oder auch Douglasien gepflanzt. Auch seltene Baumarten werden dabei berücksichtigt, wie die Elseber, Speierling oder die Flatterulme. Regionale Schwerpunkte bleiben die Forstämter Neuhausen, Gehren, Frauenwald, Sonneberg und Bad Salsung. Rund 1,6 Millionen Setzlinge wurden bereits schon im Vorjahr gepflanzt. Das waren die Regionalnachrichten mit Alina Räum hier im Wartburg Radio 96,5.
0: Vielen Dank. Alina Räum und schönes Wochenende können wir da gleich sagen, ne? Oder? Bei dem Wetter?
1: Bei dem Wetter auf jeden Fall. Heute aktuell die Temperaturen, draußen scheint die Sonne, Mr. Blue Sky haben wir vorhin schon gehört.
0: Das machen wir nicht nochmal.
1: Das kommt auf jeden Fall heute auch raus, der blaue Himmel. Und wir haben aktuell 19 Grad, aber es werden noch bis zu 24 Grad. Leider hält sich das schöne Wetter nur noch so ein, zwei Tage, danach wird es ein bisschen bewölkter.
0: Morgen soll es ja Gewitter geben, ne?
1: Genau, kommt aus dem Westen, Gewitter, ja, schauen wir mal. Regen wäre ja auch nicht schlecht, gell? So. Genau. Something bigger, something better. Vielleicht ein bisschen größeren Regen, ein bisschen größere Sonne. Wir haben Amanda Blank dabei.
0: Ja, dann gucken wir mal.
1: Mit diesem Titel.
0: Hören wir mal. Aber nicht gleich anfangen zu tanzen zu Hause, ne? Das kann schwierig sein.

0: Ich bin durchgeschüttelt.
1: Ja, ein bisschen tanzen am frühen Morgen tut ja auch nicht, tut der
0: den
1: Seele
0: Kreislauf,
1: gut.
0: Ne?
1: Genau, so ist es. Ja, das haben auch Hörerinnen und Hörer an den Radios da draußen gemacht und uns teilweise auch schon Wunschsongs geschickt.
0: Das finde ich gut. Der nächste Wunschtitel kommt bestimmt von Franziska, ne?
1: Absolut.
0: Aus Italien.
1: Aus Italien. Oh. Was ist es denn? Weißt du, was es ist?
0: Ja, ein Klassiker. Also aus meiner Zeit. Ich bin ja hier ein Rundfunkfossil, kann man schon fast sagen. Ne? Mhm. Aber der war damals richtig klasse. Das wollten alle hören. Nämlich Adriano Celentano, großartiger Schauspieler, Sänger und Charmeur vor allem.
1: Ja, mit Ornella Muti zusammengespielt.
0: Wahnsinn. Oh. Ja. Was hören wir denn? Ach, ich weiß schon. Das Blaue vom Himmel. Azzurro. Hier ist er für die Franziska.

0: Ja, bei der Musik, da kriegt man hier einen Sonnenbrand im Studio, ne, irgendwie.
1: Ah, das Blaue vom Himmel, Blaue, ne? Also Adriano Celentano.
0: Da geht die Sonne auf.
1: Ja. Auch ein wunderschöner Mann, ne? Ja. Früher gewesen. Hm. Weiß nicht, wie er heute aussieht, habe jetzt bisschen aktuell kein Bild mehr vor mir. Ja, Mensch, ich habe ein paar Kulturtipps mitgebracht.
0: Ich bin gespannt.
1: Ja, ich fange mal an. Und zwar habe ich mir so ein paar Sachen zusammengesucht. Und am 3. Mai, das ist morgen, findet wieder in der Kunstgalerie am Frauenberg 30 eine neue Vernissage statt mit filigranen und einfühlsamen Grafiken. Dazu gibt es Klavierimprovisation, 18 Uhr am Frauenberg 30 und der Eintritt ist frei. Das ist immer eine schöne Sache, zu einer Vernissage zu gehen.
0: Und dann so leise Klaviermusik im Hintergrund, genau. Das finde ich auch sehr gut.
1: Ja. Genau. Ja, passend zu dem Thema Klaviermusik gibt es nächste Woche am 9. Mai, da ist ja sowieso total viel, ein paar Sachen haben wir schon angesagt, gibt es in Wilhelmsthal ab 13 Uhr eine Führung durch den Park und das Schloss Wilhelmsthal. Kostenpunkt dafür 5 Euro, aber danach gibt es um 15 Uhr noch ein Konzert im Telemannsaal. Und zwar das Festkonzert zum 240. Geburtstag von Maria Pavlova. Sagt ihr die was?
0: Natürlich.
1: Was sagt ihr die?
0: Naja, wir haben doch hier enge Verbindung nach Eisenach und so, also aus Ungarn, ne, sozusagen.
1: Genau.
0: Und ich finde das total romantisch, dort ein Konzert in Wilhelmsthal in diesem, man kann schon fast sagen, Heiligen Hallen.
1: Ne? Ja, das ist ja, also, das ist richtig.
0: Besser geht es eigentlich gar nicht.
1: Der Eintritt hier ist auch frei. Ja. Spenden sind willkommen und am Flügel wird Matthias Hessel sitzen. Es wird um Kartenreservierung gebeten, info@maria-pavlova.de. Ja, am 9. Mai. Total viel los. Unter anderem auch das Diako-Jahresfest auf dem Gelände des Mutterhauses. Dort gibt es viele bunte Stände und auch ein buntes Bühnenprogramm am nächsten Samstag zu erleben.
0: Da kann man dich dann vielleicht auch erleben, oder?
1: Ich werde tatsächlich beim Rennsteiglauf sein. Ich werde von Oberhof nach Schmiedefeld laufen und bin gar nicht in Eisenach.
0: Prima.
1: Das nehme ich auch noch an dem Tag.
0: Sportlich.
1: Genau.
0: Und endlich habe ich meine sportliche Co-Moderatorin. Ne? Das ist ja auch.
1: Ja, sportliche Co-Moderatorin und einen sportlichen Studiogast haben wir heute hier.
0: Genau.
1: Ronny Lippert, den Fernwanderer und Langstreckenwanderer. Ronny, was hast du denn als nächstes so im Gepäck geplant? Was steht denn noch so an Fernwanderungen?
2: Dieses Jahr im August.
0: Oh, warte mal, wir haben da ja ein Problem.
1: Du bist dabei, genau.
2: Ende Juli geht es dann vom Bodensee Richtung Gardasee, einmal über die Alpen wieder drüber.
1: Also eine Alpenüberquerung, toll, das habe ich mir auch schon immer mal vorgenommen. Wie viele Kilometer sind das, wie viele Höhenmeter vor allem, kannst du das schon sagen?
2: Höhenmeter weiß ich jetzt gar nicht so genau, Kilometer auf der Strecke sind es 400, 450. Kommt drauf an, wie man dann.
0: Du bist zu Fuß unterwegs, ja nicht mit dem Fahrrad.
2: Zu Fuß.
0: Das geht ja.
1: Ja. Naja, als Wanderer.
0: Ja, mit als Wanderer. Ne?
1: Genau.
0: Ja,
1: gut, es gibt ja auch Fahrradrennsteig.
0: Ne? Ja, das machen viele Leute. Ja, ja. Die Junggebliebenen, die wollen da alle nochmal über den Rennsteig, sag ich schon, über die Alpen.
1: Über die Alpen wandern.
0: Ja.
1: Na, da kann man dir auf jeden Fall folgen. Du hast einen Instagram-Kanal, der Cross Adventurer. Ist das richtig?
2: Ja, genau.
1: Genau. Ja, und da kann man schöne Naturfotos und Berichte von dir sehen und ja, wo du so als Langstreckenwanderer langwanderst.
0: Sagenhaft. Also ich muss da auch irgendwie was machen demnächst.
1: Ja, Match als Instagram-Star. Das wäre
0: auch noch
1: mal was.
0: Ich hab mich vor 5 Jahren gerade bei Facebook abgemeldet.
1: Ja? Ja. Naja, vielleicht ist das ja was Neues für dich. Auf jeden Fall habe ich eine Künstlerin entdeckt bei Instagram. Mhm. Die ist aus, glaube ich, aus Erfurt, ursprünglich aus Sonneberg, der Richtung. Macht super Soul-Musik, heißt Sophie Beetz. Und das hören wir uns jetzt mal an.
0: Auf jeden Fall.
1: Get rid of your man.
0: So ist es.

0: Ja, heute muss man Soul lieben bei uns, ne? Und Blues.
1: Na, auf jeden Fall.
0: Das wunderschön, wunderschöner Titel, hat mir sehr gut gefallen, ja, dass du da ausgesucht hast. Ne?
1: Und sie hat ja gesagt, don't say goodbye, das machen wir noch nicht. Wir haben noch ungefähr ein Viertelstündchen, nicht mehr ganz.
0: Nee, die 10 Minuten.
1: die Zeit rennt und ich habe noch ein paar Tipps dabei. Ja, wollt ihr die noch hören?
0: Na klar.
1: Genau. Und zwar gibt es am 6. Mai in Mila im Café Glücksmoment einen Mädchenflohmarkt. Das heißt, Mädchenflohmarkt ist aber nicht für Mädchen, das ist für alle jung gebliebenen Frauen, Mamas, Omas, die können gerne dort neue Kleider erwerben und dort kann jeder teilnehmen, Kleider tauschen.
0: Okay.
1: Ab 18 bis 21 Uhr der Mädchenflohmarkt, also für alle, die nach der Arbeit nochmal ein bisschen Klamotten shoppen wollen.
0: Mhm. Du hast mir vorhin erzählt, du hast noch aus also der altdeutschen Bierstube.
1: Ja, genau. Und zwar, ja, da war ich neulich mit ein paar Kollegen, Freunden.
0: Aha.
1: Und die haben ja auch immer tolle Konzerte, die aber leider gar nicht irgendwo so richtig veröffentlicht sind. Man kann die aber dort am Plakat an der altdeutschen Bierstube sozusagen lesen. Soul ist da auch dabei. Und zwar gibt es am 21. Mai dort einen Folk, Oldies und Rock Live Abend mit Hubert B. Die Songs der Rolling Stones, Beatles, Eric Clapton oder auch ja, Queen werden hier zum Besten gegeben und Eintritt ist frei.
0: Ich glaube, den habe ich auch schon mal gesehen und gehört.
1: Ja?
0: Kann man hingehen, ja,
1: wunderbar.
0: Ja, unbedingt, kann ich empfehlen.
1: Ja, und was Jazz oder Soul angeht, wäre auch noch eine Empfehlung am 20. Mai im Wildniscamp. Das ist oberhalb vom Stadtpark.
0: Ja, stimmt.
1: Gibt es das Wildniscamp und hier treten auf unter anderem Marco Böttger und Carsten Degenhardt. Auch zwei richtig tolle Musiker.
0: Da mache ich mal Fenster auf, kann ich auch Musik hören.
1: Genau. Ja, und ja, dann habe ich noch was Kulturmäßiges. Am 8. Mai ist ja der Tag der Befreiung gewesen.
0: Mhm.
1: Ja, und hier lesen, also erinnern die Omas gegen rechts, die machen eine Lesung und zwar von 14.30 Uhr bis 16 Uhr lesen die aus Gedichtbänden. Das ist bestimmt eine beeindruckende Veranstaltung auf dem Markt oder am Markt 22, unter anderem mit Werken von Else Lasker Schüler oder Erika Mann.
0: Mhm. Ich lasse jetzt schon mal ganz leise die Stone reinlaufen, ja?
1: Ja.
0: Das müssten sehr eigentlich jetzt fertig sein mit den Kulturtipps, oder?
1: Die sind fertig, ja.
0: Ja, und hast du auch einen schönen Titel rausgesucht? Free Me. Ja.
1: So sieht's aus.

0: Cindy, wir sind wirklich schon am Ende der Sendung. Kannst du dir das vorstellen?
1: Auf gar keinen Fall sind wir Richtung Ende der Sendung. Wir sind gerade so schön richtig drin. Das macht richtig Spaß, mit euch hier im Studio zu stehen.
0: Wir könnten noch eine Stunde dranhängen.
1: Du drückst die Knöpfchen, ich drück die Knöpfchen.
0: Ja, gut.
1: Ja. Ja, läuft doch super. Was können wir noch sagen, fragen? Wir können zum Beispiel dich noch fragen, Ronny, unser Studiogast. Ja, was ist denn so das Eindrücklichste am Wandern für dich? Also was ist überhaupt, warum machst du das? Und du hast ja ganz, ganz viele verschiedene Touren. Eben hast du gesagt, du warst auch auf der Zugspitze gewesen, auf dem höchsten Punkt Deutschlands, ne? Das läufst du alles zu Fuß. Was ist so das Gefühl bei dir beim Wandern? Warum machst du das?
2: Zu Fuß kommt man in Regionen, wo man halt mit dem öffentlichen Verkehr oder halt auch mit dem Auto nicht hinkommt. Da ist wirklich noch Abgeschiedenheit, Wildnis und es ist halt bleibende Erinnerungen, die dann hängen bleiben.
1: Die du nur für dich mitnimmst sozusagen und für deine Wandertruppe.
2: Genau.
1: Im besten Fall. Apropos Wandertruppe, der Eisenach-Budapest-Wanderweg, der ja hier in Eisenach startet, gibt es dieses Jahr auch ein paar Starter, weißt du das? Weißt du davon?
2: Also ich habe von zweien gehört, die hatte ich dann auch mal angeschrieben übers Internet, aber die haben sich nicht gemeldet.
1: Schade.
2: Jetzt Ende April wollten welche starten und dann zu Himmelfahrt.
1: Mhm. Genau, und wir sind ja auch sozusagen quasi verbunden, weil ich laufe den Eisenach-Budapest-Wanderweg auch, aber ich bin noch nicht angekommen in Budapest, ich laufe den immer nur in Etappen und es gibt eine Ortsgruppe, wer sich dafür interessiert, kann sich gerne bei mir oder bei dir über Instagram melden, wir haben Informationen zu dem Wanderweg dabei und ja. Bisschen Musik haben wir auch noch dabei.
0: Ja, wir müssen uns aber jetzt auch schon verabschieden.
1: Ja,
0: guck mal auf die Uhr.
1: Schade.
0: Das war also so die Morgenshow für dieses Wochenende. Morgen wird wieder gesagt, wie gesagt, wiederholt ab 8 Uhr schon und 10 Uhr gibt es dann den Gottesdienst. Genau. Wir danken dir, Ronny, dass du uns so viel erzählt hast von deinen Unternehmungen. Das ist ja unglaublich naturnah und sehr verbunden.
1: Ja. Ja, alles zu Fuß. Und wir sind wieder zu hören am 20. Juni.
0: Im Juni sind wir wieder dran, am 20.
1: Genau. Nicht am 20. Mai, sondern am 20. Juni können wir uns hier wieder live hören. Und jetzt haben wir noch Musik zum Schluss.
0: Genau, von
1: The Temper Trap habe ich mitgebracht. Genau. Sweet Disposition, bisschen alternative Musik zum Schluss.
0: Schön. Macht's gut, bis zum nächsten Mal und kommt gut durchs Wochenende. Bleibt vor allen Dingen gesund.
2: Ciao.
1: Wieder.
3: Ciao. Ciao.

0: Herzlich willkommen zu unserer Radiosendung.
1: Wir sind
2: Angelina,
3: Asma,
4: Yannick,
5: Ashley,
6: Nino,
7: Frau Walter
8: und Frau Schwappach. Und wir sind die Schulsozialarbeiterinnen der Pestalozzi-Schule in Eisenach.
9: In den Osterferien bieten wir für die Schülerinnen und Schüler ein Ferienprogramm an, in dem wir die Angebote für Kinder und Jugendliche in Eisenach und der Umgebung austesten und darüber wollen wir berichten.
8: Wir waren an unserem ersten Ferientag in der Stadtbibliothek in Eisenach, haben da eine Führung bekommen und konnten einige Angebote sogar schon vor Ort testen. Hier kommen ein paar wichtige Fakten über die Stadtbibliothek.
0: Die Bibliothek hat am Montag 10 bis 18 Uhr geöffnet, am Dienstag 13 bis 18 Uhr, am Mittwoch ist sie geschlossen, Donnerstag 10 bis 18 Uhr, Freitag 13 bis 18 Uhr und der erste Samstag im Monat 10 bis 12 Uhr.
1: Die Stadtbibliothek ist in der Gorkenstraße 45 bis 47 in Eisenach.
0: Was schätzt ihr denn, wie viele Medien es in der Stadtbibliothek gibt?
4: 10.000.
7: 100.
6: 50.000.
0: 30.
2: Nein, es gibt 53.000 Medien.
1: Darunter zählen Bücher, Zeitungen, Zeitschriften, Filme, Hörbücher, Musik, Konsolen und Gemeinschaftsspiele.

0: Wir haben Sarah aus der Bibliothek ins Studio eingeladen und haben ihr noch ein paar Fragen gestellt. Was kann man alles in der Bibliothek machen?
1: Ja, also bei uns in der Stadtbibliothek Eisenach kann man unglaublich viele Dinge machen. Natürlich als allererstes kann man Medien ausleihen, also man kann Bücher mitnehmen, CDs, Zeitschriften, Filme und so weiter für alle Altersgruppen. Sehr beliebt sind vor allem auch unsere Toni-Figuren, falls ihr die kennen solltet. So eine Toni-Box kann man Figuren draufstellen und Hörspiele abspielen. Wir haben seit neuem auch eine Bibliothek der Dinge, dass man neben den gewöhnlichen Medienarten wie Bücher, Zeitschriften und so weiter auch Dinge ausleihen kann. Richtig gut ankommen tut da zum Beispiel die Popcornmaschine. Letzte Woche hatten wir zum Beispiel eine Veranstaltung, die Nacht der Bibliotheken. Da konnte man auch in den Genuss kommen und so ein bisschen Popcorn auch mal essen. Falls ihr da Lust habt, könnt ihr das gerne also auch ausleihen. Ja, neben den Dingen, die man bei uns ausleihen kann, kann man aber auch gerne unsere Bibliothek besuchen, unsere Technothek kennenlernen, zu der kommen wir nachher auch nochmal. Wir haben einen Aktivraum, hier könnt ihr PlayStation zocken, ihr könnt Switch spielen, gemeinsam Mario Kart spielen, ihr könnt auch gemeinsam als Gruppe kommen, Hausaufgaben machen. Wir haben einmal in der Woche auch eine Hausaufgabenhilfe da. Ja, das ist ja einiges, was man schon mal bei uns machen kann, ne?
2: Sind die Angebote der Bibliothek kostenlos?
1: Also die Angebote vor Ort sind kostenlos. Also ihr könnt kommen, zum Beispiel gemeinsam die Computer benutzen, das freie WLAN nutzen. Ihr könnt die Technothek nutzen, also diese Konstruktionsbaukästen, Experimentierbaukästen. Und dafür muss man keine Gebühren zahlen. Wir brauchen nur einmal eine Unterschrift eurer Erziehungsberechtigten und dann ist das Ganze kostenfrei. Also wir freuen uns unglaublich, wenn ihr gemeinsam kommt und die Bibliothek und die Angebote vor Ort nutzt.
3: Was braucht man, um Medien auszuleihen? Kostet das Ausleihen Geld?
1: Bis 18 ist es komplett frei. Also ihr könnt in die Bibliothek kommen, euch anmelden und müsst dann keine Gebühren zahlen. Wenn ihr über 18 seid, dann kostet es halt Geld. Also es gibt im Grunde genommen sogar drei Möglichkeiten. Ihr könnt euch für ein Vierteljahr anmelden, dann kostet es 6 Euro. Für ein halbes Jahr kostet es 11 Euro und für ein ganzes Jahr kostet es 20 Euro.
4: Was ist die Technothek? Was kann man da alles machen?
1: Ja, also die Technothek eröffneten wir im Schuljahr 23/24. Das Ganze haben wir mit Unterstützung des VDIs gemeinsam gemacht, und zwar der Verein Deutsche Ingenieure. Die haben uns da eine unglaubliche Unterstützung bzw. einen Startschub gegeben und da Experimentierkästen und Konstruktionsbaukästen gefördert. Das Ganze ist, um dieses Interesse zu wecken an Technik und diesen MINT-Fächern. MINT bedeutet Mathematik, Information, Naturwissenschaft und Technik. Und da niedrigschwellig Kinder ranzuführen, für Technik zu begeistern, das ist das Ziel sowohl von uns als auch vom VDI. Aus diesem Hintergrund sind dann wir gemeinsam zusammengekommen und haben die Technothek dann erfolgreich eröffnet. Die Technothek ist nutzbar während unserer Öffnungszeiten. Das ist nur vor Ort nutzbar, also es ist nicht zur Ausleihe da. Ihr könnt einfach kommen, euch die Teile nehmen und einfach, wie wir das gestern gemacht haben, aufbauen, programmieren und spielen. Und an den Dienstagen, bisher der erste und dritte Dienstag im Monat von 15 bis 18 Uhr, da ist jeweils noch eine Betreuerin von uns mit dabei. Und dann holen wir auch aus den Vitrinen die VR-Brillen, diese

0: Google oder einer Suchmaschine eurer Wahl Stadtbibliothek Eisenach eingeben. Gleich der erste Treffer ist dann die Stadtbibliothek. Hier gibt es einmal diese Rubrik Aktuelles. Da findet ihr halt die aktuellen Informationen, die es so über unsere Bibliothek gibt. Und dann haben wir zwei Kanäle, einmal Facebook und einmal Instagram. Hier würden wir uns natürlich auch sehr freuen, wenn ihr uns folgen würdet und immer einen Daumen nach oben gebt. Und hier findet ihr auch immer die aktuellen Informationen zu uns und unserer Stadtbibliothek. Und falls irgendwie Veranstaltungen anfallen, sind die meistens dann auch nochmal abgedruckt in der Presse, also in den gedruckten Medien.
1: Danke fürs Interview.
0: Sehr gerne, hat mir viel Spaß bereitet.

0: Das war mein Lieblingslied Wunder von Iliver. Jetzt geht's weiter in unsere Radiosendung über Freizeitangebote in Eisenach und Umgebung.
1: Wir waren ja an unserem ersten Ferientag zusammen in der Bibliothek und haben die Technothek mal zusammen ein bisschen getestet. Und ich fände es jetzt mega cool, unseren Zuhörern einfach mal so einen kleinen Einblick zu geben, was ihr da alles so gemacht habt. Und meine erste Frage wäre, was hat euch am meisten interessiert in der Technothek? Oder was hat euch am meisten Spaß gemacht? Ich würde mal Nino fragen.
2: Das ist die VR-Brille. Welche, die nicht wissen, was das ist, das ist so eine Brille, wo man, die setzt man auf und dann ja, hat man da halt so einen Bildschirm. Und man fühlt sich dann so, als wäre es echt, als wär man da wirklich.
1: Okay, und was hast du da gemacht? Also hast du dann ein Video geguckt oder wie liefen das ab?
2: Also ich habe da so ein Video geschaut. Ja, also dort war ich in einem Zoo und ja, dort waren die Tiere auch ein bisschen nah. Ja.
1: Okay, also konntest du quasi einen Zoobesuch machen, währenddessen du in der Bibliothek saßt?
2: Ja.
1: Okay, cool. Und Yannick, was hat dir am meisten Spaß gemacht?
3: Der 3D-Stift, das ist so ähnlich wie ein 3D-Drucker. Da kann man eben halt auf Schablonen was draufmalen. Und ich habe eine Brille gestern gemalt. Und die ist wie eine echte Brille, kann man auch gut aufsetzen.
1: Also wie ihr hören könnt, man kann echt richtig coole Sachen in der Technothek machen. Meine Frage an euch wäre jetzt, habt ihr euch wohlgefühlt, als

0: zusammen in der Bibliothek waren und ihr auch in der Technothek was ausprobieren konntet. Denn das ist, glaube ich, auch ziemlich wichtig für unsere Zuhörer, dass sie auch wissen, ja, ob es da eine coole Atmosphäre ist oder genau. Deswegen habt ihr euch da wohlgefühlt? Nino, was sagst du?
1: Ja, denn als ich dort war, ist es halt ruhig und dort wird man auch nicht richtig gestört dann und kann auch perfekt in die Geschichte eintauchen.
0: Okay, also man hat sowohl zum Lesen als auch zum Ausprobieren in der Technothek genug Ruhe, um sich auch darauf konzentrieren zu können, gell?
1: Ja.
0: Und Asma, wie fandest du es? Hast du dich wohl gefühlt?
2: Ja, ich habe mich sehr wohl gefühlt, weil wenn man Hilfe brauchte, kam jemand und hat dir geholfen und es ist allgemein auch sehr ruhig.
0: Dann würde ich euch noch fragen, was macht denn die Bibliothek so besonders? Also im Vergleich zu vielleicht anderen Einrichtungen, die Jugendliche besuchen können nachmittags. Was würdet ihr sagen, was hat die Bibliothek, was alle anderen Einrichtungen vielleicht nicht haben? Wie sieht's da aus? Ashley, würdest du da vielleicht mal was dazu sagen?
3: Ja, und zwar würde ich jetzt auch sagen, dass die Technothek ja auch was ganz Besonderes wäre, weil es da auch vieles gibt. Also jetzt zum Beispiel so die Roboter und diese Wege zeichnen da. Und auf jeden Fall gibt's da dann auch noch diese Bienen für den Wegbeschreiber da, mit dem Drücken da. Also ich würde da auch irgendwann mal wieder hingehen, weil es da auch schön ist.
0: Angelina?
4: Die Bibliothek macht besonders, dass sie viele Möglichkeiten geben und auch die Angebote.
0: Okay, was meinst du mit vielen Möglichkeiten und Angeboten?
4: Es gibt in der Bibliothek Sachen, die es in anderen vielleicht nicht gibt.
0: Genau, zum Beispiel ja die Technothek, die wir gestern zusammen getestet haben, gell? Mhm. Genau. Und Nino, kannst du vielleicht noch was dazu sagen, wieso die Bibliothek für dich besonders ist?
1: Nicht überall gibt es eine Technothek. Dort kann man auch seine Hausaufgaben mit denen machen. Also an bestimmten Tagen auch eine Hilfe. Da gibt es auch öfters so Veranstaltungen und ja.
0: Genau, ist ja gar nicht so selbstverständlich, dass so eine Bibliothek so viele Angebote hat oder auch so viele Veranstaltungen, die man in seiner Freizeit nutzen kann, gell? Yannick, hast du vielleicht noch irgendwas, was du sagen würdest, dadurch zeichnet sich die Bibliothek besonders aus?
5: Ja, die Bibliothek der Dinge, da gibt's wie zum Beispiel eine Zuckerwattemaschine oder eine Popcornmaschine, die kann man sich eben halt ausleihen oder halt eine Nähmaschine, alles Mögliche, was es da gibt.
0: Genau, das finde ich auch mega cool, denn die meisten Bibliotheken leihen ja nur Bücher oder CDs oder sowas aus und dass man sich da einfach eine Popcornmaschine mit nach Hause nehmen kann für ein paar Tage, finde ich auch echt eine richtig coole Idee, die man auch sehr gern nutzen kann. Zu allerletzt würde ich euch dann fragen, nach unserem ersten Ferientag, so als Rückblick, was würdet ihr sagen? Wie viele Sterne würdet ihr der Bibliothek geben für ihre Angebote, die wir genutzt haben oder die uns auch dort gezeigt wurden? Nino?
1: 5 Sterne.
0: Angelina?
4: 5 Sterne.
3: 5 Sterne.
0: Asma?
2: 5 von 5.
5: 5 Sterne, da kann man gerne wiederkommen.
0: Super, also ihr hattet quasi 5 Sterne zur Auswahl und habt alle 5 Sterne gegeben. Das heißt, dass ihr das wahrscheinlich richtig cool fandet und bestimmt nicht zum letzten Mal in der Technothek oder in der Bibliothek allgemein wart.

0: Hey Leute, das war gerade mein Lieblingslied von iLiver. 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
1: Am dritten Tag unseres Ferienprogramms haben wir den Jugendclub in Ruda besucht. Dort hat uns die Silvia, die dort seit vielen Jahren schon arbeitet, die Räumlichkeiten gezeigt. Und hier kommen von den Kindern ein paar Fragen, die Silvia uns super nett beantwortet hat.
0: Was ist ein Jugendclub?
2: Ein Jugendclub ist eine Begegnungsstätte, könnte man sagen, wo Kinder und Jugendliche ihre Freizeit verbringen können, wenn sie das möchten, ne? Und ja, ich sage es manchmal, ist es hier im Jugendclub, man kann es auch so sagen, wie ein großer Kindergarten. Kindergarten für große Kinder.
0: Kann man auch mit persönlichen Problemen zu dir kommen?
2: Aber selbstverständlich. Und das wissen auch die Kinder und Jugendlichen, die in diesen Jugendclub kommen. Dann sagen die mir schon vorher oder flüstern mir ins Ohr, können wir nachher mal heimlich alleine reden, dass es nicht jeder mitbekommt, ne? Und dann suchen wir uns ein kleines Eckchen aus, wo wir uns zusammensetzen und über das bestimmte Problem einfach besprechen, reden oder vielleicht kann ich dann auch helfen oder einen guten Ratschlag geben.
3: Wofür gibt es in Ruda einen Jugendclub?
2: Ja, in unserem Jugendclub heißt ja schon Jugendclub Freetime in Ruda. Das heißt, Freetime heißt ja Freizeit. Den gibt es schon über 30 Jahre und ich arbeite jetzt schon 28 Jahre hier und versuche den Kindern und Jugendlichen, die unsere Einrichtung besuchen, ein Angebot zu unterbreiten oder anzubieten, wo alle Kinder und Jugendlichen Spaß haben. Ja? Also hauptsächlich in den Ferien machen wir bestimmte Angebote, wie zum Beispiel heute mit euch das Interview. Dann haben wir jetzt Basteln noch auf dem Programm stehen. Wir fahren ins Kino. Gestern hatten wir unsere Frühjahrsaktion, wo wir draußen alle ganz fleißig geputzt haben, Papier aufgesammelt haben, ne? Und je nachdem, was die Kinder oder Jugendlichen sich auch wünschen, die dürfen ja auch mitbestimmen, können ihre Wünsche äußern. Und danach versuche ich, das Ferienprogramm zu gestalten beziehungsweise eine Planung zu machen. Und dann ist natürlich, was ganz wichtig zu beachten ist, dass die finanziellen Mittel auch reichen.
4: Wann hat der Jugendclub geöffnet?
2: Also der Jugendclub hat von Montag bis Freitag täglich von 14 Uhr bis 19.30 Uhr geöffnet. An den Wochenenden kann es schon mal passieren, wenn wir eine bestimmte Veranstaltung machen. Dann wird es auch mal am Wochenende geöffnet, mit je nachdem, was wir geplant haben. Und sollte es natürlich, dass ein Kind oder ein Jugendlicher ein größeres Problem hat, was wir tagsüber nicht klären können, dann vereinbaren wir dann anschließend eine Zeit, wo ich dann gemeinsam mir die Zeit nehme, mit dem Jugendlichen oder beziehungsweise mit dem Kind noch ein Gespräch führen kann. Da muss man einfach flexibel sein.
5: Für welche Altersgruppe sind eure Angebote?
2: Also unsere Altersgruppe, unsere Besucher vom Jugendclub in Ruda sind ab 10 Jahre beziehungsweise bis 18. Aber im Moment habe ich hauptsächlich Besucher bis zum 16. Lebensjahr. Und da ist es natürlich immer auch schwierig, für alle Altersgruppen ein Angebot zu schaffen, ne? Also muss ich immer gucken, welche Gruppe kann ich jetzt Sachen anbieten, zum Beispiel für die 10-Jährigen, die Mädels, die basteln gerne, ne? Sind gerne draußen. Die Jungs möchten lieber PlayStation spielen und Fußball spielen, Fußballkicker und alte solche Sachen halt. Und natürlich ist natürlich auch mal gefragt, Silvia, wir haben heute keine Lust, wir wollen halt einfach mal chillen. Und dann sitzen sie einfach da, unterhalten sich mit ihren Freundinnen, hören Musik, sprechen miteinander über Jungs oder die Jungs über Mädchen, solche Sachen halt. Ja, und dann lassen wir uns immer mal was Neues einfallen.
6: Was würden denn die Jugendlichen hier sagen, wenn sie hierher kommen?
2: Also ich denke mir mal, dass die Kinder oder Jugendlichen sagen würden, dass es hier schon schön ist, weil es ist ja keine Schule. Also hier können sie chillen, sie können, wie gesagt, wie ich vorhin schon mal erwähnt habe, sich treffen, miteinander spielen. Sie können laute Musik hören. Sie haben draußen jede Menge Platz, um Spiele zu spielen, Tischtennis zu spielen. Was nochmal sehr positiv zu erwähnen ist, der Bus hält direkt vor der Jugendeinrichtung. Sie müssen keine Straße überqueren und auch wenn Sie nach Hause wollen, steigen Sie auch in den Bus ein, ohne Straße zu überqueren. Man kann mit dem Fahrrad hierher kommen. Ja, und ansonsten denke ich mir mal, würden nicht so viele Kinder und Jugendliche hierher kommen, wenn sie sich nicht wohlfühlen würden.
6: Was macht der Jugendclub so besonders?
2: Ja, Also unser Jugendclub Rula ist schon was ganz Besonderes. Den gibt es ja, wie ich vorhin schon gesagt hatte, über 30 Jahre. Und mittlerweile sind ja auch Besucher, die jetzt hierher kommen, wo die Eltern schon bei mir im Jugendclub waren. Und daher kenne ich auch ganz viele Kinder, ich kenne die Eltern gut. Und wir sind auch irgendwo daher besonders, weil wir auch ganz viel schon selber geschaffen haben. Früher gab es ja eine tolle Tanzgruppe und natürlich gab es auch mal negative Effekte, die ich natürlich jetzt hier nicht nennen möchte. Ne? Es läuft nicht immer alles bestens, aber ansonsten würde ich sagen, wer schon mal hier im Jugendclub Rula war, würde das, glaube ich, auch bestätigen. Ja, also hier sind ja schon über 1000 Jugendliche, die jetzt schon über 40 sind, hier bei mir gewesen. Und da erinnere ich mich an tolle Zeiten, was wir hier alles schon erleben durften. Fußball-WM gemeinsam geschaut. Ja, und tolle Projekte. Wir helfen auch, wenn es möglich ist, einmal im Jahr unserem Schwimmbadverein, in dem wir Arbeitseinsätze mitmachen, beim Unkrautjäten und so weiter und so fort. Wenn Kinderfeste sind von der Stadt aus, dann werden wir auch mit Kinderschminken, sind wir da mit einer bestimmten Gruppe dort und helfen. Ja, also wenn Vereine uns brauchen und wir können es möglich machen, sind wir da auch dabei und unterstützen mit. Und wie gesagt, unser Jugendclub ist halt was Besonderes.
0: Danke Silvia für den tollen Tag.
1: Falls ihr jetzt auch Lust habt, den Jugendclub Freetime, eine Einrichtung der AWO, in Rula zu besuchen, dann findet ihr den in der Käthe-Kollwitz-Straße 30 in Rula. Und wenn ihr mit dem Bus fahren wollt, könnt ihr an der Bushaltestelle am Stadion aussteigen und direkt dort befindet sich auch der Jugendclub.

0: Das war mein Lieblingslied und es geht weiter mit unserer Radiosendung. Viel Spaß dabei.
1: Die Kinder und Jugendlichen haben noch mal eine kleine Zusammenfassung gegeben, wie ihnen der Tag in Rula im Jugendclub gefallen hat. Und da hören wir jetzt mal rein.
2: Was hat euch denn in Rula im Jugendclub am meisten gefallen, beziehungsweise was hat euch am meisten Spaß gemacht? Angelina?
3: Also mir hat alles gefallen, aber am besten fand ich die PS4.
2: Okay, was habt ihr da für ein Spiel gespielt?
3: Wir haben einmal gespielt Minecraft und einmal Star Wars.
2: Ah, okay.
3: Von Lego so.
2: Und Ashley, was hat dir am meisten gefallen?
0: Also mir hat am besten gefallen dieses Autorennspiel.
2: Was musste man denn bei dem Autorennspiel machen? Oder wie kann sich der Zuhörer, der das jetzt nicht vor Augen sieht, vorstellen, wie das abläuft, dieses Autorennen? Nino?
4: Also man hat da so wirklich so ein Lenkrad, also mit den Pedalen und auch die Schaltung, aber das kann man auch an- und ausstellen.
2: Also man fühlt sich quasi vor diesem Spiel, als ob man richtig in einem echten Auto sitzt. Das fetzt halt schon, gell?
4: Ja.
2: Meine nächste Frage wäre, habt ihr euch denn in Rula im Jugendclub wohlgefühlt? Asma, wie sieht's bei dir aus?
5: Ja, ich habe mich wohlgefühlt, weil wenn man Hilfe braucht, hat man Hilfe bekommen.
2: Und was würdest du sagen, Nino? Findest du, dass man sich da gut wohlfühlen kann? Gerade auch, wenn man vielleicht neu zum Jugendclub kommt?
4: Ja, denn Silvia ist auch nett und wenn man dort auch Geheimnis hat und man kann sie nicht für sich behalten, kann man auch ja sagen, dass man nach Gott mit ihr gehen will, geht man dann drüber und dann bleibt das auch bei ihr.
2: Ja, sie ist irgendwie eine total vertrauensvolle Person, gell? Also so habe ich sie irgendwie auch wahrgenommen. Man kann sich ihr total anvertrauen. Yannick, was würdest du sagen?
6: Weil Silvia sich um ihre Besucher kümmert.
2: Was heißt denn das, dass sie sich gut kümmert?
6: Na, sie hat sich gekümmert und hat die Getränke bereitgestellt und hat kostenlos den Besuchern alle verteilt.
2: Genau, also sie hat immer geguckt, dass jeder genug zu trinken hatte, dass man sich setzen konnte und ja, einfach, dass man das Gefühl hatte, man ist willkommen und kann gerne bleiben. Was macht für euch den Jugendclub in Rula so besonders?
3: Der Jugendclub macht besonders, dass man viele Möglichkeiten hat, etwas zu machen, zum Beispiel Tischkicker, Tischtennis oder Boxsack oder noch andere Sachen.
4: Also dort gibt es aber ein Stadion, dort kann man Sport machen, wie Fußball, Basketball, Klimmzüge, auch die Vereine dort zuschauen, wie die halt so trainieren. Also wenn man auch dort im Verein ist, kann man auch dann zum Jugendclub direkt nach dem Training und auch vor dem, je nachdem.
2: Okay, also kann man schon sagen, dass es sowohl drin als auch draußen genug Dinge gibt, wo man einfach seine Freizeit mit Freunden verbringen kann und die man einfach zusammen nutzen kann.
4: Ja.
2: Yannick, willst du dazu noch was sagen?
6: Ja, dass er 30 Jahre alt ist und dass Silvia 28 Jahre schon dort arbeitet, als einzige Mitarbeiterin.
2: Ja, das ist irgendwie schon besonders, dass jemand so lange in einem Unternehmen bzw. in einem Jugendclub so lange arbeitet, gell? Das fand ich auch total cool. Meine letzte Frage ist jetzt wieder, wie viele Sterne würdet ihr dem Jugendclub in Rula geben?
7: 5 von 5 Sterne!
4: Also wenn ich mehr Sterne vergeben könnte, dann halt mehr.
2: Na, das spricht ja total für den Jugendclub in Rula.

0: Hallöchen!
1: Wir sind Schüler der Pestalozzi-Schule Eisenachs und wir haben die Stadtbibliothek und den Jugendclub in Rula schon für euch ausgecheckt. Jetzt geht's weiter mit dem Jugendclub Nordlicht.
2: Heute ist der 4. Tag unseres Ferienprogramms.
3: Jetzt gerade sind wir im Jugendclub Nordlicht.
1: Jetzt kommt ein Interview mit dem Jugendclubleiter Franz. Wo findet man den Jugendclub Nordlicht?
4: Ja, der Jugendclub Nordlicht ist ein bisschen versteckt. Der ist in der Nähe von der AWG, vom Teegut hier oben in Eisenach Nord. Dort kann man aber ganz gut an der Bushaltestelle aussteigen und wieder einsteigen und zur Stadt fahren oder je nachdem, von wo man kommt, hier hochfahren. Der befindet sich direkt neben dem Förderzentrum Johannes Falk.
5: Wann hat der Nordlicht geöffnet?
4: Das Nordlicht ist von Montag bis Freitag geöffnet in der Zeit von 12 bis 20 Uhr. Manchmal haben wir auch an Wochenenden geöffnet oder zu bestimmten Veranstaltungen, aber in der Regel von 12 bis 20 Uhr. In den Ferien öffnen wir schon eher, da fangen wir schon 10 Uhr an, weil wir da auch viele Ausflüge haben und haben in der Regel bis 18 Uhr geöffnet.
3: Was kann man in Nordlicht alles machen?
4: Ja, wir haben ganz viele Freizeitaktivitäten. Wir haben hier unseren Aufenthaltsraum mit einem Kickertisch, Billardtisch, unserer Tischtennisplatte sowie unserer DJ-Ecke. Donnerstags ist zum Beispiel immer fest im Programm Outdoor-Kochen. Da wird donnerstags immer draußen gekocht. Da haben wir die Feuerstelle, haben einen selbstgebauten Pizzaofen mit den Jugendlichen gemacht in den letzten Jahren. Das war ein größeres Projekt. Und ansonsten halt die Freizeit verbringen, chillen. In Ferien haben wir bestimmte Ausflüge, da fahren wir ein paar Mal weg, sind zu Freizeiten. Und ja, das ist so im Großen und Ganzen unser Angebotsspektrum.
2: Für welche Altersgruppe sind eure Angebote?
4: Also hauptsächlich sind die Angebote für Kinder und Jugendliche im Alter zwischen 10 bis 27 gerichtet. Also bis letztem Jahr hatten wir den Kindertreff noch bei uns, wo die jüngeren Kinder hinkommen konnten. Die fangen wir jetzt praktisch auch mit hier auf. Und das heißt, wir haben das Angebotsspektrum etwas verändert, sodass wir eigentlich Angebote für Kinder im Alter von 6 bis wirklich Mitte 20 hier durchführen und planen.
6: Was macht den Jugendclub so besonders hier am Nordlicht?
4: Also bei uns im Kinder- und Jugendzentrum Nordlicht treffen sich ganz, ganz viele Jugendliche. Wir haben ganz viele Besucher vom Förderzentrum Johannes Falk nebenan mit geistiger Beeinträchtigung. Haben auch Schüler hier von den naheliegenden Schulen, auch Schüler aus der Stadt, die zu uns kommen. Was macht uns besonders? Ja, wir haben, denke ich, am Außengelände auch recht viel gemacht, haben ein sehr großes Außengelände, was wir da auch sinnvoll nutzen können. Wie gesagt, die bunte Mischung auch von unseren Besuchern macht uns, denke ich, schon etwas besonders. Gerade auch vom Träger der Diako Thüringen. Wir haben mit den verschiedenen Wohngruppen zu tun, wo die Jugendlichen mit geistiger Beeinträchtigung zu uns kommen. Und ja, ich denke, das ist wahrscheinlich bei uns so ein bisschen der Punkt, der sich von anderen Jugendclubs unterscheidet.
1: Danke für das Interview.
4: Sehr gerne und schön, dass ihr heute da wart.

0: Jetzt kommen die Eindrücke vom Jugendclub Nordlicht. Die Kinder haben ja den Jugendclub Nordlicht ausprobiert. Und jetzt wollen wir noch mal ganz kurz zusammenfassen für euch, wie es den Kindern dort gefallen hat und was sie am meisten interessiert hat. Dann fangen wir doch mal an und fragen mal Angelina, erzähl mal, was fandest du am coolsten im Nordlicht und warum?
1: Also mir hat Spaß gemacht, Billard zu spielen, weil das ich noch nicht richtig kannte und ich wusste nicht, wie man das so spielt.
0: Mhm.
1: Und dann hat mir noch das Klettergerüst draußen Spaß gemacht.
0: Okay, also hast du das erste Mal im Nordlicht Billard gespielt?
1: Ja.
0: Cool. Asma, was fandest du am coolsten im Nordlicht?
2: Ich fand das Klettergerüst am coolsten. Da gab es eine Rutsche mit so Holzbrettern. Da konnte man so runterrutschen, wenn man fertig mit dem Klettern war. Und da gab es auch so ein Netz, da konnte man auch klettern. Also das Klettergerüst, das hat sehr Spaß gemacht.
0: Okay, dann erzählt mal den Zuhörerinnen und Zuhörern, ob ihr euch im Jugendclub Nordlicht wohlgefühlt habt.
1: Ja, weil dort gibt's Bänke, wo man sich mit Freunden hinsetzen kann und reden kann und man hat auch dort seine Ruhe.
3: Ja, weil man da auch also einen Rückzugsort hat und weil man da auch viele Ecken hat, wo man sich auch ausruhen kann oder mit Freunden dann halt chillen kann.
0: Was würdet ihr sagen, macht den Jugendclub Nordlicht zu einem besonderen Jugendclub?
2: Der Jugendclub Nordlicht ist schon was Besonderes, weil es da eine Feuerstelle gibt. Wir haben sogar gesehen, dass Kinder daran Stockbrot gemacht haben.
0: Okay, Angelina, was sagst du, macht den Jugendclub besonders?
1: Den Jugendclub macht besonders, dass dort einen Pizzaofen gibt und die Jugendlichen, die dort sind, die haben den selber gebaut, den Pizzaofen.
0: Genau, ja, der sieht richtig cool aus. Das ist wie ein kleines Häuschen und das wurde gemauert, gell, haben wir gesehen und... Nino, was sagst du, macht den Jugendclub besonders?
4: Also die haben da sehr viel Platz halt. Also auch in den Räumen, also in den Einraum. Also man kann da Billard spielen, Tischtennis, Tischkicker und sonst weiter Kram.
0: Wie viele Sterne würdet ihr dem Jugendclub geben? Wir haben 5 zu vergeben. Angelina, sag mal, wie viele du verteilst.
1: Ich gebe 4 Sterne, weil dort waren so viele Kinder und man konnte nicht so viel ausprobieren dort.
0: Ja, das stimmt. Das Nordlicht hatte ja ein Ferienprogramm und das war der kleine Unterschied zu dem Jugendclub in Rula. Da hatte ja die Silvia den ganzen Jugendclub für uns sozusagen reserviert, sodass wir alles auch in Ruhe ausprobieren konnten, gell? Okay, was sagen die anderen? Nino?
4: 5 von 5.
0: Okay, Asma?
2: Ich habe 4 Sterne gegeben, weil man nicht so viele Möglichkeiten hatte wie bei Silvia.
0: Okay, Ashley, wie viele Sterne würdest du dem Jugendclub geben?
5: 5 von 5.
0: Also du fandest es richtig super und hast nichts zu bemängeln.
5: Ja.

0: Wir kommen jetzt langsam zum Ende unserer Radiosendung und Ashley würde für uns gerne nochmal zusammenfassen, was wir neben den Besuchen von Jugendclubs und Co. noch alles so erlebt haben diese Woche.
1: Wir haben in dieser Ferienwoche recherchiert, Interviews vorbereitet und geführt und in Mikros gesprochen, hinter die Kulissen des Wartburgsradios geschaut und vieles mehr.
0: Ja, ihr konntet super viele Einblicke und Eindrücke sammeln in den Einrichtungen, die wir besucht haben. Es gibt aber natürlich noch viel mehr Freizeitangebote und Aktivitäten, die man hier in Eisenach machen kann. Und wenn ihr euch da mal kundig machen wollt, könnt ihr die Jugendstadtkarte in Eisenach mal auschecken. Die ist auf der Homepage von der Naturfreunde-Jugend. Und genau, gebt dann einfach mal ein, naturfreunde-eisenach.de, und dann kommt ihr direkt auf die Jugendstadtkarte und seht einfach, was hier noch so in Eisenach los ist.
2: Guck, wir kommen von einem Festival voll.

0: Ihr könnt jetzt den Zuhörerinnen und Zuhörern nochmal eine Rückmeldung geben, wie euch die Woche gefallen hat. Und dazu würde ich jetzt Nino fragen.
1: Also, mir war es zuerst nicht gewohnt, meine Stimme zu hören, aber jetzt in der Zeit, die Audios gemacht habe, wurde mir das halt eine Gewohnheit.
0: Angelina, was sagst du?
2: Also, diese Woche habe ich das erste Mal ins Mikrofon gesprochen, was ich mich sonst nie so richtig getraut habe. Und ich war auch ein bisschen geschockt, wo ich gehört habe, wie andere meine Stimme hören.
0: Also geht's dir ein kleines bisschen wie Nino, dass es wirklich ungewohnt erstmal für euch war, gell? Aber ihr habt beide Mut gehabt und ja auch die anderen Jugendlichen, die hier mit am Start waren, das zu machen. Asma, wie hast du denn die Woche erlebt?
3: Also ich fand's richtig cool, dass wir unsere Lieblingslieder mit einbauen konnten und ich habe mein Lieblingslied I Live V genommen, das war richtig cool.
0: In der Woche sind unsere Schülerinnen und Schüler total über sich hinausgewachsen und darauf sind Frau Spappach und ich mega, mega stolz. Das wollten wir an der Stelle einfach nochmal ganz kurz betonen und in dem Zusammenhang uns auch ganz herzlich beim Wartburg Radio bedanken, vor allen Dingen bei der Selina Lampe, das ist die Medienpädagogin hier im Wartburg Radio. Ohne die Unterstützung hätten wir das tolle Projekt jetzt mit den Kindern gar nicht so schön umsetzen können. Also dafür nochmal ganz herzlichen Dank, liebe Selina, für deine Geduld und deine tollen Ideen.
4: Ja, hi. Danke auch. Mir hat es ganz, ganz viel Spaß gemacht. Also wirklich auch toll, dass ihr da auf uns zugekommen seid, weil wir im Wartburg Radio ja auch viele medienpädagogische Projekte machen und ihr könnt in eurer Freizeit bei uns zum Beispiel in die Jugendredaktion hineinschnuppern oder selber eine eigene Radiosendung gestalten. Und da könnt ihr euch einfach bei unserer E-Mail medienbildung@wartburgradio.com melden. Und ansonsten an ja, Schulen oder anderen Einrichtungen oder Organisationen könnt ihr euch ebenfalls bei der E-Mail bei uns melden. Wir helfen gerne und unterstützen euch, so wie jetzt auch das Projekt mit der Pestalozzi-Schule, also mit euch. Und wenn ihr noch mehr Informationen über das Wartburg-Radio hier in Eisenach erfahren wollt, dann könnt ihr auch einfach bei unserer Webseite vorbeischauen, also wartburgradio.com. Ja, ansonsten nochmal vielen Dank für das schöne Projekt. Alle haben wirklich top mitgearbeitet und wirklich ein schönes Endprodukt hergestellt und danke für das tolle Erlebnis mit euch.
5: Ja, genau. Und wenn ihr die Radiosendung nochmal vollständig hören wollt, dann könnt ihr auch auf die Homepage von der Pestalozzi-Schule Eisenach schauen. Da könnt ihr unter dem Reiter Schulsozialarbeit nochmal den Link zur ganzen Radiosendung finden. Also ihr klickt dann einfach auf den Link und werdet dann zur Mediathek vom Wartburg-Radio weitergeleitet.
3: Wir sind
6: Angelina,
7: Asma,
8: Yannick,
9: Ashley,
10: Nino,
0: Frau Walter
5: und Frau Schwappach.
3: Das war unsere Radiosendung im Wartburg-Radio 96,5. Und euch noch einen schönen Tag.
11: Tschüss!

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1: Sie hören Wartburgradio 96,5. Ich bin Alina Räum und heute haben wir einen ganz besonderen Gast. Bekannt aus einer der erfolgreichsten deutschen Kinder- und Jugendserien. Die Rede ist von Schloss Einstein. Wir sprechen über den Weg zur Serie, das Leben am Set, die eigene Rolle, persönliche Erfahrungen und darüber, was man fürs Leben und für eine eigene Schauspielkarriere mitnehmen kann. Bei mir im Studio ist heute Lance, der die Hauptfigur Karl Walter in der Serie spielt. Schön, dass du Zeit gefunden hast.
2: Dankeschön.
1: Wie bist du ursprünglich auf die Serie Schloss Einstein gestoßen?
2: Also, ich habe die Serie, als ich jünger war, eigentlich immer mal wieder ganz gerne geschaut. Und eines Tages hat mir dann meine Mutter so einen Castingaufruf gezeigt, den sie, glaube ich, von meinem Vater hatte, der ihn in der Zeitung gefunden hat.
1: Wie lief denn das Casting bei dir ab und kannst du dich noch an diesen Moment erinnern?
2: Ich kann mich noch daran erinnern, dass das Casting aus mehreren Runden bestand und die unterschiedlichen Runden hatten auch andere Aufgaben. Zum Beispiel musste ich bei einer der Runden mehrere Gedichte auswendig lernen und bei den ersten beiden Runden ging das Casting über Videokonferenz und bei dem dritten Casting, also bei der dritten Runde, wurde man dann eingeladen zum Kindermedienzentrum und das Casting war dann live.
1: Was ging dir denn so durch den Kopf, als du erfahren hast, dass du bei Schloss Einstein mitspielen darfst?
2: Also auf jeden Fall habe ich einige Zeit gebraucht, um das zu realisieren, weil ein Mitarbeiter von Schloss Einstein hat circa um 19 Uhr, glaube ich, an dem Tag angerufen und mich dann gefragt, ob ich gerne bei Schloss Einstein mitspielen würde. Und dann habe ich natürlich ja gesagt, aber erst am nächsten Tag ist mir dann richtig klar geworden, dass ich dann jetzt dabei bin und dass ich dann richtig Schauspieler sein kann.
1: Wie war denn das erste Gefühl am Set, als die Kamera zum ersten Mal lief?
2: Tatsächlich war ich an dem Tag, wo die Kamera zum ersten Mal gelaufen ist, richtig, richtig aufgeregt. Aber das ist dann auch mit der Zeit eigentlich verflogen, weil das ganze Feeling am Set ist eigentlich komplett anders, als es man von diesen Filmen kennt und so. Die Leute am Set sind eigentlich viel netter und viel chilliger, als man so gedacht hat. Und deswegen hat der erste Tag eigentlich richtig Spaß gemacht.
1: Bevor wir jetzt über deine Rolle und die Serie sprechen wollen, gibt es zum Anfang erst einmal Musik. Und die kommt von Pitbull und Kesha. Und dieser Song heißt Timber.

0: Das war Timber von Pitbull und Kesha. Sie hören Wartburg Radio 96,5 mit Alina Räum und ich spreche mit dem Schauspieler Lance aus der Serie Schloss Einstein. Die Serie begleitet ja viele Zuschauerinnen und Zuschauer schon seit Jahren und jede Figur bringt ihre ganz eigene Geschichte mit. Was macht deine Figur bei Schloss Einstein so besonders?
1: Ich glaube, dass Karl anders ist als die meisten normalen Schüler bei Schloss Einstein, denn er sieht in, glaube ich, jedem Menschen etwas Gutes und dadurch kann er manchmal auch, glaube ich, leichter verletzt werden. Und absolut kann er überhaupt nicht lügen, das sieht man auch in der Serie, aber ich glaube, dass er eigentlich ein sehr guter Freund ist.
0: Gibt es Gemeinsamkeiten oder auch Unterschiede zwischen dir und deiner Rolle?
1: Ich denke, dass Karl um einiges extrovertierter ist als ich, denn er geht zu jeder Person hin und erzählt ihr seine Meinung. Und ich glaube, das ist etwas, was ich nicht kann, aber wir mögen beide Süßigkeiten.
0: Das hört sich doch gut an. Gab es eine Szene oder Folge, die dir besonders in Erinnerung geblieben ist? Und wenn ja, warum?
1: Es gab eigentlich ziemlich viele Szenen, die ich besonders fand, aber wenn ich eine auswählen müsste, würde ich, glaube ich, die Szenen aus der 27. Staffel nehmen, wo Karl im Wrestlingstudio war mit seiner Freundin Maxi, denn diese Szenen wurden an ziemlich vielen verschiedenen Orten gedreht und es wurden sogar extra 5 echte Wrestler arrangiert, deswegen war das eigentlich sehr cool.
0: Wie hast du dich denn auf deine Rolle vorbereitet? Gibt es da irgendwelche speziellen Rituale, die du machst oder sowas?
1: Am Anfang von meiner ersten Staffel gab es so ein besonderes Coaching, in dem mir erklärt wurde, was Karl für eine Person ist und auch seine Charaktereigenschaften und so. Und ab da habe ich mich eigentlich immer nur dadurch vorbereitet, indem ich mir die Drehbücher durchgelesen habe und mich versucht habe, so gut wie möglich in Karl hineinzuversetzen.
0: Die Serie läuft inzwischen seit vielen Jahren und ist immer noch unglaublich beliebt. Warum glaubst du, ist Schloss Einstein bis heute so erfolgreich?
1: Ich denke, das liegt an der Vielfalt von Schloss Einstein, weil Schloss Einstein ist ja nicht eine einzige fortlaufende Serie mit einer einzigen Geschichte, sondern Schloss Einstein ändert sich eigentlich von Jahr und Jahr und deswegen ist Schloss Einstein schon etwas Besonderes.
0: Wie nimmst du das Feedback der Fans wahr, zum Beispiel auf Social Media oder auch im Alltag?
1: Online kriege ich tatsächlich kaum etwas mit, weil ich kaum mein Handy benutze, aber ich wurde schon manchmal auf der Straße erkannt.
0: Wie ist das Gefühl dann so für dich, wenn du erkannt wirst?
1: Das fühlt sich eigentlich schon immer ziemlich cool an, ja.
0: Hat dich die große Fangemeinde der Serie manchmal auch überrascht?
1: Eigentlich nicht, denn ich wusste schon vor meiner Zeit, vor Schloss Einstein, dass Schloss Einstein einer der besonderen großen Kinder- und Jugendserien in Deutschland ist. Und deswegen wusste ich auch immer, dass Schloss Einstein eigentlich eine große Fangemeinde hat.
0: Bevor wir jetzt hinter die Kulissen schauen, wollen wir nochmal ein bisschen Musik spielen. Und zwar, Lance, möchte ich dich nach dem aktuellen Lieblingssong fragen. Was hörst du denn so gerne?
1: Ich höre eigentlich ganz gerne Mark Forster und solche Musik, ja.
0: Welchen Song von Mark Forster möchtest du gerne hören?
1: Au revoir.
0: Dann spielen wir jetzt auch hier Au revoir mit Mark Forster.

0: Das war der Song Au Revoir von Mark Forster. Sie hören immer noch Wartburg Radio 96,5 mit Alina Räum und ich spreche mit dem Schauspieler Lance über die Serie Schloss Einstein. Und wir wollen jetzt hinter die Kulissen schauen. Viele sehen ja nur das fertige Ergebnis im Fernsehen, aber hinter den Kulissen passiert ja natürlich noch viel mehr. Wie sieht denn ein typischer Drehtag für dich bei Schloss Einstein aus?
1: Also, als erstes wird man von einem Fahrer entweder von der Schule oder von zu Hause aus abgeholt. Ob man von zu Hause aus abgeholt wird, liegt daran, zu welchem Zeitpunkt man dreht. Dann am Set geht man zuerst ins Kostüm oder in die Maske. Dort kriegt man dann das Outfit, das die Rolle von einem dann trägt. Dann nach einiger Zeit fangen die Proben an. Als erstes gibt es die Textprobe. Dort wird der Text mit einem durchgesprochen und dort wird auch überprüft, ob du den Text gut kannst und der wird auch weiter geübt. Dann kommt nach einiger Zeit der Regisseur hinzu und dann gibt er dir Anweisungen, wie er gerne hätte, dass du in der Szene deine Rolle spielst. Und dort ist dann auch die richtige Zeit, um Fragen zu stellen. Dann geht's weiter zur Stehprobe. Dort begibt man sich dann ans Set. Bei der Stehprobe wird die Szene einmal durchgespielt, aber noch ohne Technik und so. Dann nach der Stehprobe kommt die technische Probe. Die technische Probe ist wie die Stehprobe, nur dass dort der Fokus darauf liegt, dass überprüft wird, ob die Kameras funktionieren und ob der Ton gut läuft und so weiter. Und dann kann endlich angefangen werden zu drehen. Das Drehen ist, glaube ich, das zeitintensivste, weil das dauert so immer zwischen 1 und 2 Stunden, um eine Szene zu drehen, die im Endeffekt vielleicht 2 Minuten dauert. Und das liegt daran, dass man aus verschiedenen Blickwinkeln und Perspektiven drehen muss. Und das ist eigentlich recht zeitintensiv. Und wenn man dann mit dem Drehen fertig ist, zieht man sich wieder um und dann wird man wieder nach Hause gefahren. Und manchmal gibt es dann auch noch Essen.
0: Gibt es da irgendein Essen, was du besonders gern hast? Ich kenne das ja von verschiedenen Leuten, die das auch erzählen, die in verschiedenen Serien mitspielen.
1: Also eigentlich finde ich, dass die Köche, die dort arbeiten, alles sehr gut machen. Also da freue ich mich auch immer richtig drauf.
0: Was ist deiner Meinung nach das Anstrengendste am Drehen und was macht dir am meisten Spaß?
1: Das Anstrengendste finde ich, wenn man unter komplizierten Verhältnissen sehr spät abends drehen muss und dann die Szene auch noch sehr lang ist, weil das bedeutet, dass man viel Text hat und neben diesem Text hat man auch noch

0: viel Handlung und spätabends bedeutet, manchmal drehen wir sogar bis 22 Uhr und dann sind die meisten Leute schon ziemlich müde und manchmal auch gereizt. Komplizierte Verhältnisse sind, wenn man zum Beispiel in der Szene gerade knien muss oder etwas Kompliziertes aufschreiben oder aufmalen muss. Und diese Szenen sind halt recht anstrengend. Und am meisten Spaß macht mir, wenn ich mit coolen Leuten zusammen am Set arbeiten und drehen kann.
1: Also hast du auch feste Freunde am Set, die du jeden Tag so ansprichst, wenn du drehst?
0: Ja, eigentlich schon. Also das hängt auch so ein bisschen damit zusammen, mit wem meine Rolle befreundet ist. Weil meine Rolle, also die Leute, die mit mir befreundet sind, also mit Karl, mit denen drehe ich auch recht häufig. Und es gibt auch Leute, mit denen ich fast nie drehe, weil Karl mit denen gar nichts zu tun hat.
1: Gab es auch lustige Pannen oder besondere Momente, die nie im Fernsehen gelandet sind?
0: Tatsächlich schon. Also es gibt immer mal Pannen, zum Beispiel wenn mal ein Flugzeug vorbeifliegt oder der Ton gerade nicht gestimmt hat. Was mir mal passiert ist, ist, dass ich in einer Szene, mitten in der Szene aus irgendeinem Grund den Text gesagt habe, den ich in einer anderen Szene sagen sollte, die ich vor 2 Wochen gedreht habe. Ja, und diese Szenen, die dann nicht im Fernsehen landen, heißen Outtakes und die werden dann in so einem Film gesammelt und den kriegt das ganze Team dann am Ende der Staffel zu sehen.
1: Was hast du durch die Serie gelernt, sowohl schauspielerisch als auch persönlich?
0: Schloss Einstein hat mir gezeigt, wie wichtig Offenheit und Respekt sind, weil man hat im Laufe der Zeit mit sehr vielen unterschiedlichen Leuten zu tun und dadurch, dass man mit so vielen Leuten zu tun hat und mit so vielen Leuten zusammenarbeitet, kann man meiner Meinung nach auch sehr viel lernen.
1: Was konntest du fürs Leben mitnehmen, was dich vielleicht auch bis heute begleitet?
0: Dass Freunde sehr wichtig sind und dass Freunde, wenn du gute Freunde hast, auch immer für dich da sind.
1: Inwiefern hat dich die Zeit bei Schloss Einstein verändert?
0: Ich würde sagen, dass ich durch Schloss Einstein eigentlich selbstständiger geworden bin, weil man hat sehr viel zu organisieren, zum Beispiel Texte lernen und Abholungen planen und so weiter. Und das vor der Kamera stehen hat mich auch selbstbewusster gemacht.
2: Hallo, hier ist Max Giesinger und ich grüße alle Hörer von Wartburg Radio 96,5. 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

0: Neben Drehtagen und Textlernen braucht man natürlich auch einen Ausgleich. Was machst du denn gerne in deiner Freizeit, wenn du gerade mal nicht vor der Kamera stehst? Gibt es da irgendwelche Hobbys oder Leidenschaften?
1: Ich lese eigentlich sehr gerne Bücher. Da lese ich eigentlich auch alles. Also ich habe auch schon Harry Potter gelesen, aber auch Mangas und so. Und ich finde das eigentlich sehr entspannt.
0: Kannst du dir auch vorstellen, in Zukunft weiter zu schauspielern?
1: Tatsächlich eigentlich nur als Hobby. Aber hauptberuflich finde ich es eigentlich sehr schwer, Schauspieler zu sein und als Schauspieler auch wirklich gut Fuß zu fassen. Weil um mit Schauspielerei gut Geld zu verdienen, denke ich, muss man auch ein ziemlich bekannter Schauspieler sein.
0: Was wäre denn die zweite Option, wenn das mit der Schauspielerei als Hobby sein soll?
1: Ich habe mir überlegt, dass ich eigentlich gerne Jura studieren würde oder auch sowas wie Pharmazie oder so, weil das finde ich eigentlich auch recht spannend.
0: Was möchtest du den Fans mit auf den Weg geben, die selbst von einer Schauspielkarriere träumen?
1: Wenn ihr Schauspieler werden wollt, müsst ihr einfach hartnäckig bleiben und an euch selbst glauben. Und ihr solltet euch einfach mal umschauen, ob es in eurer Umgebung Castings gibt, die offen sind, und euch einfach mal auf gut Glück dort bewerben.
0: Welchen Rat würdest du deinem jüngeren Ich heute geben?
1: Ich glaube, ich würde sagen, fürchte dich nicht vor der Kamera, sie wird irgendwann dein Freund.
0: Dann vielen Dank für das Gespräch und die offenen Einblicke hinter die Kulissen von Schloss Einstein. Ich wünsche dir weiterhin viel Erfolg und alles Gute für alles, was noch kommt. Dann nochmals vielen Dank. Ich verabschiede mich jetzt auch von Ihnen, liebe Hörerinnen und Hörer, mit dem Song Ein Teil von Crow. Mein Name ist Alina Räum und Sie hören Wartburg Radio 96,5.

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1: Hallo und herzlich willkommen. Hier sind Henry Benig und Alina Räum. Und wir hatten bei uns im Wartburg-Radio am 23. April mehrere Jungs und Mädchen von verschiedenen Schulen zu Besuch für den Girls and Boys Day. Heute wollen wir euch dann vorstellen, wie diese bei uns vier verschiedene Personen interviewt haben und was ihre Meinung zu diesem Besuch ist. Zuerst möchte ich euch erklären, womit es sich eigentlich bei den Girls and Boys Day auf sich hat. Ursprünglich war Girls and Boys Day nur der Girls Day, welcher zum ersten Mal in 2001 eingeführt wurde und sollte dazu beitragen, die Chancen von Mädchen in bis jetzt unterrepräsentierten Berufsfeldern zu erhöhen.
2: In 2003 wurde dann zum ersten Mal Girls Day als Kooperationsprojekt Girls and Boys Day organisiert, da Mitarbeiter des Frauenbüros und der Wirtschaftsförderung im Landkreis Holzminden sich dafür durchsetzen wollten, dass man sich um die Zukunft von Mädchen und Jungs gleichermaßen kümmern sollte. Der Girls and Boys Day findet jährlich meistens im April statt und wird mittlerweile als Tag genutzt, damit Mädchen und Jungs im Generellen einen Praktikumstag bei Berufen, die sie interessieren, haben können, den wir außerdem beim Wartburg Radio seit mehreren Jahren unterstützen.

0: Nun können wir mit unseren Interviews zum Girls and Boys Day beginnen. Zuerst interviewen jetzt Annika und Clara die Journalistin Merit Reh.
1: Wir haben heute Frau Merit Reh vom Bayerischen Rundfunk da. Danke, dass Sie sich die Zeit nehmen, mit uns ein Interview zu führen. Wir sind Clara und Annika und stellen Ihnen heute Fragen zu Ihrem Berufsleben als Journalistin.
2: Ja, hallo, sehr gerne.
3: Wollten Sie denn eigentlich schon immer Journalistin werden?
2: Ehrlich gesagt, ja. Also ich kann mich erinnern, dass bei mir irgendwann in der 8. Klasse die Mutter von einem Schulkameraden gekommen ist. Und die war auch Journalistin bei der Taz, also bei der Tageszeitung. Und ich fand das total spannend, was die erzählt hat. Und ich fand immer schon, dass das ja so was Cooles, Kreatives verbindet mit einer total wichtigen gesellschaftlichen Aufgabe. Und deswegen, glaube ich, hat mich das immer schon irgendwie interessiert.
1: Wie lange machen Sie denn den Job schon?
2: Ich habe dann angefangen mit 19 mein erstes Praktikum zu machen. Das war direkt nach dem Abi. Das war auch ganz schlimm, weil ich morgens in der Morgensendung, da musste ich jeden Morgen um 4 Uhr aufstehen und dann ging es um 6 Uhr los. Das ging 3 Monate und da war ich schon so, uiuiui, okay, das kann auch ganz schön anstrengend sein. Aber ich habe dann trotzdem weitergemacht und dann ja, ging das irgendwie immer so weiter. Dann kam das nächste Praktikum und dann irgendwann eine Ausbildung und jetzt bin ich, also wenn man ab 19 rechnet, dann seit 11 Jahren jetzt schon im Beruf.
3: Also wir haben ja jetzt schon einen kleinen Ausschnitt aus Ihrem Lebenslauf quasi gehört. Und da komme ich jetzt zur Frage, wo haben Sie denn studiert oder haben Sie überhaupt studiert oder gelernt oder irgendwas anderes gemacht?
2: Ja genau, ich habe wie gesagt nach dem Abi erst mal ein Jahr lang Praktika gemacht. Da habe ich 3 verschiedene gemacht. Und da wurde mir immer geraten, nicht unbedingt Journalismus zu studieren, sondern am besten ein Fach zu studieren, damit ich mich dann später vielleicht sogar auch in diesem Zweig spezialisieren kann. Und deswegen habe ich dann Islamwissenschaft und Politikwissenschaften studiert, weil ich auch genau total Lust hatte, Arabisch zu lernen und mich immer schon interessiert hat, auch aus der Region, also aus dem Nahen Osten, zu berichten. Und deswegen habe ich dann eben Islamwissenschaft studiert und nebenbei, neben dem Studium, aber auch schon als ja, Reporterin gearbeitet, hier dann in Berlin bei Radio Fritz, der Jugendwelle. Und dann nach dem Studium noch ein Volontariat gemacht. Also das ist so die journalistische Ausbildung und die habe ich eben beim Bayerischen Rundfunk dann gemacht.
1: Wenn Sie schon Arabisch und Deutsch können, welche Sprachen können Sie denn neben Arabisch und Deutsch noch?
2: Ich spreche noch Französisch und Spanisch und Englisch. Bin ja total der Sprachen-Nerd und mir macht es immer total viel Spaß, ja, eine neue Sprache zu lernen und mich da reinzufuchsen. Und muss auch wirklich sagen, dass auch für meinen Beruf das immer sehr, sehr, sehr von Vorteil ist, weil einfach ich dadurch eben auch Medien aus anderen Ländern konsumieren kann und ich auf Themen komme, die in anderen Medien, in anderen Ländern besprochen werden. Aber auch wenn ich eben zum Beispiel im Ausland Reportagen mache, das total hilft, die Sprache selber zu sprechen und niemanden dabei haben zu müssen, der übersetzen muss oder so.
3: Wir haben ja in der Schule auch Französisch als Fach und finden auch Spanisch ist eine sehr schöne Sprache. Welche finden Sie denn am schönsten von denen, die Sie sprechen?
2: Also ich liebe Französisch. Ich habe mein Auslandsjahr gemacht in der Schulzeit noch in Frankreich. Und ich finde ja auch immer, dass jede Sprache so ein bisschen eine kleine andere Persönlichkeit in einem hervorbringt. Und genau, ich fühle mich einfach immer total wohl, wenn ich Französisch spreche. Ich liebe aber wirklich auch sehr Arabisch. Also ich finde, es ist auch einfach eine sehr schöne Sprache, weil da viel mit Bildern gearbeitet wird in der Sprache. Ja, da wird ja oft gesagt, dass die so aggressiv klingen würde, die Sprache, aber ich finde das überhaupt nicht. Ich finde, die klingt sehr poetisch. Also Arabisch mag ich auch sehr gerne.
3: Da sind wir ja schon ziemlich abgeschweift vom eigentlichen Thema, aber kommen wir zurück zu den Fragen, nämlich wie ist denn eigentlich Ihr Tagesablauf so als Journalistin?
2: Ja, das ist eine spannende Frage. Ich würde sagen, kein Tag sieht wie der andere aus und das ist irgendwie cool, aber auch manchmal sehr anstrengend.

0: er mittlerweile alle seine Freunde eben an AIDS verloren hat, die alle an dieser Krankheit gestorben sind und der aber trotzdem ja sich irgendwie immer wieder neu im Leben zurechtfindet. Und das waren echt total berührende Interviews, weil ja, als Journalisten, wir müssen ja eine gewisse Distanz bewahren, aber wir sind trotzdem natürlich auch Menschen. Und dann sitzt du da und da hatte ich ehrlicherweise schon auch Tränen dann in den Augen zwischendurch, wenn er erzählt hat eben von dieser tollen, tollen Zeit, die er mit den Freunden da in den 80ern verbracht hat und dann aber auch diesen großen Schmerz, den er empfindet, eben weil ja viele dieser Menschen eben nicht mehr am Leben sind. Also das war auf jeden Fall eine ganz, ganz eindrückliche Zeit.
1: Sie haben ja gerade aus Ihrer Vergangenheit erzählt. Wo sehen Sie sich denn zum Beispiel in 10 Jahren in Ihrem Beruf oder in Ihrem Alltagsleben?
0: Ich glaube, das ist das Tolle an diesem Beruf, dass man in dem Beruf bleiben kann, dass man Journalismus machen kann, aber sich irgendwie immer wieder neu erfindet. Also, dass ich manchmal gar nicht weiß, so das Jahr 2026 startet und ich mache irgendwas und ich weiß auch überhaupt nicht, was ich am Ende des Jahres mache. Also das ist was ich total daran liebe, weil ich, glaube ich, auch jemand bin, der sich sehr schnell langweilt und dadurch bleibt es immer total aufregend. Und deswegen fällt mir das ganz schwer auch zu sagen, wo ich mich in 10 Jahren sehe, weil vielleicht gibt es den Beruf, den ich in 10 Jahren machen werde, heute noch gar nicht, weil durch KI und alles Mögliche sich auch alles so schnell weiterentwickelt. Aber was, glaube ich, auf jeden Fall sicher ist, ist, dass ich weiterhin diese Vielseitigkeit vom Job machen möchte. Also sowohl mal Nachrichten, Aktualität quasi zu machen, aber dann zwischendurch auch eben wieder Reportagen, dann mal ein bisschen Fernsehen, aber dann auch wieder Podcasts oder Radio. Also ich glaube, so diese Mischung weiterhin zu machen, das ist mir ganz wichtig. Und vielleicht, vielleicht mal wieder ins Ausland gehen, vielleicht wieder irgendwo im Nahen Osten sein. Das finde ich auch schön.
2: Und wenn Sie jetzt schon so sagen, dass Sie noch gar nicht wissen, welche Sachen Sie dann später ausführen werden, wollen wir mal dazu kommen, welche Sachen Sie denn jetzt gerade machen, also welches Projekt Sie zum Beispiel jetzt gerade haben.
0: Genau, jetzt sind wir gerade fertig geworden mit einem Podcast über 40 Jahre Tschernobyl. Das war ja eine Katastrophe, die in der heutigen Ukraine eben passiert ist, wo ein Atomkraftwerk quasi, also ein Reaktor in einem Atomkraftwerk explodiert ist. Und da haben wir jetzt gerade monatelang dran gearbeitet, weil uns eben interessiert hat, wie hat dieses Unglück ja sich auf das Leben der Menschen ausgewirkt. Und zwar eben nicht nur dort, sondern auch in Deutschland, wo wir eben dann zum Beispiel auch mit einer Frau gesprochen haben, Ulrike, die in Eisenach lebt, also da, wo ihr jetzt auch gerade seid, und die uns eben erzählt hat, ja, wie sie diese Zeit damals erlebt hat, wie sich das eben auch auf ihr Leben in der DDR ausgewirkt hat, wie sie dann angefangen hat, sich mit anderen Frauen zusammenzuschließen und da aktiv zu werden. Also das war jetzt ein ganz, ganz, ganz spannendes Projekt, was jetzt gerade rausgekommen ist. Man guckt dann nämlich immer so ein bisschen, dass es passt zu einem Jahrestag. Und jetzt am 26. April sind es nämlich 40 Jahre. Und genau, deswegen ist das jetzt gerade rausgekommen. Dann kommt nächste Woche ein anderes Podcast-Projekt raus. Da haben wir zur Band Tic-Tac-Toe, die kennt ihr wahrscheinlich gar nicht mehr. Die war in den 90ern die erste Girlband Deutschlands. Und hat eigentlich so ganz viel gemacht für die deutsche Rap- und Pop-Szene. Also ganz viele Acts wie heute Ikimel oder Sixten oder so. Also unsere These ist quasi, dass die nur existieren können, weil Tic-Tac-Toe damals schon so viel Arbeit geleistet hat. Und deswegen gucken wir uns die Band nochmal an in dem Podcast und erzählen die Geschichte nochmal und gucken hin, was da passiert ist. Das sind so die beiden größeren Projekte. Und ansonsten bin ich ja Moderatorin und moderiere im RBB, also hier in Berlin, und mache da eben zum Beispiel Nachrichtensendungen, also moderiere beim Inforadio, aber moderiere auch bei Radio Fritz. Da hatte ich jetzt die letzten 3 Tage die Sendung Spätschicht, das ist so eine ganz entspannte Sendung, 18 bis 20 Uhr, wo wir ein bisschen Musik spielen, ein bisschen darüber sprechen, was heute wichtig war. Genau, das sind so jetzt die aktuellen Sachen.
2: Dann wird es ja scheinbar nie langweilig bei Ihnen.
0: Nee, also das stimmt auf jeden Fall. Ich mache eher auf jeden Fall immer zu viel. Ich glaube, das ist so ein bisschen die Gefahr auch im Journalismus, dass man immer Lust hat, noch mehr zu machen und dass die Themen ja irgendwie überall auch liegen und dass man sich da manchmal auch ein bisschen entspannen muss und ein bisschen zurücklehnen und irgendwie darauf vertrauen, dass der nächste Job schon irgendwie kommt. Also gerade wenn man freie Journalistin ist, dann schwingt auch immer so ein bisschen die Angst mit, kommt das nächste

0: Projekt? Kann ich meine Miete bezahlen und so weiter? Deswegen ist mein Tipp da auf jeden Fall, so ein bisschen auch die Abwechslung zu haben zwischen irgendwo einem Job, wo man auf jeden Fall geregeltes Einkommen bekommt und dann aber vielleicht auch mal so Herzensprojekte zwischendurch zu machen, die dann ein bisschen weniger gut bezahlt sind, aber an denen man einfach hängt, weil die einem wichtig sind.
1: Dann bedanken wir uns recht herzlich für Ihre Zeit, die Sie sich für uns genommen haben.
2: Es war ein sehr interessanter Einblick in Ihr Leben. Es waren viele schöne Informationen. Wir wünschen Ihnen ganz viel Spaß bei Ihren nächsten Projekten.
0: Dankeschön. Ja, super. Bleibt auf jeden Fall dran. Und dann wünsche ich euch heute noch einen schönen Tag.
2: Dankeschön, Ihnen auch.
0: Ja, danke. Bis dahin. Tschüss.
1: Tschüss.

0: Das war Roar von Katy Perry. Als nächstes haben wir ein Interview von Maya und Joanna mit Laura Gies.
1: Erstmal danke, dass du dich dafür bereit erklärt hast, dass wir das heute machen dürfen.
2: Sehr gerne, ich freue mich drauf. Bin gespannt auf eure Fragen.
1: Was machst du denn momentan so in deinem Beruf?
2: Ich bin tatsächlich in der Fortbildungskoordination bei der Stiftung Zuhören. Das bedeutet, was ich gerade mache, ist, dass ich mich um die Fortbildungsangebote kümmere, die bei uns so laufen. Die Stiftung Zuhören, die macht Angebote für Kita-Fachkräfte und für Lehrkräfte. Das bedeutet, da geht es um Zuhörbildung und Medienkompetenzprojekte. Genau, und ich kümmere mich darum, dass das Ganze gut organisiert ist und dass alle vernetzt sind. Das mache ich. Und ich arbeite aber auch freiberuflich als Medienpädagogin. Da bin ich ab und zu im Monat unterwegs bei verschiedenen Projekten. Unter anderem zum Beispiel bei Digimoc, das ist das digitale mobile Klassenzimmer. Da fahre ich an sächsische Schulen. Und da haben wir dann richtig so einen großen Container. Das ist wie so ein Klassenraum, den man auf den Schulhof stellen kann. Und dann haben wir verschiedene Workshops mit dabei, zum Beispiel zum Thema künstliche Intelligenz oder Robotik oder ja, autonomes Fahren zum Beispiel. Genau, das mache ich. Also ich habe immer ein paar mehr Projekte als nur einen Beruf gleichzeitig.
3: Wieso hast du dich für diesen Beruf entschieden?
2: Oh, das ist eine ganz gute Frage. Ich habe tatsächlich nach dem Abitur nicht so ganz gewusst, wo es für mich hingehen soll. Und ich wusste aber, dass mich der Bereich Journalistik vor allem interessiert. Und dann habe ich mich für ein freiwilliges soziales Jahr im Wartburg-Radio entschieden und quasi nochmal ein Jahr in Eisenach drangehängt und habe dann ja auch viel Begeisterung für den Bereich der Medienpädagogik einfach mitbekommen. Also insgesamt das FSJ im Wartburg-Radio war, glaube ich, für meine berufliche Laufbahn ganz hilfreich, weil ich wusste, mir macht die Arbeit mit Medien Spaß. Ich habe auch Lust, irgendwie was Journalistisches zu machen. Und eben dieser neue Bereich Medienpädagogik gemeinsam mit Kindern oder auch Erwachsenen Projekte zu machen, das war für mich noch so eine neue Erkenntnis, dass die Richtung für mich interessant sein könnte.
1: Wir wollten dich dann noch fragen, wie lange du das schon machst?
2: Also bei der Stiftung bin ich jetzt seit November. Ich bin nämlich noch relativ frisch aus dem Studium. Ich habe in Leipzig Kommunikations- und Medienwissenschaft im Bachelor und im Master studiert. Genau, deswegen so richtig im Berufsleben bin ich erst seit Ende des letzten Jahres. Aber ich habe während des Studiums habe ich schon immer freiberuflich auch als Medienpädagogin gearbeitet. Das lief auch schon die ganze Zeit quasi nebenher. Ich habe unter anderem auch im Wartburg-Radio zum Beispiel Projekte gemacht, mit der Diakonie zum Beispiel zusammen oder mit Schulklassen.
3: Welche Voraussetzungen brauchst du für den Beruf?
2: Also es gibt jetzt nicht so einen geraden Laufweg, um Medienpädagogin zu werden. Aber natürlich ist es total hilfreich. Wie gesagt, ich habe Kommunikations- und Medienwissenschaft studiert. Das war für mich eine total gute Grundlage, weil wir vor allem im Masterstudium dann auch den Schwerpunkt auf Medienbildung legen konnten. Und da ging es dann auch ganz viel darum, wie man Projekte organisiert, wie sowas abläuft, wie also auch natürlich um inhaltliche Themen, um den Umgang mit Kindern und Jugendlichen. Das war für mich total hilfreich, aber muss man auch nicht. Also es gibt da ganz viele verschiedene Wege, wie man zur Medienpädagogik kommen kann.
1: Wie lange machst du schon Radio?
2: Ich habe letztens einmal darüber nachgedacht, wenn ich eigentlich mit Radio angefangen habe. Das müsste ungefähr in der 5. Klasse gewesen sein. Also ich habe am Martin-Luther-Gymnasium, habe da auch mein Abitur gemacht und habe dann bei MEG Output, das war unser Schulradioprojekt, da bin ich sehr früh eingestiegen. Und bin da auch bis zum Schluss, quasi bis zum Abi, immer sehr aktiv mit dabei gewesen und war auch so bei Ferienradios und ja, habe dann auch relativ früh meine eigene Sendung gehabt beim Wartburg Radio und deswegen so seit der 5. Klasse jetzt inzwischen leider nicht mehr so aktiv, aber ja, seit der 5. Klasse habe ich eigentlich so meine Radiosendung gemacht.
1: Was habt ihr denn damals in der 5. Klasse so gemacht? Um was ging es da so?
2: Das lief auf jeden Fall über unser Schulradioprojekt und da waren unsere Themen vor allem, was gerade in der Schule so los ist. Also wenn wir zum Beispiel Sponsorenlauf hatten oder irgendein Schulfest anstand, dann sind wir mit dem Mikro unterwegs gewesen und haben Interviews geführt und Umfragen gemacht. Also das waren, glaube ich, so vor allem die Themen, die wir bei MEG Output besprochen haben.
3: Welches Projekt hat dir am meisten gefallen?
2: Von meinen medienpädagogischen Projekten?
3: Ja.
2: Ich glaube tatsächlich, das, was ich euch vorhin schon erzählt habe, dieses digitale mobile Klassenzimmer, da habe ich total viel Spaß dran, weil Das ist dann immer, also dieser Container, von dem ich erzählt habe, wo dann das digitale Klassenzimmer drin ist, das ist immer für eine Woche an einer Schule in Sachsen. Und ich reise dann quasi mit. Das bedeutet, ich bin dann selber auch für eine Woche mal in Görlitz zum Beispiel oder in Bautzen oder in Dresden. Und das macht mir einfach ganz viel Freude, weil ich neue Menschen kennenlerne und unterwegs bin und neue Klassen, neue Schülerinnen, aber halt auch einfach eine neue Stadt. Deswegen macht mir das, glaube ich, am meisten Spaß.
1: Braucht man dafür irgendeinen Abschluss? Also welchen braucht man dafür?
2: Also um Medienpädagogin zu sein, braucht man nicht zwingend einen Abschluss. Da gibt es wirklich ganz verschiedene Wege dahin. Genau, da gibt es jetzt keinen klassischen Weg, den man da gehen muss, um Medienpädagogin zu werden. Es gibt zum Beispiel in Merseburg, das weiß ich, gibt es auch ein direktes Studium, wo man richtig Medienpädagogik studieren kann. Das ist dann ganz spezifisch. Aber das habe ich jetzt zum Beispiel auch nicht gemacht. Ich bin über Kommunikations- und Medienwissenschaft rein. Das geht erstmal ganz viel größer darum, was sind eigentlich Medien, was sind Mediensysteme. Es ist ein sehr forschungslastiges Studium. Das heißt, ich habe mich super viel auch mit Statistik auseinandergesetzt und auch qualitatives Forschen, ganz viele Interviews geführt. Also da hat man einen breiteren Bereich abgedeckt, aber wenn man nur spezifisch auf Medienpädagogik Lust hat, dann kann man zum Beispiel auch in Merseburg sich den Studiengang mal angucken.
3: Was hast du in deiner beruflichen Zukunft vor? Hast du schon Pläne?
2: Ich glaube, ich würde mich freuen für meine berufliche Zukunft, wenn es vielfältig bleibt. Also ich mag das ganz gerne, dass ich immer verschiedene Projekte habe und da immer viel Neues kennenlernen kann. Das würde ich mir, glaube ich, einfach wünschen, dass das so weiterläuft. Ich habe noch so ein paar Ideen, wo ich mich gerne einfach noch weiterbilden würde. Ich will eine Weiterbildung machen oder eine Vertiefung zum Thema, wie man biografische Interviews führt, weil ich da auch gerne einfach mehr in den Bereich reingucken will und gucken möchte, ob das vielleicht was für mich ist. Und so biografisches Schreiben. Es sind einfach so kleine Ideen. Ich würde mir einfach wünschen, dass es vielfältig bleibt und ich mit vielen Projekten irgendwie unterwegs sein kann.
1: Okay, danke auf jeden Fall, dass wir das machen durften. Es hat uns sehr viel Spaß gemacht und wir wünschen dir auf jeden Fall noch einen sehr schönen Tag.
2: Dankeschön, das wünsche ich euch auch. Ganz viel Erfolg heute im Wartburg Radio.
1: Dankeschön.

0: Das war Feuerwerk von Vincent Weiss. Jetzt noch ein Interview von Alvin und Jane mit Jan-Lukas Päsler.
1: Hallo, wir sind Alvin und
2: Jane.
1: Welchen Beruf übst du denn aus?
3: Ja, schönen guten Tag. Ich mache eine Ausbildung zur Fachkraft für Veranstaltungstechnik, bin da aktuell im dritten Lehrjahr. Heißt, ich stehe kurz vor meiner Prüfung, vor meiner Abschlussprüfung und ja, mache das Ganze bei der Stadtverwaltung in Kassel.
1: Warum hast du dich für diesen Beruf entschieden?
3: Ich habe mich für den Beruf entschieden, weil ich mich schon sehr früh für das Themenfeld begeistert habe. Ich war da schon sehr früh interessiert an dem Beruf und als ich dann erfahren habe, so in der 8., 9., 10. Klasse, wo es ja auch um Berufsorientierung geht, wo ich dann erfahren habe, dass man das auch lernen kann und dass ein Ausbildungsberuf ist, war für mich doch sehr schnell klar, dass ich diesen Weg gehen möchte und die Ausbildung absolvieren möchte.
2: Wie lange arbeitest du schon in diesem Beruf?
3: Ich bin jetzt im dritten Ausbildungsjahr. Das heißt, ich arbeite jetzt schon 3 Jahre hier an meiner Ausbildungsstelle. Davor war ich natürlich immer mal schon unterwegs und habe Erfahrung gesammelt in dem Bereich. Aber dass ich fest sagen kann, das ist mein Beruf beziehungsweise meine Lehre, das ist seit 3 Jahren der Fall.
1: Wolltest du schon immer in diesem Beruf arbeiten?
3: Ja, auf jeden Fall. Definitiv. Wie ich vorhin schon gesagt habe, stand für mich schon sehr früh fest, dass ich in diesen Bereich gehen will. Ich habe schon sehr früh Erfahrung sammeln dürfen und mich für diesen Beruf begeistert. Und deswegen gab es für mich eigentlich nie eine andere Option. Natürlich, als dann Corona und so kam, hat man sich dann nochmal Gedanken gemacht, ob das wirklich so die richtige Wahl ist, sage ich mal, oder ob das ein sicherer Beruf ist, den man lernen sollte. Aber für mich haben dann doch die positiven Dinge überwogen, sage ich mal. Und so bin ich dann dazu gekommen und kann stolz sagen, dass ich mein Hobby zum Beruf mache, sozusagen.
2: Welchen Schulabschluss braucht man für diesen Beruf?
3: Offiziell reicht ein Hauptschulabschluss, um den Beruf zu erlernen. Die meisten, also auch in meiner Berufsschulklasse zum Beispiel, haben aber tatsächlich Fachabi oder Abitur. Einfach aus dem Grund, wie gesagt, es ist keine Voraussetzung, aber es ist doch sehr viel mit Mathematik zu tun, sage ich mal, sehr viel irgendwie, auch höhere Mathematik anzuwenden. Ja, so ist da, ich sag mal, da ist da so eher die Praxis, sage ich mal.
1: Gibt es etwas, was dir an deinem Beruf besonders gefällt und wenn ja, was ist es?
3: Ja, also ich habe mich ja für diesen Beruf entschieden, weil es halt nicht so ein, ich sag mal, ein klassischer Bürojob ist, sondern es ist halt super abwechslungsreich. Es ist kein Tag wie der andere. Man hat immer verschiedene Sachen zu tun. Es gibt immer verschiedene Veranstaltungen, die man betreuen darf. Und es ist einfach super abwechslungsreich. Und das macht mir besonders Spaß, diese Vielseitigkeit, dass man auch nicht nur einen Aspekt einer Veranstaltung abdeckt, sondern zig verschiedene. Also von Lichttechnik bis Tontechnik, Videotechnik, irgendwelche Aufbauten. Es ist halt super viel, was man beachten muss oder wo man sich drum kümmern darf und auch drum kümmern kann. Und das, ja, ist für mich so das Ausschlaggebende an dem Beruf, dass mir das wirklich Spaß macht, weil es halt, ich sag mal, es wird so schnell nicht langweilig einfach.
1: Weil es gibt viel Abwechslung, okay.
2: Wie sieht ein typischer Arbeitstag für dich aus?
3: Ja, also aktuell ist es so, dass ich sehr viel mit dem Schreiben meiner Projektarbeit beschäftigt bin. Das heißt, dass ich, ja, um 8 meistens anfange und dann hauptsächlich meine Projektarbeit schreibe. Ansonsten gibt es gar nicht so den klassischen Arbeitstag bei mir. Wie gesagt, der Beruf ist super abwechslungsreich. Manchmal passiert es ja halt, oder was heißt manchmal, aber regelmäßig muss ich ja halt auch mal nachts und am Wochenende arbeiten. Und dann beginnt halt der Arbeitstag irgendwie erst um 14 Uhr und man beginnt mit einer technischen Einrichtung, dass man Lichtstimmungen programmiert, Soundchecks macht, dann eventuell, wenn ein Konzert ist, mischt man dann die Band ab, kümmert sich parallel noch um die Künstler, beziehungsweise achtet darauf, dass ja mit dem Publikumsverkehr alles passt und so. Und anschließend baut man die Veranstaltung ab und dann ist das so ein klassischer Veranstaltungstag, sage ich mal. Aber es ist sehr schwer zu sagen, was so ein klassischer Tag ist, weil, ja, wie schon gesagt, jeder Tag irgendwie neue Herausforderungen mit sich bringt, ne?
1: Was ich noch gerne wissen möchte, beziehungsweise wir gerne noch wissen möchten, ist, wie ist das in deinem Beruf? Ist es sehr ausgeglichen? Ob da auch, also arbeiten dort viele Männer und viele Frauen? Oder arbeiten dort mehr Männer als mehr Frauen? Wie sieht das da aus?
3: Also ich würde mal behaupten, der Beruf des Veranstaltungstechnikers ist deutlich männerdominiert auf jeden Fall. Was aber nicht heißt, dass es gar keine Frauen gibt. Also bei uns in meiner Berufsschulklasse haben wir 3 Frauen drinnen sitzen. Wir haben hier an der Arbeit auch ein gemischtes Team, also Männer und Frauen gemischt. Trotzdem würde ich sagen, wenn man in den Konzertbereich guckt und in die freie Wirtschaft, sage ich mal so, würde ich mal behaupten, gibt es wahrscheinlich doch mehr Männer in dem Beruf als Frauen, aber nicht so ausgeprägt. Also es ist jetzt nicht so, dass es nur Männer gibt. Das wollte ich, wie gesagt, nicht sagen, sondern es ist, ja, gemischt, aber doch eher mit der Tendenz, ja, der Beruf eher von Männern ausgeübt wird.
1: Damit würden wir schon zu unserer letzten Frage kommen.
2: Wie siehst du dich in der Zukunft?
3: Ja, also ich bin ja jetzt, wie gesagt, im 3. Ausbildungsjahr. Das heißt, ich mache jetzt demnächst meinen Abschluss und stehe kurz davor. Das heißt, ich bin dann erstmal ausgelernt und werde dann auch hier bei meiner Dienststelle, wo ich bin, noch ein bisschen bleiben und werde hier auch noch übernommen und dann einfach mal gucken, was die Zukunft bringt. Also wenn es schöne Jobangebote gibt, nehme ich die natürlich sehr gerne wahr, aber erst steht jetzt meine Abschlussprüfung bevor, sage ich mal.
2: Das hört sich doch sehr spannend an.
1: Damit wären wir dann auch schon am Schluss unseres kleinen feinen Interviews und wir bedanken uns, dass du dir die Zeit genommen hast.
3: Sehr gerne.
1: Vielen Dank.

0: Das war jetzt noch Lake of Fire von Nirvana. Und auch jetzt kommt unser letztes Interview, wo Helge und Tom Niklas Fuchs interviewen.
1: Hallo Niklas, schön, dass du die Zeit gefunden hast. Wir möchten dir jetzt ein paar Fragen zu deinem Beruf als Moderator stellen.
2: Sehr gerne.
3: Als erste Frage wollten wir dich fragen, wie du deinen Beruf so findest.
2: Wirklich sehr schön. Also es ist sehr flexibel. Immer mal ein bisschen stressig, weil ihr wisst, wie das im Radio ist. Da müssen manche Dinge mal ganz schnell gehen, weil Radio ist einfach so das schnellste Medium. Ne? Da kommt irgendeine Nachricht rein aus dem Polizeibericht und dann kann man die sofort on air durchgeben. Und deswegen ist es manchmal stressig, aber es macht sehr, sehr viel Spaß und jeder Tag ist anders.
1: Wolltest du schon immer mal Moderator werden?
2: Tatsächlich hat sich das eher so durch Zufall ergeben, glaube ich. Also ich hatte, als ich so in der Schule war, Radio eigentlich nie groß auf dem Schirm. Bis ich irgendwann bei uns beim Wintersport so ein bisschen mitgemacht habe. Also ich war in der Schule auch in der Theater AG und hatte nie so wirklich Probleme, vor Menschen zu reden. Und irgendwann habe ich bei uns zu Hause, ich komme ja aus Porterode oben am Inselberg, da habe ich beim Skispringen mitgemacht als Stadionsprecher und da mal das Mikro in die Hand genommen. Und da habe ich Adi Rückewold getroffen. Der war ja ganz lange bei Antenne Thüringen, auch im Außenstudio in Eisenach bei euch. Und der hat gesagt, Niklas, mach doch mal ein Praktikum bei mir. Und dann war ich im Außenstudio in Eisenach beim Praktikum. Und da habe ich dann eigentlich erst festgestellt, wie geil Radio ist und dass ich das unbedingt machen möchte. Also es hat sich dann erst irgendwann ergeben im Laufe der Schulzeit.
3: Welchen Abschluss braucht man dafür?
2: Eigentlich Abitur schon. Also das sollte man schon haben, ne? Sollte schon auf dem Gymnasium gewesen sein, Abitur haben. Früher hat man immer gesagt, ein Studium ist noch wichtig. Muss jetzt, glaube ich, nicht unbedingt sein, wenn man Talent hat und vielleicht mal durch ein Praktikum oder eine Werkstudentenstelle mal reingeguckt hat. Dann kann man das quasi auch so werden. Man fängt ja, wenn man zum Radio will, immer mit einem sogenannten Volontariat an. Das ist wie so eine Art Ausbildung. Ich habe in Ilmenau studiert, Medien- und Kommunikationswissenschaft und fand das auch wirklich cool, weil dann hast du halt ein abgeschlossenes Studium, hast dich dort schon ausprobiert, warst vielleicht schon beim Studentenradio und hast dort eben schon ein bisschen was kennengelernt und kommst dann zum Radio und machst ein Volontariat. So war es bei mir und das, glaube ich, ist auch so der klassische Weg. Also Abitur, im besten Fall noch Studium und dann geht's los.
1: Wir hätten noch eine Frage, wie so dein Tagesablauf bei dir aussieht?
2: Das ist eine gute Frage, weil manchmal habe ich das Gefühl, ich könnte auch Bäcker werden, weil ich bin ja Redakteur in der Morgensendung von Antenne Thüringen. Die fängt ja um 5 an. Das heißt, ich muss auch um 5 hier im Sender sein in Weimar. Was auch bedeutet, ich muss natürlich entsprechend früh aufstehen und ich habe noch ein Stück zu fahren. Also mein Wecker klingelt um 3.40 Uhr ungefähr. Also noch vor um 4 klingelt mein Wecker, dann stehe ich auf. Um 5 bin ich dann im Sender. Ja, und dann findet erstmal die Sendung statt bis um 10. Dann ist die Sendung zu Ende. Und dann ist aber nicht der Arbeitstag zu Ende. Ganz viele denken das immer. Radiomoderatoren, die haben ja nur ihre Sendung. Und wenn die Sendung rum ist, dann freuen die sich und gehen nach Hause. So ist es nicht. Wir haben auch einen ganz normalen 8-Stunden Arbeitstag. Und nach der Sendung beginnt dann einfach die Arbeit für den nächsten Tag. Also um 10 haben wir dann immer Konferenz, besprechen die Themen, was ist heute wichtig, was könnte morgen wichtig werden. Und nach der Tageskonferenz fangen wir an, unsere Sendung zu planen und auch so ein bisschen schon vorzubereiten, zu recherchieren, damit wir am nächsten Tag schon was da haben, wenn wir dann eben frühmorgens wieder anfangen. Und Feierabend ist dann so meistens ungefähr 13.30 Uhr, so 13:30 ungefähr, fahre ich dann wieder nach Hause.
3: Okay, das hört sich schon spannend an. Und noch eine Frage, was machst du neben Antenne Thüringen noch?
2: Ja, tatsächlich bin ich eigentlich ja schon über Umwege zum Radio gekommen und so ein bisschen passt das auch noch nebenbei. Also ich bin nach wie vor so ein bisschen an den Skisprungschanzen und Wintersportanlagen unterwegs. Und zwar bin ich ja nur durch unser Skispringen in Porterode damals zum Radio gekommen, weil ich da eben Adi Rückewold kennengelernt habe, der vom Radio ist, Reporter ist und mich zum Radio geholt hat. Und habe aber schon immer so Interesse auch für Wintersport gehabt und mache da auch ganz viel noch in meiner Freizeit, bin im Wintersportverein bei uns in Porterode und da auch als Stadionsprecher unterwegs und bin da zum Beispiel auch in Oberhof beim Biathlon Stadionsprecher und ja, da auch immer mal sportlich am Mikro neben dem Radio, das dann meistens am Wochenende.
1: Wo siehst du dich in 10 Jahren?
2: Das ist tatsächlich eine spannende Frage. Ich hatte ja am Anfang gesagt, dass Radio sehr flexibel ist, und sehr schnelllebig auch. Also momentan muss ich sagen, gefällt es mir wirklich gut. Ich würde das gerne auch noch ein paar Jahre machen. Und ich glaube auch, dass es Radio immer geben wird. Ne? Also es gibt ja Menschen, die sagen, hier, was für ein altes Medium und so. Wir gucken nur noch bei Insta. Aber wenn du irgendwie mal keinen Bock hast, eine Playlist anzuschalten und sagst, nee, ich möchte jetzt einfach mal auch informiert werden, möchte Informationen aus meiner Region hören, dann glaube ich, ist Radio schon immer noch die Nummer eins. Und gerade wenn ihr irgendwann später mal selber vielleicht ein Auto habt und zur Arbeit fahrt, dann ist es natürlich auch viel einfacher, einfach das Radio anzumachen, als vorher noch eine Playlist rauszusuchen. Deswegen glaube ich, wird es Radio immer geben. Und gerade dieser Mix aus Musik und Informationen finde ich auch richtig cool. Und ich würde mich auf jeden Fall freuen, wenn ich in 10 Jahren noch hier arbeiten würde. Ja, und ich könnte mir eigentlich viele Sachen vorstellen. Also moderieren macht weiterhin Spaß, in der Redaktion arbeiten macht Spaß. Vielleicht ja auch mal irgendwie in einer Art Leitungsebene, irgendwann mal Redaktionsleitung oder sowas könnte ich mir auch vorstellen. Aber erstmal glaube ich, moderieren, in der Redaktion sein, das, was ich jetzt gerade mache, das macht wirklich, glaube ich, gerade am meisten Spaß.
3: Dankeschön, dass du die Fragen so gut beantwortet hast.
2: Und ja, sehr, sehr gerne. So, jetzt dreh ich den Spieß aber mal rum, wenn ihr fertig seid. Wer seid ihr beiden? Wo kommt ihr her? Habt schon gesagt, Marc Sugel.
1: Ja.
2: In welcher Klasse seid ihr?
1: Wir sind in der 7b.
2: In der 7. Klasse? Ja, ist doch cool. Wie alt seid ihr dann? 12, 13, sowas, ne?
1: Ja,
3: ich bin 12 und Thomas 13.
2: Cool. Und ihr habt Interesse für Radio. Ihr sagt, ihr wollt da mal reinschnuppern oder wie ist das zustande gekommen?
1: Ja, wir wollten halt mal so sehen, wie das hinter den Kulissen so aussieht.
2: Ist auf jeden Fall wirklich sehr, sehr spannend. Also ich kann da nur sagen, wenn ihr mal Bock habt, ein Praktikum zu machen, ich glaube, ich war damals 15, müsste das, glaube ich, gewesen sein, damals im Außenstudio in Eisenach, in der Karlsstraße. Ich weiß noch genau, wo es war. Also auf jeden Fall cool, dass ihr euch dafür interessiert und sagt, ihr wollt da mal reingucken. Sehr, sehr spannend und macht wirklich ganz, ganz viel Spaß. Also wenn ihr da so ein bisschen medienaffin seid und so, ist Radio wirklich eine echt, echt coole Sache.
1: Danke, Niklas, dass du uns die Fragen so beantworten konntest und vielen Dank für deine Zeit.
2: Ja, sehr, sehr gerne. Danke euch.

0: Das war Don't Stop the Music von Rihanna. Zum Schluss haben wir noch die einzelnen Schüler ein paar Dinge zu ihrem Besuch hier gefragt.
1: So, Alvin, was hältst du denn von der Idee des Girls and Boys Day?
2: Also ich persönlich finde die Idee vom Girls and Boys Day ziemlich gut, da man sich Berufe raussuchen kann, in die man dann hineinschnuppern kann, von denen man sich vielleicht vorstellen kann, dass man später mal in so eine Richtung geht.
1: Tom und Helge, könntet ihr euch nach diesem heutigen Besuch vorstellen, später in dem Gebiet vom Radiofunk zu arbeiten?
3: Also ich bin Tom, ich könnte mir es vorstellen, später mal im Radiofunk zu arbeiten, weil ich es auch heute sehr interessant fand, wie man so ein Interview führt und allgemein, das, wie das Radio so ist, fand ich heute sehr interessant.
4: Ja, ich könnte es mir auch vorstellen, hier zu arbeiten später, weil ich es sehr cool fand und mich das Gebiet sehr interessiert.
0: Clara, hast du eine neue Sache dazugelernt und was fandest du heute hier am interessantesten?
5: Ich habe heute sehr viel dazugelernt. Dazu gehören Aufnahmen schneiden oder Interviews führen. Ich fand es sehr spannend, wie die Vorbereitung dazu laufen, wie lange sowas dauert.
0: Gut, dann danke an dich. Ich bin hier mit Joanna und Maja. Also könnt ihr beide euch vorstellen, später mal in dem Beruf des Radiomachers oder Tontechniker arbeiten zu können?
6: Also ja, ich denke schon, weil ich mag halt so kreative Sachen. Ich mag es auch öfter mal Sachen zu schneiden, keine Ahnung, Videos oder so. Damals, als mein Klassenlehrer gegangen ist, haben wir das auch gemacht, dass wir für ihn ein Video geschnitten haben. Deswegen könnte ich mir das schon vorstellen.
7: Also ich könnte mir das schon vorstellen, aber ich mag es nicht so sehr, vor anderen Leuten zu reden. Aber die Aufnahmen zu schneiden und so könnte ich mir schon gut vorstellen.
0: Okay, dann danke für eure Zeit.
6: Gerne.

Das war's jetzt mit unserer Sendung über den Girls and Boys Day. Wir sind Alina und Henry hier beim Wartburg Radio 96,5 und wir verabschieden uns mit dem Lied Wave Goodbye von Chris Cornell.

Hier am Mikrofon ist Selina Lampe und ihr hört das Wartburg-Radio 96,5. Die Osterferien sind zwar schon vorbei, aber ich möchte euch nicht vorenthalten, was das Kinder- und Jugendzentrum Alte Posthalterei hier in Eisenach alles auf die Beine gestellt hat. 2 Wochen lang gab es dort jeden Tag ein abwechslungsreiches Programm für Kinder und Jugendliche. Vom Kreativtag über Ausflüge ins Schwimmbad und Kino bis hin zu spannenden Wandertagen. Die Alte Posthalterei liegt ja direkt vor unserer Radiotür. Also haben wir die Gelegenheit natürlich genutzt und sind einfach mal rübergegangen, um Eindrücke zu sammeln. In der ersten Ferienwoche war unser FSJler, der Jean, vor Ort unterwegs und ich habe mir dann den letzten Ferientag nochmal genauer angeschaut. Wenn ihr wissen wollt, was die Kinder und Jugendlichen alles erlebt haben, dann bleibt dran.

0: Sie hören Wartburg Radio 96,5 mit Schiemerdogs Henschel und ich bin in der alten Posthalterei im Kinder-Jugendzentrum Alte Posthalterei, wo in den Osterferien 2 Wochen Ferienangebote stattfinden. Und ich habe jetzt 3 Mitstreiter neben mir, nämlich einmal die Freya, die Leni und der Lemmy. Und sag doch mal was Kleines erstmal.
1: Ja, die Posthalterei ist übelst schön. Man kann hier viele verschiedene Dinge machen. Ist auch ein Spaßort, da hat man richtig viel Spaß.
0: Leni?
2: Also es gibt hier auch ganz viel zum Spielen. Im Ferien gibt es hier so Angebote und da kann man halt so Sachen unternehmen. Fährt manchmal mit dem Zug nach Erfurt und ja.
0: Was gibt es denn so in den 2 Wochen für Angebote?
1: Wir gehen ins Schwimmbad, gehen auch ins Kino, machen mit Max ganz viele schöne Sachen. Wir basteln was. Wir fahren auch zum Landtag nach Erfurt. Ja, macht sehr viel Spaß.
0: Heute ist ja sozusagen der Kreativtag mit Max. Was wird denn da so gemacht?
2: Also wir machen da so Geheimschrift und da muss man halt, da sind so Blümchen oder so Zeichen, die man halt so nachschreiben muss und ja.
0: Genau, was macht ihr danach noch so?
2: Also meine Mama macht dann so Essen.
0: Was gibt's denn zum Essen?
2: Nudeln mit Tomatensauce. Das ist ihr berühmtes Essen.
1: Ja, sie macht angebratene Würstchen und das hat dann so ein übelstes Aroma und ja.
0: Am Ende stelle ich ja gerne noch die Frage, was habt ihr denn so für Musikwünsche?
1: Lieblingsmensch.
0: Okay.
1: 99 Luftballons.
0: Okay.
2: Glatteis von Nina Chuba oder Ballert auf lautlos.
0: Okay, vielen Dank euch.

0: Hallo, erstmal, ich bin Leni aus der alten Posthalterei und ich und Lemmy, wir werden euch jetzt mal über die Ferien informieren.
1: Hallo, ich bin erstmal Lemmy. Ja, in der Posthalterei gibt es sehr schöne Aktivitäten. Zum Beispiel gehen wir ins Schwimmbad, gehen ins Kino, machen einen Kreativtag mit Max. Das ist so schön hier. Es gibt auch lecker Essen. Die Betreuer sind auch sehr, sehr nett.
0: Also wie er eben das Essen gemeint hat, meine Mutter, die macht die beste Tomatensauce der ganzen Welt.
2: Eben habe ich ja gerade drei Kinder interviewt, nämlich einmal die Freya, Leni und Lemmy. Und jetzt ist es genau andersrum. Die werden mich jetzt interviewen.
0: Was ist deine Lieblingsfarbe?
2: Oh, meine Lieblingsfarbe. Eher blau, aber eigentlich auch schwarz.
0: Was ist dein Lieblingstier?
2: Mein Lieblingstier ist eine Katze, weil ich habe auch selber zwei Katzen zu Hause.
0: Was ist dein Hobby?
2: Ich höre gerne Musik, lese gerne.
0: Und was ist deine Lieblingsmusik und dein Buch?
2: Ich habe viel, was also Musik angeht. Also ich höre gerne Michael Jackson, ich höre auch gerne Lady Gaga. Ja, eigentlich so alles Mögliche. Und mein Lieblingsbuch sind so eher so Actiongeschichten.
0: Ich habe noch eine Frage. Was ist dein Lieblingsland?
2: Ich mag natürlich Deutschland sehr gerne, aber neben
0: Lieber
2: Deutschland würde ich jetzt aber auch so in die südliche Richtung gehen, also Spanien, Portugal.
0: Okay, dann gebe ich jetzt es an den Lemmy weiter.
1: Hallo, hier ist euer.

0: Sehr nett, macht sehr viel Spaß, ja.
1: Möchten Sie später vielleicht auch mal Betreuer hier werden?
0: Wollte ich tatsächlich früher, aber mein Weg zieht sich in eine komplett andere Richtung.
1: Ich gebe weiter ans Wartburg-Radio. Schönen Tag euch noch.

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0: Hallo und willkommen beim Wartburg Radio 96.5. Wie ihr bestimmt schon mitgekriegt habt, gibt es die alte Posthalterei, wo es jede Ferien schöne Angebote gibt. Heute war zum Beispiel Max da, der hat mit uns Geheimschrift gemacht und wir sollten die auch so abschreiben. Und morgen gehen wir zum Beispiel nach Erfurt zum Landtag. Und heute hat mir die Geheimschrift mit der Milch und dem Zitronensaft gefallen. Und ja.
1: Hallihallo. Heute war mein Highlight zu schlafen.
2: Guten Tag, hier ist Lemmy Hose. Wie ihr wisst, ist heute Ferien. Ich war heute in der Posthalterei und mein Highlight war es, mit meinen Freunden Fußball zu spielen. Das war's auch schon. Schönen Tag.
3: Also ich bin Leon. Mein persönliches Highlight war heute das mit Max mit der Geheimschrift. Und ja.

0: In der Postzeiterei kann man ja neben Ferienangeboten, die es ja gibt, auch anderweitig kreativ sein. Und ich sitze jetzt neben zwei Jungs, die einen 3D-Drucker bzw. einen 3D-Druckstift ausprobieren. Und vielleicht sagt ihr erstmal selber dazu etwas, wer ihr überhaupt seid.
1: Also ich bin Moritz und
2: ich bin Marian.
1: Ja.
0: Und ihr habt ja jetzt diesen 3D-Druckerstift. Was ist denn das überhaupt?
1: Das ist so was Ähnliches wie ein 3D-Drucker, nur dass wir halt selber bestimmen können, was wir machen. Und das ist halt einfach ein Stift, aus dem Filament, also PLA, rauskommt. Es gibt auch noch andere Sachen, zum Beispiel BET. Das sieht dann anders aus und ist mehr für bewegliche Sachen gedacht.
0: Und wie funktioniert das jetzt genau? Also ich sehe, ihr habt hier so, ich sage jetzt mal, wie so eine Art Drähte in verschiedenen Farben, die dann in diesem Stift drin sind. Wie funktioniert das jetzt?
1: Also das, was du eben gesagt hast, die Drähte, das ist PLA. Das ist das Druckmaterial, Filament. Ich habe auch noch eine größere Rolle daheim. Das geht hier durch, wird hier durchgezogen.
0: Durch den Stift praktisch?
1: Ja, durch den Stift gezogen. Dann wird es hier eingeschmolzen, wird hier vorne richtig heiß bis zu 200 Grad und kommt dann geschmolzen hier raus. Und dann kann man sich verschiedene Sachen halt drucken, so wie man den Stift bewegt.
0: Und wie kann man das jetzt machen? Also man hat jetzt praktisch dieses Blatt Papier, was du jetzt hast. Und du hast ja eben schon gesagt, man macht sich da irgendwie eine Grundlage auf dem Blatt, aber kann man da auch anderweitig, ich sag jetzt mal praktisch, dass es nach oben geht, dass es wirklich wie so ein 3D-Bild dann aussieht?
1: Ja, also es geht, aber man muss auch wirklich, man darf es nicht so heiß haben, weil es sonst vielleicht umkippt oder halt dann alles kaputt geht, wenn du es einmal falsch machst und es zu heiß ist.
0: Und da kann man jetzt wirklich jede beliebige, was man machen will, machen.
1: Ja, also alles, was du mit der Hand hinbekommst, kann man machen.
0: Das klingt ja spannend. Ich sehe nämlich auch auf der Verpackung zum Beispiel, ist ja sogar auch ein Schuh kreiert worden. Das ist ja dann aber schon eine Herausforderung.
1: Ja, also ich habe das jetzt schon etwas länger, das habe ich zu Weihnachten bekommen. Und ja, ich habe jetzt auch schon mehrere Sachen. Ich habe jetzt schon so eine große Blume gedruckt und ja, schon andere viele Sachen. Auch für meine Mutter so einen, ich weiß nicht, wie das heißt. Das ist so ein Ständer, da kannst du dann deine Bratpfanne drauflegen und dann, ja, halt das hält die dann so.
0: Also praktisch so ein, wie so eine Art Haken, wo man dann praktisch die Pfanne dann hinhängen kann.
1: Ja.
0: Ich danke euch erstmal, ihr zwei, und am Ende jedes Interviews frage ich natürlich auch nach Musikwünschen. Habt ihr denn einen Musikwunsch?
2: Ich kenne ein lustiges Lied, vielleicht Schwarzes Schaf heißt das.
0: Okay.
1: Ich kenne eher mehr so ein Lied, was hat so mehr Bass und so, das heißt Big Darvs, also BIGDAWS.
0: Vielen Dank, ihr zwei.
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1: Ihr hört das Wartburg Radio 96,5 und hier am Mikrofon ist Selina Lampe. In der ersten Hälfte unserer Sendung haben wir bereits einen spannenden Einblick in die erste Ferienwoche in der alten Posthalterei in Eisenach bekommen, mit einem besonderen Fokus auf den Kreativtag und natürlich auch das Austesten, selber mal ein Interview zu machen. Ich selbst war dann am letzten Ferientag in der alten Posthalterei vor Ort und habe dort auch einen ganz besonderen Abschluss des Ferienprogramms miterlebt. So, wir sind ja jetzt hier auf dem Hof des Kinder- und Jugendzentrums Alte Posthalterei in Eisenach. Und jetzt will ich wissen, was genau ihr heute hier gemacht habt, weil es war ja jemand ganz Besonderes hier. Was war hier los?
2: Also die Feuerwehr war heute hier, die Freiwillige Feuerwehr, die hat uns einmal das Fahrzeug gezeigt, was es dort alles gibt, die Ausrüstung, was sie alles tragen und so. Dann haben wir noch ein Feuerexperiment gemacht, wie man einen Ölbrand richtig löscht und wie man es nicht löscht.
3: Wir haben gesehen, wie die Feuerwehr Leute aus dem Fenster rettet. Das sah schon echt sehr gruselig aus. Ja, mehr haben wir eigentlich nicht gesehen.
1: Was war für euch ein Highlight von heute?
2: Also mein Highlight des Tages war, wie sie zwei Kinder aus dem ersten Stock gerettet haben. Das war sehr interessant.
1: Und bei dir?
4: Also mein Highlight war, wo sie uns gezeigt haben, wie man das löscht. Und einmal haben sie da zum heißen Fett noch Wasser zugegeben und das war wie so eine Riesenexplosion und man hat richtig die Hitze gespürt. Ja, das war mein Highlight.
1: Und bei dir?
5: Ich fand es schon allgemein cool, wie das Fahrzeug losgefahren ist, was das für eine Macht so hatte, als es schon so losgefahren ist.
6: Hallo, hier ist Jira und ich interview jetzt den Jungen, der aus dem Fenster geklettert ist. Meine Frage ist, wie war es, als du aus diesem Fenster gehoben wurdest und auf die Leiter steigen musstest?
7: Eigentlich war es okay, nur der Gurt hat manchmal ein bisschen gedrückt. Sonst war es okay. Angst hatte ich eigentlich nicht.
6: Gut, ich gebe weiter an Nora.
8: Meine Frage ist, hattest du Vertrauen zu den Feuerwehren, als du da oben warst, die dich da festgebunden haben?
7: Ja, sehr, weil ich wusste ja, wie es funktioniert. Sie haben es mir oben nochmal beschrieben. Das war eigentlich sehr schön.
6: Und wie war es für dich, als du da hochgegangen bist? Hattest du Angst oder eher nicht so?
7: Eher nicht so.
6: Wie war es dann für dich, als ihr wieder runtergegangen seid, die Leiter runter?
7: Ja, das war eigentlich ganz cool. Ja, unten war es dann auch ein bisschen komisch, dass man dann nicht von der normalen Leiter, sondern dann unten noch ein paar standen von der Feuerwehr. Das war jetzt ein bisschen anders. Sonst war es eigentlich wie auf eine normale Leiter klettern mit einem Gurt.
6: Super, vielen Dank.
9: Hallo, ich bin Stella und mein Lieblingssong ist 2002 von Sido, weil ich mag es einfach.

0: Hallo, ich bin Stella und herzlich willkommen im Wartburg-Radio. Heute wollen wir die Freiwillige Feuerwehr von Eisenach interviewen. Fangen wir an mit dem Gruppenführer. Wie sind Sie dazu gekommen, bei der Freiwilligen Feuerwehr mitzumachen?
1: Ja, ich bin Marcel. Ich bin seit meinem 12. Lebensjahr bei der Feuerwehr. Mein Werdegang hat angefangen mit der Jugendfeuerwehr für 4 Jahre und bin da über eine Freundin dazugekommen. Und seit meinem 16. Lebensjahr mache ich das im Einsatzdienst. Und ja, kann mir auch kein anderes Hobby vorstellen.
0: Wie bist du hierher gekommen?
2: Also ich bin die Julia, ich bin 20 Jahre alt und mache jetzt schon fast 10 Jahre die Feuerwehr. Angefangen habe ich auch mit der Jugendfeuerwehr, aber in einem anderen Ort. Und durch meine Ausbildung bin ich dann nach Eisenach gekommen. Und ja, seitdem ich 18 bin, fahre ich aktiv Einsätze mit. Und ich glaube, das ist für mich das schönste Hobby, was es gibt.
0: Wer als nächstes?
3: Ja, der Henrik, 32, bin heute hier als Maschinist dabei gewesen, auch über die Jugendfeuerwehr mit 10 dazugekommen, also seit 22 Jahren schon in der Feuerwehr aktiv und seitdem ich 16 bin auch in der Einsatzabteilung aktiv und ja, neben der Feuerwehr aber auch noch in Rettungshunden aktiv.
4: Ja, ich bin Jana, ich bin 17, bin jetzt auch seit fast 10 Jahren also in der Jugend angefangen, mittlerweile in der Einsatzabteilung, mache gerade meinen Grundlehrgang und hoffe dann, dass ich demnächst mitfahren darf, wenn ich 18 bin.
0: Eine Frage hätte ich da noch. Wie viele Personen arbeiten denn bei der Freiwilligen Feuerwehr bei euch?
1: Also wir sind über 50 Mitglieder bei uns in der Freiwilligen Feuerwehr Eisenach Mitte. Die gesamte Feuerwehr Eisenach besteht aus über 180 ehrenamtlichen Einsatzkräften mit allen Ortsteilen Stockhausen, Strecktau, Stettfeld und die es noch gibt.
0: Das ist sehr spannend. Also, ich habe auch noch eine Frage, und zwar, wie viele Wagen habt ihr?
1: Also uns als Freiwillige Feuerwehr Eisenach Mitte sind 3 Fahrzeuge zugeordnet. Zusätzlich dazu besetzen wir aber den kompletten Fuhrpark der Berufsfeuerwehr, die bei uns mit am Standort untergebracht ist, sodass wir auf insgesamt über 15 Fahrzeuge kommen, die wir im Einsatzfall besetzen müssten.
0: Okay, danke. Dann gebe ich das Mikro weiter an Shira.
5: Meine Frage wäre an die, die schon mal einen Einsatz so mitgefahren sind. Hattet ihr beim ersten Einsatz Lampenfieber?
2: Oh, ich war bei meinem ersten Einsatz richtig aufgeregt. Es war zwar nur ein kleiner Einsatz, aber das ist schon cool, sag ich mal, wenn du dann in diesem Auto sitzt, mit Blaulicht fährst und dann... Also ich war richtig aufgeregt, ja.
0: Und wie war es bei Ihnen?
1: Ja, ich erinnere mich auch noch an meinen ersten Einsatz. Das ist mittlerweile 10 Jahre her. Das war zwar auch nur eine leichte Sache, aber ja, man ist beim ersten Einsatz wirklich aufgeregt.
0: Und bei Ihnen?
3: Ja, der erste Einsatz war vor 16 Jahren, ein Harvesterbrand im Wald. Sicherlich noch ein bisschen weit aufgeregt war man schon, aber durch die Jugendfeuerwehrvorbildung und dann auch in der Einsatzabteilung schon immer mal mitgewesen zum Übungsdienst, war man schon relativ gut ausgebildet. Ich meine, klar, erster Einsatz war sicherlich spannend, aber jetzt irgendwie Lampenfieber oder so war nicht da.
0: Okay, danke schön. Meine letzte Frage für heute ist, was ist jetzt so richtig der Unterschied zwischen der Freiwilligen Feuerwehr und der richtigen Feuerwehr?
2: Also ich glaube, der einzige Unterschied ist, dass wir dafür nicht bezahlt werden und dass die BF ein Stück weit eine intensivere Ausbildung hat. Aber ansonsten gibt es da eigentlich keine Unterschiede.
0: Okay, vielen Dank. Und ich gebe jetzt das Mikro weiter an Nora. Das ist jetzt auch meine letzte Frage. Und zwar, es ist ja die Freiwillige Feuerwehr. Was habt ihr denn so noch anderes als Job?
1: Also neben der Feuerwehr bin ich hauptberuflich Intensivpfleger im Krankenhaus.
2: Ja, ich mache gerade meine Ausbildung im Krankenhaus und will dann auch Pflegefachkraft werden, wenn es soweit ist. Ich mache mein duales Studium im Finanzamt und bin Finanzbeamter.
3: Ich bin Baggerfahrer.
0: Dankeschön. Ich bin Nora und einer meiner Lieblingslieder ist Ich bin ich von Lea und Dicker. Ich finde das Lied cool, weil man sollte sich selbst sehr lieb haben. Und das ist der Grund, warum ich das Lied mag.

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0: Also jetzt interviewen wir dich. Und weil du ja den halben Tag da warst, interviewen wir dich jetzt. Wie fandest du den Tag so?
1: Ja, also ich fand es auf jeden Fall schön. Ich war ja wirklich nur einen halben Tag hier, daher habe ich nur ein bisschen was mitgekriegt. Ich habe schon auf ein paar Bildern gesehen, dass ihr ja auch ein kleines Feuer auf eurem Hof hattet, was die Feuerwehr gelöscht hat. Das fand ich ziemlich cool auf dem Bild. Ich habe es natürlich nicht live erlebt. Aber was ich live erlebt habe, war die Rettung durch das Fenster. Und ich muss sagen, die zwei Jungs, die das gemacht haben, waren schon echt mutig, weil das war ja der erste Stock. Und das waren ja schon ein paar Meter, die da aus dem Fenster klettern mussten. Daher wirklich Respekt. Und das fand ich auch richtig cool, das mal zu beobachten. Und natürlich, ja, wie ihr Mädels hier Radio gemacht habt und Interviews gemacht habt. Das war für mich auf jeden Fall ein Highlight.
0: Und jetzt gebe ich das Mikro an Stella weiter.
2: Wie fanden Sie die Feuerwehrleute so? Also eher nett oder nicht so?
1: Ja, ich fand die eigentlich sehr sympathisch, auch sehr vertrauenswürdig und genau.
2: Danke.
3: Ich bin Shira und meine Frage ist, wären Sie aus dem Fenster geklettert?
1: Ja, ich wäre aus dem Fenster geklettert, aber ich müsste sagen, dass ich da bestimmt ein bisschen Angst gehabt hätte, beziehungsweise ein bisschen Lampenfieber gehabt hätte, weil das war ja wirklich einfach nur eine ganz normale Leiter und ja, sind ja auch ein paar Meter hoch daher. Aber ja, ich glaube, das ist nochmal was anderes, wenn man wirklich dann oben steht am Fenster und dann nach unten guckt und sieht, oh, die Leiter muss ich jetzt runterklettern, aber ich glaube, ich hätte das bestimmt auch hingekriegt. Und wenn das irgendwann notwendig wäre, wenn es brennt, dann natürlich. Gell? Also sonst wird man ja nicht gerettet.
0: Dankeschön, dass wir dich auch noch interviewen durften.
1: Bitteschön.
3: Mein Lieblingssong ist Ein Hoch auf uns von Andreas Burani. Und ich mag ihn sehr, weil das ist so ein Lied, was so Zusammenhalt so macht. Und ich liebe es, zusammen irgendwas zu machen.

0: 2 Wochen Osterferien sind jetzt leider vorbei und ihr habt bei dem Ferienprogramm von dem Jugendzentrum Alte Posthalterei in Eisenach mitgemacht. Und jetzt will ich wissen, was habt ihr so in den 2 Wochen gemacht, damit die Leute wissen, was die Leute verpasst haben?
1: Also in der ersten Woche war Max Wagner da, der hat mit uns Geheimschriften gemacht. Dann war noch eine sehr nette Frau da, die heißt Annette, die hat mit uns Weidenflechten gemacht. Das war sehr, sehr schön. Dann waren wir noch beim Landtag, also in Erfurt. Das war auch sehr spannend. Ja.
0: Und was habt ihr noch so gemacht?
2: Also in der zweiten Woche sind wir am Montag ins Kino gegangen. Da haben wir den Mario-Film geguckt. Am Dienstag sind wir dann ins Schwimmbad gegangen in Eisenach. Am Mittwoch waren wir wandern.
3: Auch am Donnerstag waren wir wandern und haben am Ende Schafe gesehen und Hunde und haben lecker Eis gegessen. Und heute war die Feuerwehr da und wir durften sehr viel sehen und so, ja.
0: Gab es was in dem Ferienprogramm, was ihr so Neues vielleicht auch gelernt habt?
3: Vor allem bei der Feuerwehr, die ganze Ausrüstung, dass die so viel haben, das wusste ich schon gar nicht. Und dass die 10.000 Schläuche haben, ja, das habe ich sehr viel Neues dazu gelernt.
2: Bei mir waren es das Eis, wo wir am Donnerstag bei den Schafen waren, dass es Eis gibt, auch mit Schafmilch und das auch mit der Feuerwehr, die ganze Ausrüstung.
1: Ich habe beim Landtag in Erfurt sehr viel Neues gelernt, zum Beispiel, wie viele Wahlen es halt gab, wen man alles wählen konnte und auch bei der Feuerwehr. War sehr spannend.
0: Was war euer persönliches Highlight von dem Ferienprogramm der Alten Posthalterei?
2: Es war tatsächlich das Schwimmbad. Ich fand, das war so cool und es war einfach schön, mit allen irgendwie da zu sein.
3: Bei mir weiß ich es gar nicht so genau. Es war irgendwie alles cool, doch am coolsten fand ich ehrlich die Feuerwehr.
0: Und bei dir?
1: Ich fand alles toll. Es ist ein sehr tolles Ferienprogramm.
0: Könnt ihr das anderen Kindern und Jugendlichen weiterempfehlen?
1: Auf jeden Fall.
2: Also es ist wunderschön hier und die machen auch richtig tolles Ferienprogramm. Also auf jeden Fall Empfehlung.
3: Die geben sich auch alle sehr viel Mühe, dass wir Spaß haben und so. Ich würde auf jeden Fall mitmachen, ja.
0: Danke euch.

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1: Hier ist Shira und ich frage jetzt die zwei Claudias, wie das für sie mit den Ferien in den Osterferien war. Meine erste Frage ist, wie lief denn so die Vorbereitung? Wie macht ihr das denn alles so?
2: Naja, wir gucken immer ein bisschen, dass wir was machen, was die Kinder auch gerne mögen. Dass wir die ein bisschen mit einbeziehen, auf was sie so Lust haben in ihren Ferien. Und dann heißt es für uns, ganz viel einkaufen, fahren, ganz viel planen, ganz viel in den verschiedenen Einrichtungen anrufen, ob wir kommen können, ob die Busse so fahren, wie wir das brauchen, Zugtickets bestellen, sowas gehört alles dazu.
3: Ja, und ansonsten müssen wir dann auch immer mal gucken, dass wir auch Sachen dabei haben, die noch nicht so oft da gewesen sind, damit es auch immer eine Überraschung gibt.
1: Gut, ich gebe jetzt das Mikrofon weiter an Nora.
4: Ich habe auch eine Frage und zwar, wie hat euch die Woche gefallen, also die beiden Wochen?
2: Also ich fand, das waren zwei ganz tolle Osterferienwochen. Wir hatten ganz viele Kinder dabei, immer so zwischen 20, 25 Kinder waren dabei. Wir hatten ganz viel Spaß, glaube ich. Die Kinder hatten auch ganz viel Spaß. Uns hat es mit euch ganz viel Spaß gemacht. Also es kommt auch immer drauf an, was man für ein Trüppchen bei sich hat. Gell? Das war diesmal ein richtig cooles Ferienprogramm. Ja.
3: Und wir hatten ganz viel Glück mit dem Wetter in den Osterferien.
4: So, und ich gebe das Mikro jetzt an Stella weiter.
5: Hallo, ich bin Stella und ich habe auch noch eine Frage. Was war euer Highlight in diesen beiden Wochen?
2: Also mein Highlight waren, glaube ich, die Wandertage, weil ich selber auch gern wandern gehe. Und ich freue mich total, dass sich zum Wandern trotzdem immer so viele Kinder anmelden. Also das hat man ja nicht so oft, dass so viele Kinder Lust auf Wandern haben. Und wir sind ja auch echt weit gelaufen, einen Tag 11 Kilometer. Das war mein Highlight.
3: Und mein Highlight war der Besuch im Landtag, weil da war ich selber noch nicht.
5: Sehr schön, vielen Dank.
6: Ja, das war jetzt unser Einblick in das Osterferienprogramm des Kinder- und Jugendzentrums Alte Posthalterei hier in Eisenach. Ja, 2 Wochen waren vollgepackt mit tollen Programmen, mit Aktionen. Und so wie sich das anhört, hat es ja auch den Kindern total gut gefallen. Und wenn ihr jetzt Lust habt, selbst mal in der Alten Posthalterei vorbeizuschauen, die haben natürlich auch außerhalb der Ferien auch einiges zu bieten. Also schaut gerne mal bei der Georgenstraße 52 hier in Eisenach vorbei. Und am Mikro waren einige Kinder und Jugendliche aus der Alten Posthalterei, die bei dem Ferienprogramm mitgemacht haben. Und natürlich unser FSJler, der Gene Maddox Henschel, der auch in der ersten Woche bei der Alten Posthalterei vorbeigeschaut hat. Und natürlich meine Wenigkeit Selina Lampe.

0: On Air sind Mika
1: und Emil.
0: Wir sind die Klassen 5a und 5b.
1: Von der Thüringer Gemeinschaftsschule am Inselsberg in Batterbatz.
0: Wir haben an unserer Schule ein Hörspielprojekt gemacht.
1: Heute sind wir im Wartburg Radio und nehmen eine Radiosendung auf.
0: Wenn ihr dranbleibt, hört ihr unsere beiden Hörspiele. Und ein kurzes Interview zu dem heutigen Tag.
1: Wir haben heute auch noch die Bibliothek in Eisenach besucht.
0: Dazu gibt es heute auch Songs.
1: Viel Spaß beim Zuhören!

0: Und jetzt könnt ihr gespannt sein
1: auf die Klassenfahrt in den magischen Regenwald von der 5B.
2: Ohren auf!
3: Ihr hört aus der Klasse 5B
4: ein Hörspiel.
5: Bleibt dran.
3: Los geht's!

0: Wir gehen rein, es geht weiter.
1: Die Klasse 5b macht eine Klassenfahrt in den Regenwald. Schon seit 2 Wochen freuen sich alle auf diesen besonderen Ausflug. Die Aufregung ist riesig, denn niemand weiß genau, was sie dort erwartet.
0: Denkt an festes Schuhwerk und seid morgen früh alle pünktlich am Treffpunkt. Packt auch Sonnencreme ein. Ihr, Lena und Leo auch.
2: Ich glaube, ich kann heute nicht einschlafen. Ich bin so aufgeregt. Schaut mal aus dem Fenster. Was ist das denn?
3: Das sieht aus wie Schnee.
4: Beim Fliegen bemerkte Emily, dass es tatsächlich angefangen hatte zu schneien.
5: Das ist doch total verrückt. Im Regenwald schneit es doch sonst nie.
6: Das liegt bestimmt am Klimawandel.
7: Oh nein, jetzt hagelt es auch noch.

0: der Landung merkten alle sofort, es war viel zu kalt. Also suchten sie Holz, Fell und Baumaterialien, um warme Hütten zu bauen und ein Lagerfeuer zu machen.
1: Mir ist so kalt.
2: Warum ist es hier Winter?
1: Ich brauche Handschuhe.
2: Ich friere.
3: Ich dachte, hier sind 30 Grad.
1: So was Blödes.
2: Brrr.
4: Oh, jetzt ist meine Stimme schon weg. Ich glaube, ich habe mich erkältet. Zum Glück brennt das Feuer. Wer hier bleibt, wärmt sich auf.
5: Einige gingen auf die Jagd nach Essen. Doch fast niemand hatte warme Kleidung dabei, außer Zoe.
6: Zum Glück habe ich alles mitgenommen. Meine Daunenjacke, die Winterhandschuhe und die Wollmütze.
0: Wir gehen jetzt Holz und etwas Essbares holen. Ihr bleibt hier, wärmt euch auf und wenn euch warm genug ist, kommt ihr zum Essen.
4: Seid bloß vorsichtig.
5: Während Frau Koch und einige Kinder Früchte und Holz sammelten, geschah im Camp etwas Schreckliches.
0: Auf dem Rückweg trafen die Kinder einen Panda, einen Gorilla, einen Tiger und einen riesengroßen Schmetterling.
7: Wow, schaut euch den Schmetterling an.
2: Wow, toll, wie bunt er ist.
8: Ich bin so bunt wie der Regenwald.
9: Solche wie ihr waren schon lange nicht mehr hier bei uns.
8: Immer diese Störungen. Ich wollte doch gerade ein Schläfchen machen, so wie Gorillas gerne tun.
10: Hallo Fremdlinge, ich bin der magische Panda und wir Tiere können zu euch sprechen. Was habt ihr für ein Problem?
11: Das Wetter hat sich verändert, wir wollten Vorräte sammeln.
12: Sie redeten lange miteinander, bis der Panda ernst wurde.
10: Es gibt vier Elemente: Feuer, Wasser, Erde und Luft.
5: Der Panda zeigte zuerst auf die Lehrerin und dann auf die Kinder. Jedes von ihnen bekam ein Element zugewiesen.
10: Jetzt seid ihr gerüstet. Seid stark und mutig. Möge die Magie mit euch sein.

0: Als sie zurückkamen, war das Camp verwüstet.
1: Oh nein, alles ist kaputt.
2: Du, da sind Spuren.
3: Was ist hier nur passiert?
4: Ein Monster. Es hat uns angegriffen und Kinder mitgenommen.
5: Er beschrieb das Monster genau.
4: Es ist schwarz mit roten Augen. Es hat Hörner mit Blättern drumherum. Auf dem Rücken hat es giftige Stacheln und es stinkt fürchterlich.
6: Gemeinsam mit den Tieren machten sie sich auf die Suche nach dem Monster. Sie waren schwach, ängstlich und verletzt.
0: Das Monster sah bedrohlich aus, schlimmer als in ihren schlimmsten Albträumen. Doch die magischen Tiere standen ihnen bei.
7: Jetzt Wasserenergie,
8: Feuerenergie, Windenergie,

0: was war denn das? Hab ich da etwa alles nur geträumt?
1: Schnell, Amy, beeil dich. Du kommst sonst zu spät zur Klassenfahrt.
0: Mama, pack mir doch bitte noch schnell eine Mütze und einen Schal ein. Sicher ist sicher.
1: Mitgemacht haben Lea,
2: Linus,
3: Amy,
4: Zoe,
5: Karl-Heinrich,
6: Liliana,
7: Arne,
8: Paul,
9: Leo,
10: Emil,
11: Ben,
12: Luise,
13: Lena,
14: Rosi,
15: Carlos,
16: Alex,
17: Phil,
18: Paul
19: und Frau Koch.
20: Das war unser Hörspiel aus der Klasse 5b
1: von der Thüringer Gemeinschaftsschule am Inselsberg
21: aus Bad Tabatz.
0: Jetzt geht's weiter mit Musik.

0: Am Mikro sind jetzt Xenia
1: und Luna. Im Oktober haben wir in unserer Schule ein Hörspiel aufgenommen.
0: Es heißt Die verlassene Schule im Wald.
1: Das hören wir jetzt.
0: Viel Spaß.
2: On Air ist Klasse 5a.
3: Aus der Thüringer Gemeinschaftsschule.
4: Am Inselsberg.
5: Aus Bad Taberz.

0: Es war einmal in Bad Harberts. Vier Kinder machten sich auf den Weg in den Wald. Angekommen im Lauchergrund kommt eine Ziege auf die Kinder zu.
1: Wer seid ihr und was wollt ihr hier?
2: Ich komme aus Bad Harberts und ich heiße Xenia.
3: Hey Ziege, was geht ab? Ich bin Luna und ich komme auch aus Bad Harberts.
4: Hey, ich bin Melina und ich komme auch aus Harberts.
5: Moin, ich bin Isabella und ich komme aus Schmerbach.
0: Die Kinder und die Ziege gehen gemeinsam tiefer in den Wald. Eine Eule flüstert vom Baum.
4: Hey Kinder, hey Ziege, lauf tiefer in den Wald. Dort hinten findet ihr eine verlassene Schule.
0: Die Kinder folgen der Anweisung der Eule. Plötzlich entdecken sie die verlassene Schule.
6: Hey, seht ihr das?
7: Da hinten ist sie.
6: Die verlassene Schule.
8: Da hinten ist die verlassene Schule.
6: Kommt, wir gehen hin.
8: Ja.
0: An der Schule angekommen, geht die Tür auf. Eine Schlange, ein Luchs, ein Fuchs, ein Pferd und ein Wolf kommen aus der Schule gerannt. Die Kinder erschrecken sich.
8: Was ist das?
6: Gott, keine Ahnung.
7: Ich weiß es auch nicht.
8: Helf uns bitte, Ziege.
1: Habt keine Angst, das sind meine Freunde.
3: Ich bin der Luchs. Macht euch ab, das ist unser Revier.
9: Ich bin der Wolf.
6: Au, au, au.
9: Genau.
6: Au, au, au.
3: Ich bin der Fuchs. Menschen, I.
0: Die Schlange flüstert zum Fuchs.
10: Soll ich sie verjagen?
0: Die Ziege schaute sie freundlich an.
1: Nein, mach das nicht, sie sind lieb.
0: Anscheinend nähern sie sich an.
3: Doch was ist das? Hinter dem Busch.
0: Dort sehe ich ja noch einen Wolf.
9: Au, au, au.
8: Ihr Menschen seid in mein Revier eingedrungen. Ihr werdet dafür bezahlen. Au.

0: Schlange bittet alle hinein.
1: Hey Leute, kommt alle rein in mein Gemäuer. Denn hier ist es trocken, warm und gemütlich.
2: Geht raus, Menschen.
3: Das sind meine Freunde. Wenn sie raus müssen, gehe ich mit raus.
2: Damit habe ich kein Problem, Ziege.
1: Dann gehe ich auch mit raus, Wolf.
0: Die Eule flattert zu den Menschen. Warum seid ihr bei der Kälte draußen vor der Schule? Die Eule flattert weiter zum Wolf. Warum sind die Kinder bei der Kälte draußen?
2: Ich habe sie rausgeschmissen, weil sie Menschen sind.
4: Warum bist du denn nicht auch für die Menschen?
2: Seit wann bist du für die Menschen?
5: Ich habe meine Meinung geändert.
2: Ach, wieder so ein Menschentyp.
6: Können wir jetzt endlich reingehen?
0: Habt ihr noch Decken?
1: Ja.
0: Aber die Decken hatten ein paar Löcher und da waren Ratten. Aber sie haben die Decken trotzdem genommen und haben sich eingekuschelt. Und dann haben sie ein Feuer gemacht, sie haben getanzt, Spiele gespielt und gesungen.
7: Kuckuck, kuckuck.
8: Habt ihr auch noch einen Platz für mich?
7: Kuckuck, kuckuck.
2: Was geht denn hier ab?
9: Party.
10: Party.
11: Kuckuck. Kuckuck.
12: Party.
13: Party.
14: Party.
15: Wuff, wuff.

0: Das war das Hörspiel von der Klasse 5a.
1: Wir hoffen, es hat euch gefallen und schaltet beim nächsten Mal wieder ein.
2: Bye!
1: Mitgemacht haben Ellie,
3: Levi,
4: Melina,
5: Karl,
6: Samuel,
7: Lisa,
8: Helena,
9: Lea,
10: Isabella,
11: Aurelia,
12: Xenia,
13: Luna,
14: Julius,
15: Luise,
16: Elias,
17: Finn,
18: Max,
19: Felix,
20: Emil,
21: Emma,
22: Emily
23: und Mika.
24: Projektleitung Frau Trabert.
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26: Und jetzt gibt's Musik auf die Ohren.

0: Ende Januar hat die Klasse 5b ein Hörspielprojekt gemacht.
1: Lena hat ihre Klassenkameraden gefragt, wie es ihnen gefallen hat.
2: Achtung, Aufnahme!
3: Ich bin Lena und ich frage heute die Kinder, die heute mitgemacht haben. Hat es euch heute eigentlich Spaß gemacht?
4: Ja, sehr. Ja, es war sehr, sehr schön.
3: Wie alt seid ihr eigentlich alle?
5: Also ich, Linus, bin 11 Jahre alt.
6: Ich, Leo, bin 10 Jahre.
7: Ich, Luis, bin auch 10.
8: Ich, Emil, bin 11.
9: Ich bin Arno und ich bin auch 10.
10: Ich bin Paul und ich bin auch 10.
3: Was war heute eure Aufgabe?
5: Unsere Aufgabe war heute, mit Aufnahmegerät nach draußen zu gehen und ein paar Schneegeräusche zu machen.
7: Oder halt ein paar Stöcke zu holen und dann ein Lagerfeuer zu machen.
3: Was hat euch heute eigentlich am meisten Spaß gemacht?
5: Also ich fand heute alles sehr, sehr geil.
7: Ja, ich auch.
6: Ich fand das Klavierspielen am besten.
11: Ich fand's auch eigentlich cool.
12: Ich fand eigentlich auch alles cool.
13: Ich fand auch alles cool.
14: Ich fand auch alles cool.
15: Ich fand auch alles cool.
3: Würdet ihr das Projekt nochmal machen?
5: Ja, auf jeden Fall. Ist sehr, sehr cool.
7: Ja, es ist sehr, sehr cool.
6: Ja, auf jeden Fall. Ist so cool.
13: Ja, ich auf jeden Fall auch.
3: Dankeschön.
5: Gern geschehen.
0: Danke an Lena und jetzt geht's weiter mit Musik.

0: Heute waren wir in der Stadtbibliothek Eisenach und im Wartburgradio unterwegs.
1: Wie hat es euch denn gefallen?
2: Hier spricht Ellie. Ich fand es sehr schön, im Wartburgradio zu sein und auch in der Stadtbibliothek Eisenach.
0: Ich bin Lea. Wir waren in der Stadtbibliothek und ich fand es sehr toll, dass wir eine Märchenrelais gemacht haben. Auch die Spiele in der Technothek waren alle sehr cool.
3: Ich bin Samu. Es war sehr cool, weil wir was mit den Tablets gemacht haben und Spiele spielen durften. Wir durften einen Roboter steuern.
4: Ich bin Helena. Ich fand es sehr schön, weil wir in der Bibliothek waren und Spiele gespielt haben mit vielen coolen Quizzen. Wir durften auch Puzzleteile mit einem 3D-Stift machen.
5: Ich bin Julius. Mir hat es heute gefallen, dass wir mit dem 3D-Drucker Bilder malen konnten.
6: Ich bin Karl. Wir waren heute in der Stadtbibliothek und haben auf dem iPad ein Spiel gespielt. Und der 3D-Stift war auch sehr cool.
7: Ich bin Mika. Es war sehr schön. Vor allem diese Märchenrallye und das mit den Robotern zu programmieren.
8: Ich bin Emil. Wir waren heute in der Bibliothek. Und wir durften da mit 3D-Stiften malen und wir mussten auf einen iPad Fragen über Märchen beantworten. Am besten fand ich die 3D-Stifte.
9: Ich bin Lisa und wir waren heute in der Stadtbibliothek Eisenach. Dort haben wir 3D gedruckt, Roboter programmiert, mit Elektrobaukasten gebaut und Türme gebaut.
10: Jetzt gibt's mal eine musikalische Pause.

0: Jetzt hört ihr Teil 2 unserer Umfrage über unseren Projekttag in Eisenach.
1: Ich bin Levi und mir hat heute die Manga-Ecke in der Bibliothek sehr gefallen.
2: Ich bin Elias und ich fand die Technothek heute schön.
3: Ich bin Emily und wir waren in der Bibliothek und ich fand es schön, dass wir mit einem Roboter spielen konnten, mit den 3D-Stiften und dass wir mit den Tablets rumlaufen durften. Sie hatten viel Auswahl an Büchern.
4: Ich bin Melina und ich fand die 3D-Stifte cool.
5: Ich bin Luise und ich fand die Mangas cool.
6: Ich bin Leon und ich fand es cool, dass wir heute im Studio sind.
7: Hallo, ich bin Luna. Es war schön, dass wir mit den Robotern spielen konnten.
8: Ich bin Xenia. Es war schön, dass ich doch noch das mit den 3D-Stiften machen konnte.
9: Ich bin Finn und ich fand es halt schön, vor allem das, wo wir Türme bauen konnten oder am Globus mit dem iPad.
10: Ich bin Felix und mir hat die Rallye von den Märchen gefallen.
11: Ich bin Frau Trabert und ich fand es cool, dass wir das umsetzen konnten und das alles so gut geklappt hat.

0: Jetzt sind am Mikro Ellie
1: und Lea.
0: Hoffentlich hat es euch gefallen. Es war sehr spannend, im Wartburg Radio zu sein.
1: Das Radiostudio ist echt cool.
0: Das war eine Sendung von der Klasse 5a und 5b.
1: Von der Thüringer Gemeinschaftsschule am Inselsberg, Bad Taberz.
0: Es war wirklich schön, dass unsere Lehrer es mit uns gemacht haben und uns begleitet haben. Danke an Frau Trabert und Frau Koch.
1: Ein Gruß geht raus an die ganze Schule.
2: Das war's.

Hallo und herzlich willkommen zu Jazz Time von und mit Alexander Blume aus Eisenach auf Wartburg Radio 96,5 im Radio RFM in Eschwege, im Radio Enno Nordhausen und im SRB in Saalfeld.

Der Saxophonist Johnny Hodges, einer der wirklich sehr gut erkennbaren Saxophonisten aufgrund seines Tones und seiner Spielweise, der Saxophonist, der Altsaxophonist des Duke Ellington Orchesters, hier mit Aufnahmen unter seinem eigenen Namen. Aber es ist so, als ob die Duke Ellington Big Band mitspielt. Castle Rock war der erste Song. Und als ich diese CD ausgesucht habe für die heutige Sendung, ist mir eingefallen, dass ich vor nicht allzu langer Zeit mit meinem guten Freund und Kollegen Bernd Kleinow, einer der besten Mundharmonikaspieler in Europa, für mich jedenfalls, aber wohl für mich auch der beste in Deutschland, zusammengesessen habe bei mir zu Hause. Und er hat dann mal so meine Schallplattensammlung durchforstet und ist auf Johnny Hodges gekommen. Und hat gesagt, Mensch, du hast ja hier Johnny Hodges en masse Schallplatten, CDs. Und ich war ganz erstaunt, dass er als Blues-Mundharmonikaspieler Johnny Hodges kennt, den Jazz-Saxophonisten. Und dann hat er mir erzählt, dass er da, als er angefangen hat, Mundharmonika zu spielen, immer Johnny Hodges gehört hat und versucht hat, sich bei ihm Inspiration zu holen, dieses riffartige Saxophonspiel, die Melodien, diese schönen, und hat Bernd versucht, dann diese Melodien auch auf der Mundharmonika nachzuspielen und nachzuempfinden. Der Abend ging 23 Uhr los und endete am nächsten Morgen um 4.30 Uhr und ich hatte ihr mindestens 2 Flaschen Wein verloren, aber dafür war es eine richtig tolle Jazznacht mit viel Jazzmusik und wir haben uns gefreut wie die kleinen Kinder, dass es so jemanden wie Johnny Hodges gegeben hat. Jetzt geht's im ersten Teil weiter mit Johnny Hodges. The Jeep is Jumping, auch ein ganz bekanntes Stück, bis hin zu You Blow Out the Flame in My Heart und vor der Mittelansage dann Perdido. Mit dabei, wie gesagt, die Leute des Duke Ellington Orchesters, zum Beispiel an den Saxophonen Flip Phillips, Ben Webster, Jimmy Hamilton, an den Trompeten Clark Terry oder auch Shorty Baker, an der Posaune Lawrence Brown, am Klavier sitzt Billy Strayhorn, Red Calendar, Jimmy Wood am Bass, Sonny Greer, Ozzy Johnson sind die Drummer und so geht es immer weiter und weiter. Alles hervorragende Musiker hier zusammen mit Johnny Hodges, aufgenommen, ja, auf einer Sampler-CD, sodass man das genaue Jahr immer nicht sagen kann. Da müsste man dann zu jedem Titel nachschauen. Viel Spaß mit Johnny Hodges und im zweiten Teil gibt es dann Musik von Bernd Kleinow.

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Im ersten Teil der Sendung mit Musik unter der musikalischen Leitung von Johnny Hodges, mit den Mannen des Duke Ellington Orchesters. Und vielleicht, die Zeit kann ich natürlich eingrenzen, nicht für jeden Titel sagen, das wäre jetzt sehr, sehr umfangreich, aber Anfang bis Mitte der 50er Jahre. Jetzt, wie versprochen, im zweiten Teil Musik mit Bernd Kleino. Und es ist ausschließlich Musik, die ich mit ihm zusammen produziert habe. Ich spiele etwas aus meiner CD In and Out 2. Das erste ist ein Boogie Woogie, den haben wir da im Studio produziert, einfach uns hingesetzt, angefangen zu spielen. Und dann geht es natürlich weiter mit einigen Songs, die ich in meinem üblichen Repertoire habe, zum Beispiel It's Here Sing oder auch Kompositionen von Stefan Diestelmann, die wir ganz gerne auch immer spielen, weil Bernd und ich sozusagen die einzigen überlebenden aktiven Musiker sind, die mit Stefan Diestelmann gespielt haben. Nie zur selben Zeit, er vor mir, ich bin dann bis Stefan in den Westen abgehauen ist. Das haben wir in Eisenach produziert und hatten einen super Tontechniker, nämlich Marco Fischer aus dem Wartburg Radio. Ja, und zwischendurch sage ich dann auch nochmal an, wann wir wieder zu hören sind. Es gibt 2-3 Termine in diesem Jahr mit Bernd und mir. Und bei den Terminen, die wir da haben, ist auch der Maximilian mit dabei. Aber jetzt erstmal ein kleiner Boogie Woogie zur Einstimmung.

It's Your Thing, eine Komposition der Eilie Brothers. Hier in unserer Version gesungen hat der Maximilian, Bernd an der Mundharmonika, Sinarina am Bass, Christian Rämisch an der Gitarre, Ole Rausch an der Gitarre und am Schlagzeug Daniel Klein. Was für eine tolle Session und was für eine gute Zeit hatten wir da in Eisenach. Ja, jetzt vielleicht mal die Termine, wo wir zusammen mit Bernd spielen, also Maximilian und ich mit Bernd zusammen, am 20.11. in Kabelsketal, Schloss Dieskau. Das ist immer sowas von ausverkauft, ganz schnell die Veranstaltung, dass ich empfehle, auf jeden Fall vorher rechtzeitig Karten zu buchen, zu bestellen, am besten jetzt gleich nach der Sendung. Und dann sind wir am 2.10. in Saalfeld in der kleinen Bühne. Auch da unser Trio und auch da ist jetzt zwar ein bisschen mehr Platz als in Schloss Dieskau, aber auch nicht so mega viel. Auch da empfehle ich, sich gleich um die Karten zu kümmern. Die Saalfelder haben es ja gut, die gehen einfach hin und kaufen die Karten dort. Ja, wir haben auch einen schönen Blues auf der CD. Das ist der Downhearted Blues, komponiert von Jane und Leonard Feather. Da spielt Bernd nicht nur Mundharmonika, sondern er singt auch eine Strophe.

Den Titel brauche ich mal nicht anzusagen, aber ich glaube, wir haben nicht nur unsere musikalischen Anregungen im Jazz geholt, sondern auch in angrenzenden Musikgenres, zum Beispiel auch in der Musik der 60er, 70er Jahre, Rockmusik, und deshalb unsere Affinität, auch Doors-Nummern zu spielen. Als nächstes hören wir jetzt eine Komposition von Stefan Distelmann, Blues-Geschichte, und dann einen Song, den der Maximilian geschrieben hat, The Stranger.

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Das war Jazz Time von und mit Alexander Blume aus Eisenach auf Wartburg Radio 96,5, im Radio RFM in Eschwege, im Radio Enno Nordhausen und im SRB Saalfeld. Ich wünsche allen Hörerinnen und Hörern eine gute, swingend, bluesige Zeit. Bis zum Wiederhören.

Donnerstag, 18 Uhr. Hallo und herzlich willkommen zum Paroptikum. Mein Name ist Thomas Kraus, ich komme aus Eisenach und heute gibt es ein kleines Warm-up zum Tanz in den Mai.

Tja, bevor wir morgen alle an der revolutionären Maifeier auf dem Eisenacher Marktplatz teilnehmen, geht's heute Abend zum Tanz in den Mai nach Iftar am Grenzturm. Ich werde auch ein bisschen Mucke auflegen, nachher dann. Und zur Einstimmung gibt's hier heute schön was auf die Lauschlappen und hoffentlich auch was bei euch ein bisschen in die Füße, in die Becken und was weiß ich wohin geht. In den Nüschel, genau, auch in den Nüschel. Macht, was ihr denkt. Ich hoffe einfach nur, ihr hört zu und habt ein bisschen Spaß. Genau, und los geht heute mit The Alcoholics, Turn on the Radio. Das Motto heute hier für das Warm-up zum Tanz in den Mai. The Alcoholics mit Turn on the Radio.

Oh, ich liebe diese Kombo. The Alcoholics, gibt es auch schon ein paar Jährchen. Und in der letzten Sendung hatte ich ja so ein bisschen Neues gespielt und da hätten die auch sehr gut reingepasst hier. Mit ihren basslastigen Neues und geile Mucke. Also kann ich euch sehr empfehlen, The Alcoholics. Schaut mal nach Schallplatten, kauft euch was von denen. Ist kein Fehler. Die nächste Kapelle gibt es ja auch schon ein paar Jährchen. The Jesus Lizard aus den USA, genau aus Chicago. Und seit 87 ein Auf und Nieder und hin und her. Und 12 Jahre gab es die Band bis 99. Die haben so ja die Crunch-Zeit miterlebt und halt die 90er. Und haben da auch richtig geile Sachen gemacht. Und ein richtig schöner Song ist Hide and Seek.

Jo, da hört man noch ganz dick und fett die 80er Jahre durch, auch so ein bisschen so eine Idealklampe. Das war ein Rehash-Neuklang von ihrer neuen Scheibe War Crimes and Love Songs, die Ende letzten Jahres erschien.

hören von denen. Die nächste Kapelle ist eigentlich, ist eine Band, heißt Verbrennung dritten Grades. Und dahinter verbirgt sich Salome Käsemodel, ein sehr schöner Name, wie ich meine. Und so wie sie sich da so einen Künstlernamen vergeben hat, ist er auch textlich sehr punkrockig und feminin. Und ja, da schwitzt richtig schön aus jeder Pore der Postpunk. Hier kommen sie jetzt, Verbrennung dritten Grades mit Bahn T4, ganz wichtig, T4 Bahnhof Tiefenbrunnen.

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1: Wow, ja, schöner neonkalter Maschinisten-Postpunk von Verbrennung dritten Grades alias Salome Käsemodel. Feine Musik, wie ich finde, und ja, klingt nach mehr auf alle Fälle. Die nächste Band ist dann melodischer und die spiele ich, weil die übermorgen am Sonnabend in Erfurt spielen. Da ist ja einiges schiefgelaufen mit dem Termin nicht, aber mit der Location. Ausgehangen war ganz groß das Bandhaus VW Kultur und jetzt spielen sie in der Engelsburg. Und da sind die Kapazitäten nicht ganz so groß. Ich wollte mir gestern eine Karte kaufen und es war ausverkauft. Na gut, jetzt spielen sie in der Engelsburg, aber nichtsdestotrotz spielen wir sie hier im Paroktikum. 8 Eimer Hühnerherzen mit Eisenhüttenstadt.

Jo, da ist es zu Ende, der Song. Das waren Naked Soft Man, D-War hieß der Song. Das ist ein Trio aus Lille, sind bei Bandcamp ganz gut vertreten. Könnt ihr euch dort ein paar Songs anhören, auch bei Spotify, wie auch immer. Und ja, schöner Postpunk auch hier. Geht schön in die Hüfte, schöner Rhythmus. Und ich bin mal gespannt, wann sie eine Scheibe rausbringen, eine komplette. Dann... ja, kann man sich kaufen, auf alle Fälle. Die nächste Kapelle, League, haben wir auch schon öfters hier gehört im Paroktikum. Zu Hause bei Mangel Records, dem geilen Berliner 8-2 Jahre Label, wo Postpunk, Wave, Indie, sowas sehr schön und instrumental, experimentell wollte ich sagen, nicht instrumental, vertreten ist. Und League, ja, so die Haus- und Hofband vom Mangel Records Label. Öfter schon gehört und ich habe mal einen Song rausgesucht, den wir hier, glaube ich, noch nicht gespielt haben. Living in Fiction.

Wow, schönes Tempo. Negative Pills, Gears waren das. Negative Gears mit dem Song Pills. Das Quartett kommt aus Australien und erinnert mich ganz stark an New Model Army. Und wenn man sich so in verschiedenen Streamingdiensten rumtreibt und von denen was hört, ja, die kommt dem verdammt nahe. Ja, bringt auch so ein bisschen dystopische Welt, bauen sie so auf in ihren Songs und geht schön ab. Und ein Cover von ihrer letzten EP ist ja wie eine Rasierklinge und wie da jemand reinspringt. Kopfüber, interessantes Cover, Negative Gears. So, die nächste Band, Pigeon aus Berlin sind die, machen ja richtig geilen Punk und sind auch bei Mangel Records unterwegs und ist ein Trio und hat man ja auch schon öfters gehört. Hier kommen sie mit Bad Visions.

0: Gesichter.
1: Tja, was soll man da noch mehr sagen? Haut, Knochen und Gesichter. Die Band heißt Die Arbeit. Und morgen ist der 1. Mai. Da muss man sowas einfach spielen. Morgen ist der Tag der Arbeiterklasse. Deswegen Die Arbeit. Haut, Knochen und Gesichter. Genau. Heute ist auch Tanz in den Mai. Viele Veranstaltungen sind. Maifeuer, ganz wichtig, genau. Harz, Hexentanzplatz und so weiter und so fort. Und wir feiern, wir machen Tanzparty, eine kleine, nette, am Iftauer Grenzturm. Nachher geht's dann los. Ich werde auch ein bisschen auflegen und machen hier schon ein kleines Warm-up. Warm-up mit Texoprint geht's weiter. Sad enough. Ab geht er.

The Actors waren das mit Left on Read, neue veröffentlichte Single, die sie vor kurzem rausgebracht haben. Ja, die Darkwave, na Darkwave nicht, aber Synthwave, Dark Popper, Post-Punk-Band aus Kanada, die gerne Lack und Leder auftritt, sehr melancholische Songs immer. Aber richtig schön tanzbar und da wird es auch bald eine neue Scheibe geben von denen, habe ich gelesen. Sehr gut. Die erste neue Scheibe von Mouth Ulcher gibt es. Eine ganz junge Band aus UK, vor Ort von London. Dort ganz großer Hype bei denen. Ja, die neue Generation des düsteren Postpunks jetzt hier im Paroktikum mit Prevail.

Ja, wunderschön. The Surfs waren das mit Stimuli. Das Elektro-Post-Punk-Trio aus Cincinnati hat ja schon jetzt 3 Scheiben rausgebracht. Alle richtig klasse, richtig geil. Und so richtig schöner, geiler Elektro-Post-Punk mit früher New Order. Skinny Puppy, falls das jemand was sagt. Und Cincinnati, eine Synthesizerin, Keyboarderin, die macht noch mit bei Crime of Passing, auch so eine geile Band aus Cincinnati. Und kann ich mal mitbringen. Hatte ich aber auch schon gespielt. Okay. Die nächste Band ist auch hochinteressant, weil die wurde gegründet von Laura Pleasance. Und die ist, wer es weiß, die ist Gitarristin bei Kalesa. Die Sludge-Metal-Band aus Louisiana, New Orleans, glaube ich. Nee, nicht, aus New Orleans, nicht Louisiana, oder? Ich weiß, so genau habe ich es jetzt nicht im Kopf. Kommen jedenfalls aus New Orleans. Und wenn die auftreten, haben sie immer 2 Schlagzeuger dabei. Okay, jetzt bei The Discussions ist das ein bisschen anders. Ganz normale Bandbesetzung und Laura Pleasance singt auch und macht Ghost Post-Punk, ja, New Wave Romantic. Das hat sie schon immer interessiert, hat sie mal im Interview gesagt und jetzt zieht sie es durch. Hier kommt The Discussion mit In the Mirror.

Jo, klingt schön. Sehr schön, schön tanzbar auf alle Fälle. Ja, bei der nächsten Band geht's auch schön ab. The Crows aus England haben ja auch schon so einige Scheiben auf den Markt gebracht. Und ja, die sind auch schön verwandelbar, wie ich finde. Am Anfang so ein bisschen düster und ruhiger. Ja, Bargotts-Anleihen und jetzt schöner, geiler Postpunk und härter. Wir hören Garden of England. Wartet, kleinen Moment. Nicht, dass ich hier was Falsches. Genau, jetzt kommen sie.

So, ihr lieben Leute da draußen, das war's Paroktikum heute am Donnerstag. Am Samstag die Wiederholung. 18 Uhr. Und noch ein Tipp für nächste Woche Sonnabend. In Erfurt im Tico spielt Schnuppe, feministischer Punk aus Berlin. Ich werde wahrscheinlich rüberfahren und euch dann davon berichten. Also macht's gut da draußen, und wer Bock hat heute in Iftam am Grenzturm, Tanz in den Mai. Also macht's gut da draußen, bleibt gesund. Mein Name ist Thomas Kraus, ich komme aus Eisenach, und nicht vergessen, das nächste Spiel ist immer das schwerste.

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Herzlich willkommen zur bunten und weltoffenen Radiosendung direkt aus dem Wartburg Radio 96,5 in Eisenach mit dem Namen Sound Service. Heute gibt es ein schönes Hausset, 2 Stunden lang, von niemand Geringerem als dem Jan Witte. Den Herrn darf man gerne kennen. Produziert mittlerweile auch selber sehr, sehr gute Hausmusik, ist ein Drum-Bass-DJ und natürlich auch ein Haus-DJ. Ich freue mich sehr, ein Set von ihm zu haben und das werden wir heute spielen. Die Sendeverantwortung für den heutigen Abend hat Jens Eisenträger aus Erfurt.

Die Sendung neigt sich dem Ende. Ich sag vielen Dank an den Jan für sein tolles Set. Natürlich auch vielen Dank an alle Menschen, die eingeschaltet haben, alle Menschen, die zuhören. Es bedeutet mir wirklich sehr viel, immer noch diese Radiosendung zu machen, auch wenn 2001 das erste Mal diese Radiosendung on air gegangen ist. Ich wünsche euch einen wunderschönen Samstag. Macht was draus. Und wie immer, liebe Grüße von mir an alle Menschen da draußen, die täglich für unsere Demokratie kämpfen. Niemals aufhören. Geht immer weiter. In diesem Sinne, wenn ihr mehr von uns hören wollt, dann schaltet vielleicht am 18. April wieder ein, wenn es von 19 bis 21 Uhr auf drei Radios, und zwar dem Radio Lotte, den Radio Enno und dem Wartburg Radio heißt, BGME und R. Diesmal wird es wieder eine Drum-Bass-Sendung geben von 19 bis 21 Uhr. Habt noch einen schönen Abend und bis zum nächsten Mal. Tschüss. Die Sendeverantwortung hat Jens Eisenträger aus Erfurt.

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